Patricia Matthes, glaub an die und mit dem wunderbaren Mundartlied unserer Schweiz Tenograd wollte ich euch ganz herzlich begrüßen. Hier zu Easy Melody. Schön, habt ihr wieder eingeschaltet. Ja, jetzt bin ich lang, jetzt mal gibt es aber einige Vorstellungen, Neuvorstellungen. Wie ihr nämlich wisst, bin ich im Augstuhl nicht im Lande gewesen, ich bin auf Ferien gewesen. 2 Wochen und in der Zeit sind viele, viele neue Lieder bei mir ins Studio geflogen. Und die neuen Lieder, die wollte ich natürlich nicht vorenthalten, sondern über den Sender schicken. Und das werdet ihr erklären in den nächsten 1,5 Stunden, wenn ihr natürlich mit dabei seid. Am Mikrofon wie immer Vanessa Grant und angefangen haben wir mit Musik aus der Schweiz. Und wir bleiben musikalisch gerade in der Schweiz. Hier sind die Santisfäger. Es lebe die Liebe. Das stimmt.

0: Der böhmische Traum, ein Klassiker. Wer die böhmische Musik gehört hat, aber ganz ehrlich, hey, das gehört. Das geht doch direkt ins Herz. Und die Art von Musik, die müssen wir doch einfach gerne haben. Jetzt spielt vom Alpenland Quintett und es gibt noch viele böhmische Melodien, die so schön sind und wo wir euch immer wieder werden hören, hier bei Ischi Melodie. Hier ist natürlich euer ein Prinzip. Es gibt viele bekannte Interpretinnen und Interpreten, die wir hier kennen. Es gibt weniger Bekannte und es gibt die ganz grossen Stars. So wie jetzt gerade die Amigos. Sie präsentieren dich einen bekannten Titel, den wir alle kennen. Butterfly.
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romantische Melodie und der Sänger Jan Attilio eher ein Romantiker. Der Selina Rossi immer wieder gerne das Kero hier bei Ischi Melodie. Euch das ein grosser Stars, wie euch die nächsten zwei, das sind die Schwestern. Ich kann mich noch erinnern, kannst du vor über 20 Jahren davon kennenlernen, anlässlich von der Fernsehsendung. Und von da weg ist ihre Karriere steil bergauf gegangen. Ja, Corona hat eben ihnen ein bisschen, einen Stillstand, nicht gerade, aber eine kleine Bremse gebrungen. Aber sie sind bekannt wie eh und je. Costa Fortuna, das ist der Titel, den wir von ihnen jetzt hören. Hier sind Sigrid und Marina.

Du gefallener Engel, das Schlagerduo aus Südtirol schlechthin. Und bei Ihnen ist ganz, ganz bekannt die klare Stimme und parallel die dunkle Stimme. Das im Duett zusammen, das ergibt aber genau Sunrise. Und Sunrise schafft es immer wieder mit ihrer Melodie, ihre Fans zu begeistern. Und sie haben ja auch die Rose von Südtirol neu aufgenommen, in einem anderen Arrangement. Und das ist so gut bei den Fans angekommen. Und sie sind sehr viel in Deutschland unterwegs. In Südtirol ist es halt schon noch ein bisschen mehr.

volkstümliche Schlager und die Volksmusik. Aber für sie sind die Bühnen überall offen. Herr Bieber, in Südtirol geht zu den Alpen Friedenbohm und sie haben damals ein wunderbarer Titel gehabt, auch sie haben dann sich getrennt und nichts mehr gehört. Aber ihre Melodie, die kommen jetzt langsam wieder. Mein Bruder, so heißt er, eine wunderschöne Melodie, neu aufgenommen, moderner aufgenommen, aber immer noch sehr zu Herzen gehend.

Angela Brescher, vergessen mich zu lieben. Schlagerpuri, Bigi, Melodie, und ich habe am Anfang von der Sendung versprochen, es gibt neue Vorstellungen und ich halte ja meine Versprechungen. Amelie Ricca, sie hat wieder mal etwas rausgebrungen. Ab ins Warme, und von dem haben wir hier natürlich sehr viel warme Temperaturen, da haben wir gar nicht in den Südmessen gehen, da haben wir mit Eis hier genug gehabt. Eine authentische Art, eine beeindruckende Bühnenpräsenz, und genau das ist es, mit dem kann man das Publikum begeistert. Amelie Ricca begeistert sich in Österreich und Deutschland momentan, und vielleicht kommst du dann auch mal hier bei uns in die Schweiz. Bereits mit 9 Jahren ist sie auf der Bühne gestanden, bereits schon im Fernsehen gewesen, und jetzt auch noch bei Schlagerspass mit Andi Burg oder auch Weihnachtsshows hat sie einige mitgemacht. 2025 war Amelie Ricca mit dabei gewesen, und zwar beim Warm-up zur Starnacht in der Wachau und in Mörbisch beim Wiener Donauinselfest und so weiter. Also ihr seht, die grossen Namen, die grossen Veranstaltungen hat sie alle schon mitgemacht. In Deutschland ist sie keine Unbekannte mehr und jetzt natürlich macht sie euch die Runde mehr in Österreich und in der Schweiz wahrscheinlich. Das macht Amelie Ricca besonders, ihre Bühnenpräsenz mit Herz, ihre echte Leidenschaft natürlich euch ihr musikalisches Können. Denn einige von ihren Titeln schreibt sie es davon sogar selber. Ja, und ich glaube, jetzt würde ich los, weil wenn sie schon ein neues Lied schickt, ein neues Titel schickt, dann kehrt er euch hier gespielt, diese Melodie. Hier ist sie, Amelie Ricca, mit Ab ins Warme.

Ja, das Lachen merkt man schon. Das ist anziehend. Amelie ab ins Warme. Und schon kommt die nächste Neuvorstellung. Hier bei Ische Melodie. Neu. Und zwar von der Maria Bonelli. Gerade im Doppelpack. Scandalo oder Skandal. Je nachdem, in welcher Sprache das man sagen will. Und Scandalo ist eine emotionale Italo-Pop-Ballade voller Leidenschaft, Dramatik und Tiefe. Die italienische Version lebt von Sehnsucht und intensiver Ausdruckskraft. Klar, natürlich, das ist aber Italo, Italien. Skandal in Deutsch bringt zwar dieselbe Geschichte in der modernen Klangsprache, macht den Titel aber rhythmischer, lässiger und befreiender, aber ohne seine inhaltliche Tiefe zu verlieren. Ein bisschen Einfluss aus Rock und zeitgemäßem deutschsprachigem Druck kreiert man natürlich und ist mit dabei. Maria Bonelli setzt bewusst auf musikalische Qualität. Sie will ein Live-Instrument in ihren Liedern mit dabei haben, wie Saxophon und Gitarre und einen Bühnencharakter erzeugen. Aber ein Bühnencharakter, der an die Zeit erinnert, wo handgemachte Musik noch Ausdruck war, Substanz und Persönlichkeit besitzt. Und genauso will sie das heute bringen. Und ich glaube, das ist ganz, ganz wichtig, weil in der heutigen Zeit mit Kai und so ist so viel kitschig und nicht mehr echt. Da ist genau das, was Maria Bonelli will, richtig. Heute hören wir die Version auf einmal auf Deutsch und in der nächsten Woche natürlich auf Italienisch. Hier ist Maria Bonelli mit ihrer Neuvorstellung Skandal.

Skandal. Maria Bonelli hier Neuvorstellung, die ist in Melodie. Und jetzt kommt Neuvorstellung Nummer 3. 5 Heiber an der Zahl übrigens. Und das ist Nicola. Mit dem Titel Herz zurück bringt sie ihr erstes Duett. Und irgendwie die Zusammenarbeit mit dem Künstler Stowe ist ganz spontan entstanden. Denn auf TikTok ist Nicola auf Stowe aufmerksam geworden, der Künstler. Seine Stimme hat sie sofort fasziniert und hat ihm kurzerhand eine Nachricht geschickt, ob er dann bereit wäre, ein Duett zu machen. Und siehe da, seine Antwort war unkompliziert. Für spannende musikalische Projekte, da sie immer offen und immer zu haben. Ja, dann sind sie sich getroffen und im Tonstudio der Titel Herz zurück aufgenommen. Es ist ein emotionaler Schlager und erzählt von zwei Menschen, die sich lieben und sich nahestehen und dennoch irgendeinem Punkt angekommen sind, wo ihre gemeinsame Zukunft ungewiss ist. Ist es jetzt ein Blick zurück oder gehen wir jetzt zurück oder gibst du mir das Herz zurück? Das sind also so Momente und Fragen, die in diesem Titel kommen. Mit Herz zurück präsentieren Nicola und Stowe ein Duett, das nicht nur eine Geschichte erzählt, sondern Gefühle hörbar macht. Ein Song für alle, die schon einmal zwischen fest haben und loslassen gestanden sind. Hören wir mal rein, wie das musikalisch verpackt ist.

Nicola und der Künstler Stowe, Herz zurück und das eine wunderschöne Neuvorstellung. Aber ihr merkt jetzt, die Neuvorstellungen werden von Mal zu Mal fast ein bisschen moderner und ich freue mich schon, wenn wieder mal ein paar volkstümliche Melodien kommen. Ihr merkt, mein Herz schlägt für Volksmusik. Aber nichtsdestotrotz präsentiere ich wahnsinnig gerne eine weitere Neuvorstellungen und hier ist die Neuvorstellung 4 dieser Woche. Sally Carter, das Herz einer Löwin. Ja, mit diesem Titel präsentiert sie, also Sally Carter, ihre neue kraftvolle Single. Emotional und eigentlich weit entfernt vom üblichen Popschlager. Sie hat ja schon mal ein Comeback gegeben mit dem Titel Im Falle des Falles und jetzt zeigt sie eigentlich auch wieder eine musikalische Richtung. Ehrlich, deutschsprachige Songs mit Haltung, Charakter und rockigen Einfluss. Das Herz einer Löwin sagt eigentlich schon recht viel aus der Titel, er erzählt aber von Stärke, vom Wiederaufstehen und davon, sich nach schweren Zeiten nicht unnütz zu kriegen. Eigentlich ist es ein Titel, den wir alle irgendwie können brauchen, denn wer hat nicht schon mal einen schweren Moment gehabt und hat wieder müssen aufstehen und kämpfen. Hören wir doch rein. Mit Herz, das Herz einer Löwin, liefert Sally Carter Musik mit Gefühl, Kraft und Glaubwürdigkeit. Für Menschen, die gefallen sind, aber wieder aufgestanden sind und genau daraus ihre Stärke ziehen.

Sally Carter. Wunderschöne Stimme, übrigens sehr warm, sehr emotional. Ja, und das sind Melodien, die man einfach ja, sich wiederfinden tut. Und jetzt kommt noch die Neuvorstellung 5, aber die tun eigentlich nur Anteaser. Und Anteaser heisst, einen schmackhaft machen. Weil die haben nämlich nicht nur einen Titel rausgebracht, sondern ein ganzes Album. Und das Album hören wir aber nächste Woche drin. Die Wolkenstürmer. Alles auf uns. Von Ihnen hören wir aber nächste Woche mehr.

Parte al Music Easter Schweiz, la Luna d'Amore. Aber sie wissen natürlich, wie man gute Musik, wie man das Publikum kann animieren. Und Italienisch ist immer gut, la Luna d'Amore, der Mond der Liebe. Monique, schau, sie sind caro von der Liebe, Herz an, Herz aus.

Lara Bianca Fuchs. Ja, das ist sie. Mit ich schenke dir die Sonne. Mm, schön warm. Sonst schenken wir doch immer Sterne. Lara schenkt dem Hund Sonne. Wir kommen zurück in die Schweiz. Ich bin doch ein Mann. Ja, das ist er. Und mit der Freude umgehen und flirten kann er auch gut. Hier ist der DJ Flummi.

Tausend Nächte, Einsamkeit, die Gruppe Sommer, Wind. Ach, da kommen mir so Grand Prix Erinnerungen, weil die Gruppe ist sehr viel beim Grand Prix der Volksmusik Vorentscheid mit dabei gewesen. Liebe Hörerinnen und Hörer, diese Ausgabe Ische Melodie geht dem Ende zu. Schön, Sie da mit dabei gewesen. Ich freue mich immer. Und wenn ich ab und zu mal ein Mail oder eine Nachricht bekomme, ist dann doppelt und dreifach so schön. In dem Sinne wünsche ich jetzt eine gute Zeit. Haben Sie das Wort, passt auf, bleiben gesund und schalten nächste Woche.

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1: Im Studio Holger Dilk, schönen guten Tag. Der neue Tankrabatt steht. Von Oktober an bis Ende des Jahres gibt es 17 Cent pro Liter. Ab dem kommenden Jahr soll dann ein Spritpreisdeckel eingeführt werden. Colin Mock.
2: Die Kosten für den Tankrabatt betragen laut Bundesregierung rund 2,5 Milliarden Euro. Sie werden mit den Ländern geteilt. Eine mögliche Direktzahlung für Bürgerinnen und Bürger angesichts der hohen Energiepreise soll wohl außerdem weiter verfolgt werden. Das hatte Bundeswirtschaftsministerin Reiche für Geringverdiener vorgeschlagen. Man werde die Preisentwicklung und mögliche wirtschaftliche Folgen weiterhin eng beobachten, heißt es dazu von der Bundesregierung.
1: Auch Google meldet einen Sicherheitsvorfall mit seinem KI-Modell. Gemini hat sich schon vor Monaten während eines Tests selbstständig gemacht und mehrere Websites gehackt, teilte der Tech-Gigant mit. Mehr von Daniel Bornberg.
3: ChatGPT von OpenAI, Claude von Anthropic oder eben Gemini von Google. Die Entwicklung der künstlichen Intelligenz geht momentan rasend schnell voran. Zu schnell warnen selbst die führenden Köpfe dahinter und fordern, auf die Bremse zu treten und stärker zu regulieren. Es gibt allerdings Experten, die dahinter auch Kalkül vermuten, um vor geplanten Börsengängen potenzielle Investoren zu beeindrucken und um kleinere Konkurrenten auszuschalten.
1: Wegen des kostenspieligen Mautdebakels um Ex-Verkehrsminister Scheuer fordert der Steuerzahlerbund einen neuen Straftatbestand Haushaltsuntreue. Präsident Holznagel sagte dem Redaktionsnetzwerk Deutschland, der Gesetzgeber muss klare Regeln für politische Verantwortung schaffen. Die USA bekommen die dauerhafte Kontrolle über die Sicherheit Grönlands. Eine entsprechende Vereinbarung mit Dänemark hat US-Präsident Trump verkündet. Unter anderem brauchen andere Staaten jetzt die Genehmigung der USA, wenn sie Militärbasen auf der Arktisinsel errichten wollen. Ortsapft ist, heißt es heute wieder in München. Punkt 12 Uhr wird die diesjährige Wiesn eröffnet mit dem traditionellen Fassanstich von Münchens neuem Oberbürgermeister Krause. Die Bierpreise sind erneut gestiegen. Eine Maß Bier kostet dieses Jahr zwischen 15 und 16 Euro.
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4: Mit KI-Support. Viele Wolken gibt es heute. Im Norden kann es auch mal regnen. Im Süden bleibt es dagegen sonnig und trocken. An der Küste wird es dazu windig mit Sturmböen, sonst geht der Tag recht freundlich weiter, bei Höchstwerten zwischen 19 und 24 Grad. Morgen wieder viele Wolken, im Norden zeitweise Regen, maximal 22 Grad.

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1: Im Studio Holger Dilk, schönen guten Tag. Der neue Tankrabatt steht. Von Oktober an bis Ende des Jahres gibt es 17 Cent pro Liter. Ab dem kommenden Jahr soll dann ein Spritpreisdeckel eingeführt werden. Colin Mock.
2: Die Kosten für den Tankrabatt betragen laut Bundesregierung rund 2,5 Milliarden Euro. Sie werden mit den Ländern geteilt. Eine mögliche Direktzahlung für Bürgerinnen und Bürger angesichts der hohen Energiepreise soll wohl außerdem weiter verfolgt werden. Das hatte Bundeswirtschaftsministerin Reiche für Geringverdiener vorgeschlagen. Man werde die Preisentwicklung und mögliche wirtschaftliche Folgen weiterhin eng beobachten, heißt es dazu von der Bundesregierung.
1: Auch Google meldet einen Sicherheitsvorfall mit seinem KI-Modell. Gemini hat sich schon vor Monaten während eines Tests selbstständig gemacht und mehrere Websites gehackt, teilte der Tech-Gigant mit. Mehr von Daniel Bornberg.
3: ChatGPT von OpenAI, Claude von Anthropic oder eben Gemini von Google. Die Entwicklung der künstlichen Intelligenz geht momentan rasend schnell voran. Zu schnell warnen selbst die führenden Köpfe dahinter und fordern, auf die Bremse zu treten und stärker zu regulieren. Es gibt allerdings Experten, die dahinter auch Kalkül vermuten, um vor geplanten Börsengängen potenzielle Investoren zu beeindrucken und um kleinere Konkurrenten auszuschalten.
1: Wegen des kostenspieligen Mautdebakels um Ex-Verkehrsminister Scheuer fordert der Steuerzahlerbund einen neuen Straftatbestand Haushaltsuntreue. Präsident Holznagel sagte dem Redaktionsnetzwerk Deutschland, der Gesetzgeber muss klare Regeln für politische Verantwortung schaffen. Die USA bekommen die dauerhafte Kontrolle über die Sicherheit Grönlands. Eine entsprechende Vereinbarung mit Dänemark hat US-Präsident Trump verkündet. Unter anderem brauchen andere Staaten jetzt die Genehmigung der USA, wenn sie Militärbasen auf der Arktisinsel errichten wollen. Ortsapft ist, heißt es heute wieder in München. Punkt 12 Uhr wird die diesjährige Wiesn eröffnet mit dem traditionellen Fassanstich von Münchens neuem Oberbürgermeister Krause. Die Bierpreise sind erneut gestiegen. Eine Maß Bier kostet dieses Jahr zwischen 15 und 16 Euro.
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4: Mit KI-Support. Viele Wolken gibt es heute. Im Norden kann es auch mal regnen. Im Süden bleibt es dagegen sonnig und trocken. An der Küste wird es dazu windig mit Sturmböen, sonst geht der Tag recht freundlich weiter, bei Höchstwerten zwischen 19 und 24 Grad. Morgen wieder viele Wolken, im Norden zeitweise Regen, maximal 22 Grad.

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1: Im Studio Holger Dilk, schönen guten Tag. Der neue Tankrabatt steht. Von Oktober an bis Ende des Jahres gibt es 17 Cent pro Liter. Ab dem kommenden Jahr soll dann ein Spritpreisdeckel eingeführt werden. Colin Mock.
2: Die Kosten für den Tankrabatt betragen laut Bundesregierung rund 2,5 Milliarden Euro. Sie werden mit den Ländern geteilt. Eine mögliche Direktzahlung für Bürgerinnen und Bürger angesichts der hohen Energiepreise soll wohl außerdem weiter verfolgt werden. Das hatte Bundeswirtschaftsministerin Reiche für Geringverdiener vorgeschlagen. Man werde die Preisentwicklung und mögliche wirtschaftliche Folgen weiterhin eng beobachten, heißt es dazu von der Bundesregierung.
1: Auch Google meldet einen Sicherheitsvorfall mit seinem KI-Modell. Gemini hat sich schon vor Monaten während eines Tests selbstständig gemacht und mehrere Websites gehackt, teilte der Tech-Gigant mit. Mehr von Daniel Bornberg.
3: ChatGPT von OpenAI, Claude von Anthropic oder eben Gemini von Google. Die Entwicklung der künstlichen Intelligenz geht momentan rasend schnell voran. Zu schnell warnen selbst die führenden Köpfe dahinter und fordern, auf die Bremse zu treten und stärker zu regulieren. Es gibt allerdings Experten, die dahinter auch Kalkül vermuten, um vor geplanten Börsengängen potenzielle Investoren zu beeindrucken und um kleinere Konkurrenten auszuschalten.
1: Wegen des kostenspieligen Mautdebakels um Ex-Verkehrsminister Scheuer fordert der Steuerzahlerbund einen neuen Straftatbestand Haushaltsuntreue. Präsident Holznagel sagte dem Redaktionsnetzwerk Deutschland, der Gesetzgeber muss klare Regeln für politische Verantwortung schaffen. Die USA bekommen die dauerhafte Kontrolle über die Sicherheit Grönlands. Eine entsprechende Vereinbarung mit Dänemark hat US-Präsident Trump verkündet. Unter anderem brauchen andere Staaten jetzt die Genehmigung der USA, wenn sie Militärbasen auf der Arktisinsel errichten wollen. Ohrzapft ist, heißt es heute wieder in München. Punkt 12 Uhr wird die diesjährige Wiesn eröffnet mit dem traditionellen Fassanstich von Münchens neuem Oberbürgermeister Krause. Die Bierpreise sind erneut gestiegen. Eine Maß Bier kostet dieses Jahr zwischen 15 und 16 Euro.
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4: Mit KI-Support. Viele Wolken gibt es heute. Im Norden kann es auch mal regnen. Im Süden bleibt es dagegen sonnig und trocken. An der Küste wird es dazu windig mit Sturmböen, sonst geht der Tag recht freundlich weiter, bei Höchstwerten zwischen 19 und 24 Grad. Morgen wieder viele Wolken, im Norden zeitweise Regen, maximal 22 Grad.

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1: Im Studio Holger Dilk, schönen guten Tag. Kurz vor den wichtigen Wahlen in Berlin und Mecklenburg-Vorpommern hat die Bundesregierung einen neuen Tankrabatt angekündigt. Später soll eine Obergrenze für die Preise von Benzin und Diesel eingeführt werden. Mehr von Anna Löfer.
2: Von Oktober bis Jahresende sollen die Energiesteuer gesenkt und die Spritpreise dadurch gedrückt werden um 17 Cent pro Liter. Die Kosten teilen sich Bund und Länder. Spätestens zum Jahreswechsel soll dann ein Preisdeckel eingeführt werden. Die Reaktionen fallen gemischt aus. Spediteure oder Bauern beispielsweise begrüßen die Pläne. Einige Wirtschaftsexperten und Verbraucherschützer sind allerdings skeptisch. Der Tenor: teuer und wenig zielgenau.
1: In München geht heute wieder das größte Volksfest der Welt los. Am Mittag startet das Oktoberfest. Dazu werden wieder Millionen Besucher erwartet. Erstmals übernimmt der neue Münchner Oberbürgermeister Dominik Krause von den Grünen den traditionellen Fassanstich zum Wiesnauftakt.
3: Es ist mir eine große Ehre, dass ich das als Oberbürgermeister machen darf. Und ich freue mich vor allem darüber, dass es so eine große Aufmerksamkeit für die Wiesn gibt. Das Oktoberfest ist das Aushängeschild weit über die Stadtgrenzen hinaus und für uns als Stadt total wichtig in den 2 Wochen, aber auch quasi in der Strahlkraft das ganze Jahr über.
1: Auch Google meldet einen Sicherheitsvorfall mit seinem KI-Modell. Gemini hat mehrere Websites gehackt, teilte der Tech-Gigant mit. OpenAI und Anthropic hatten ähnliche Vorfälle gemeldet. Experten vermuten dahinter auch eine PR-Strategie, um potenzielle Investoren zu beeindrucken. Wegen des kostenspieligen Mautdebakels um Ex-Verkehrsminister Scheuer fordert der Steuerzahlerbund einen neuen Straftatbestand Haushaltsuntreue. Präsident Holznagel sagte dem Redaktionsnetzwerk Deutschland, der Gesetzgeber muss klare Regeln für politische Verantwortung schaffen. Wer dieses Jahr einen Nobelpreis bekommt, hat noch mehr Grund zum Jubeln. Die Nobelstiftung hat Zehntausende Euro auf das Preisgeld draufgepackt. Damit gibt es nun über 1 Million Euro. Kommenden Monat werden die Gewinner der begehrten Auszeichnungen verkündet. In der Fußball-Bundesliga steht heute das Duell zweier Champions-League-Teilnehmer an. Im Topspiel treffen Stuttgart und Dortmund aufeinander. Vorher spielen Frankfurt-Freiburg, Gladbach-Mainz, HSV-Köln und Bremen-Augsburg. Die Bayern haben gestern ja bereits mit 7:0 gegen Union Berlin gewonnen.
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4: Mit KI-Support. Viele Wolken gibt es gerade und im Norden kann ab und zu auch mal Regen dabei sein, während es weiter südlich eher sonnig und trocken bleibt. Im Lauf des Tages zieht der Regen eher weiter und wird insgesamt weniger. Dazu werden es 19 bis 24 Grad. An der Küste kann es außerdem stürmisch werden. Morgen dann im Norden öfter Regen. Später kommt da auch mal Sonne raus, maximal bis 22 Grad.

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1: Guten Abend und herzlich willkommen, liebe Zuhörerinnen und Zuhörer, hier bei Radio Berner Schlagerwelt 1 zu einer weiteren und neuen Ausgabe vom Aargauer Schlagermünchi. Nach einer kleinen persönlichen Auszeit und ein bisschen Ferien bin ich wieder für euch da und begrüße euch als Remo Müller ganz herzlich zu der 201. Ausgabe vom Aargauer Schlagermünchi, die auch heute ein bisschen speziell wird sein, und zwar im Sinne von immer wieder sonntags. Ja, wer hat letzten Sonntag immer wieder sonntags geschaut? Ich habe unter anderem auch reingeschaut. Sehr eine emotionale Sendung gewesen. Ich weiss, der Stefan Ross mögen nicht alle so gut, aber für mich ist er ein ganz feiner Typ und ich finde, er hat das über all die Jahre mit viel Charme, Souveränität, Witz und Humor durch die Sendungen geführt. Und ich finde es schade, wir hätten etwas anderes können absetzen können. Wir können das Geld an einem schlechteren Ort sparen, weder in dieser Sendung. Aber das ist meine persönliche Meinung. Aber eben, wie gesagt, die heutige Sendung ist ganz sicher im Zeichen von immer wieder sonntags, und zwar im Sinn von den Gewinnerinnen und Gewinner von der Sommerhitparade. Ich habe doch so ein paar rausgepickt, seit dem 2007 bis 2025. Und zwar, ich wollte es da nicht alles aufzählen, wir wollen ja schliesslich Musik hören und nicht unbedingt mein Geschnarr. Aber ich sage euch schnell, wer da alles mit dabei ist, von diesen Gewinnerinnen und Gewinner. Mehrheitlich sind es Gewinner gewesen und nicht Gewinnerinnen. Und zwar haben wir da schön die Reihen aufgelistet und auch den Jahres, von den Jahren her, von 2000 bis 2025, schön der Reihe noch. Mit der Franziska fangen wir dann an. Dann geht es weiter mit Rico Seid, Guy Weider, Stoberg Echo, Angelo, Kevin und Manuel, Robin Leon, Alex Reichinger, Jan Schrödel, Polin und natürlich unser Schweizer Gönner von 2021 ist es, glaube ich, gewesen. Jawohl, ganz genau, 2021, der Simon Brach. Aber die heutige Sendung, die meisten natürlich mit ihren Gewinnertiteln. Leider habe ich gerade die aktuellen Sieger, die kommen ganz vorab, oder der aktuelle Sieger, der kommt ganz vorab dann, und zwar der Patrick Steindl. Der hat gewonnen mit dem Titel «Ein heißer Sommerflirt». Leider ist der nicht da im System inne. Aber ich habe einen anderen tollen Titel gefunden von ihm, und zwar den Titel «Am Berg drum». Und für dieses Jahr habe ich auch noch den zweiten Sieger rausgenommen. Das wäre der Sonny Kay, der den zweiten gemacht hat, mit dem schönen Titel «Liebe geht weiter». Aber die heutige Sendung, die fangen wir an mit Neuvorstellungen. Und zwar sind das vier an der Zahl. Da haben wir Ramona Martinez, die hat ein neues Album rausgebracht und daraus lassen wir den Titel «Du weißt genau». Und dann die ersten drei neue Vorstellungen, die kommen mehrheitlich alle oder kommen aus der Schweiz. Tommy Steib selber ist zwar, glaube ich, so viele weiss, ein Bayer, wohnt aber und lebt seit Jahren in der Schweiz. Dann haben wir hier den Rolli und Christian. Die haben das Album «Einfach wir» vor einer Zeit rausgegeben und dort ist jetzt eine Single-Auskopplung rausgekommen mit dem Titel «Du gibst alles, wenn du liebst». Und dann eben Tommy Steib schon angesprochen, von dem gibt es demnächst ein neues Album mit dem Titel «Ich verbrenne mir nicht die Finger». Aber anfangen tun wir mit unserer Diana, auch die hat eine neue Single rausgegeben und das heisst «Verbotene Liebe». Und jetzt wünsche ich euch ganz viel Spass beim heutigen Schlagermünchi. Da ist Diana.

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0: Schöne Soulmusik von The Adlibs. Das war The Boy from New York City, also der Junge aus New York. Und ich bin natürlich nicht der Junge aus New York, sondern ich bin der DJ aus Bad Salzuflen. Um genau zu sein, euer Moderator aus Bad Salzuflen in der Sendung Goldrausch. Ich freue mich, dass ihr heute wieder eingeschaltet habt zu einer Stunde mit Oldies, die älter sind als 25 Jahre, also vorwiegend aus den 60ern, den 70ern und aus den 80ern stammen. Ich wünsche euch einen guten Empfang und viel Spaß beim Zuhören.
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Die Band America mit ihrem Song You Can Do Magic aus dem Jahre 1982. Und in diesem Jahr, da war für viele der Computer auch noch reine Magie. In diesem Jahr kam übrigens der Commodore 64 auf den Markt. Und das US-Magazin Time wählte den Computer damals zur Maschine des Jahres. Und es gab noch mehr gute Musik im Jahre 1982. Dieser Song, der hat mir besonders gut gefallen. Hier sind Daryl Hall und John Oates mit Maneater.

Nicht ohne Grund ist ja für viele die Musik aus den 80ern die beste Musik aller Zeiten. Dieser Song könnte mit dazu beigetragen haben. Das waren Daryl Hall und John Oates mit ihrem Song Man Eater. Könnt ihr euch noch an das Jahr 1963 erinnern? Nein, damals noch gar nicht auf der Welt gewesen. Nun, ich schon. Und deswegen kann ich mich auch noch ganz genau daran erinnern, dass es im Jahre 1963 Gewitter gegeben hat und es hat geregnet und der Rhythmus des Regens, der klingt bei mir immer noch im Ohr.

The Cascades mit The Rhythm of the Rain. Und man hat es gut gehört, der Rhythmus des Regens, der hat sich seit dem Jahre 1963, als dieser Song in den Charts stand, bis heute nicht geändert. Regen hat es auf jeden Fall gegeben damals und es gab auch etwas ganz Neues, nämlich etwas, das heute mittlerweile schon wieder so ein bisschen in Vergessenheit geraten ist, nämlich die Firma Philips, die erfand damals den Kassettenrekorder mit den dazugehörigen Kompaktkassetten. Genau, das sind die Dinger, die man immer so schön mit einem Bleistift weiterspulen konnte, wenn mal irgendetwas nicht so richtig funktionierte. Und es gab natürlich auch noch mehr gute Musik damals im Jahre 1963. Hier ist ein weiterer Diamant aus diesem Jahr. Diamonds! Radio, go, go! Please, please me, und das tun die Beatles garantiert.

0: Please, Please Me von den Beatles. Und für die jüngeren Zuhörerinnen und Zuhörer sollte ich noch sagen, dass die Beatles eine Band gewesen ist, die in den 60er Jahren bis zum Jahre 1970 ganz prima Musik gemacht hat.
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Die Songs aus den 60ern, die sind besonders golden. Das war das Sir Douglas Quintett mit She's About a Mover. Und auch Folkmusik erfreute sich damals großer Beliebtheit. Hier ist Donovan Leitch, kurz Donovan genannt, mit Catch the Wind. 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

0: 1972, da fanden die letzten beiden Mondlandungen mit Apollo 16 und Apollo 17 statt und auch Elton John war in Sachen Raumflug unterwegs und zwar als Astronaut, als Rocketman.
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0: Gerade noch im Jahre 1972 gewesen und schon sind wir im Jahre 1967.

Penny Lane, das waren die Fab Four aus Liverpool, die sich Beatles nannten. Und wie heißt es doch so schön, wer A sagt, der muss auch B sagen. Für mich bedeutet das, wenn ich die Beatles spiele, dann muss ich natürlich auch die Rolling Stones spielen. Und hier sind sie, ebenfalls mit einem Song aus dem Jahre 1967. Hier ist Ruby Tuesday.

0: Ruby Tuesday, und das war der Beweis dafür, dass die Rolling Stones nicht nur Krach machen konnten, sondern dass sie auch wussten, wie man das Wort Melodie buchstabiert und was es bedeutet. Ein sehr schöner Song.
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0: Und bei manchen Songs aus den 60ern, da muss man heute ja schon erklären, worum es da geht. Denn Internet gab es ja damals noch nicht und deswegen musste man E-Mails, SMS und WhatsApp-Nachrichten damals noch etwas anders schreiben, nämlich als Brief, als Letter.

The Letter, ein Song von den Boxstops, und heute würden sie wahrscheinlich singen My Baby Just Wrote Me an E-Mail statt My Baby Just Wrote Me a Letter. Yesterplay. Die Zeiten ändern sich, aber die gute Musik, die bleibt, die kann uns keiner nehmen. Die hören wir auch heute noch gerne. Hier sind die Supremes. Hello.

0: Das waren die Supremes mit einem Happening und unser Happening, das heißt natürlich heute Goldrausch. Heute mit Golden Oldies aus dem Jahre 1972, haben wir vorher schon gehört. Und im Moment sind wir im Jahre 1967.
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0: Und da schaue ich immer gerne nach, ob Drafi Deutscher nicht in dem Jahr, das an der Reihe ist, einen guten Schlager hatte. Hatte er im Jahre 1967 und der Song ist ein Beweis dafür, dass man in der Vergangenheit auch schon gerne über die davor liegende Vergangenheit gesungen hat. Old, old Germany. Hier ist Drafi Deutscher.

0: Enrico Caruso hat den Song im Jahre 1916 als allererster als Schallplatte auf den Markt gebracht und das war die englischsprachige Version von Oh Sole Mio, Elvis Presley und It's Now or Never.
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0: Ja, wirklich beneidenswert, die Musik der 80er Jahre, die braucht gar nichts dafür zu tun. Sie bleibt automatisch für immer jung und da können wir Menschen nicht mithalten. Es gibt zwar so einige Mittelchen, die angeblich helfen sollen. Eins soll ja sein, wenn man durch den Regen läuft, wird man etwas jünger. Naja, wer dran glaubt, lassen wir es mal regnen. Hier sind Jermaine Jackson und Pia Sedora.

Jermaine Jackson und Pia Sodora, When the Rain Begins to Fall. Und bei einem Gewitter, da können die Wassertropfen ja auch schon mal zu Hagelkörnern gefrieren. Dann fällt Hagel, aber dass aus den Regentropfen Männer werden, das habe ich persönlich noch nicht erlebt. Die Weather Girls offensichtlich schon, denn sie singen It's Raining Men.

die Weather Girls und It's Raining Men. Und hier bei uns, da wird es auch bald wieder Golden Oldies regnen, das ist versprochen. In der Sendung Goldrausch mit mir, mit Eckhard Hannibal Heuermann aus dem Studio in Bad Salzuflen. Aber ein Blick auf die Uhr zeigt mir, dass ich mich jetzt tatsächlich beeilen muss, denn meine Sendezeit ist vorüber. Bis zum nächsten Goldrausch, macht's gut, tschüss, bye bye. 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
1: Im Studio Sönke Röhling. Schönen guten Tag. Es kommt ein neuer Tankrabatt für Deutschland. Das hat die Bundesregierung kurz vor den Wahlen in Berlin und Mecklenburg-Vorpommern morgen angekündigt. Von Oktober bis Jahresende soll die Energiesteuer gesenkt werden, um die Spritpreise um 17 Cent pro Liter zu drücken. Spätestens zum Jahreswechsel soll dann ein Preisdeckel kommen. Der Top-Ökonom Marcel Fratscher sagte bei NTV:
2: Das, was die Preise an der Zapfsäule treibt, sind nicht die Steuern, das ist nicht der Staat, sondern das ist der Krieg im Nahen Osten. Und wenn wir hier eine weitere Eskalation sehen und die Ölpreise weiter steigen, dann werden auch die Spritpreise an der Tanksäule weiter steigen, egal was die Bundesregierung macht.
1: Der Steuerzahlerbund fordert einen neuen Straftatbestand, Haushaltsuntreue. Hintergrund ist das Mautebakel um Ex-Verkehrsminister Scheuer, das den Bund und damit die Steuerzahler mehr als 240 Millionen Euro gekostet hat. Mehr von Daniel Bornberg.
3: Der Präsident des Bundes der Steuerzahler Holznagel sagte dem Redaktionsnetzwerk Deutschland, bei der Haftung von Bundesministern bestehen Regelungslücken sowohl im Strafrecht als auch im Zivilrecht. Aus seiner Sicht muss man daran. Holznagel betont zwar, Minister brauchen Entscheidungsspielraum. Er sagt aber auch, diese Freiheit darf nicht zum Freibrief werden, der Schadenersatz bei vermeidbar teuren Fehlentscheidungen faktisch ausschließt.
1: Drohnenalarm am Flughafen Luxemburg. Der hat den Betrieb letzte Nacht kurzzeitig einstellen müssen. Die Drohnen wurden zunächst in der Nähe und dann direkt über dem Flughafen gesichtet. Als Vorsichtsmaßnahme wurde der Flugverkehr vorübergehend gestoppt. Der Streit um Grönland scheint erstmal beendet zu sein. Mutterland Dänemark, die USA und die autonome Insel selbst melden einen Durchbruch bei den Verhandlungen. Die USA sollen weitreichende Rechte auf der größten Insel der Welt bekommen, um Russland oder China davon fernzuhalten. Das größte Volksfest der Welt läuft. Am Mittag ist in München das Oktoberfest eröffnet worden. Erstmals hat der neue Oberbürgermeister Krause von den Grünen den traditionellen Fassanstich zum Wiesnauftakt übernommen. Das Oktoberfest läuft gut 2 Wochen lang. Der VfB Stuttgart gegen Borussia Dortmund. Das ist heute Abend das Topspiel des Bundesliga-Samstags. Bereits am Nachmittag gibt's die Duelle Frankfurt-Freiburg, Gladbach-Mainz, HSV Köln und Bremen-Augsburg. Eröffnet haben die Bayern den Spieltag gestern mit einem 7:0 gegen Union.
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4: Mit KI-Support. Wolkig ist es gerade und im Norden hängen die Wolken besonders hartnäckig. Da kann ab und zu auch mal etwas Regen dabei sein. Sonst bleibt's eher freundlich mit Sonne und trocken. Dazu liegen die Höchstwerte heute zwischen 19 und 24 Grad. Morgen ähnlich zweigeteilt. Im Norden weiter viele Wolken mit Regen, im Süden viel Sonne, maximal bis 27 Grad. An der Küste dazu Sturmböen.

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1: 62 ist die Sendung Niklaus Blaser. Liebe Zuhörerinnen und Zuhörer, ich bin mal hier in einer anderen Ecke vor Schweiz vom Kanton Bern. Und zwar bin ich hier in Innerkirchen. Ich durfte die letzten zwei Tage, es war Samstag und Sonntag, 5. und 6. September, am Boogie Woogie Festival in Innerkirchen teilnehmen. Ich durfte Filmaufnahmen machen und das werde ich dann im TV Berner Schlagerwelt ebenfalls sehen. Ich bin hier in Innerkirchen. Ich sitze oder hocke neben dem Initiator von dem ganzen Boogie Festival, Adrian Mäder. Er hat das Ganze ins Leben gerufen. Und ja, Adrian, ich freue mich, bei dir hier auf der Gartenterrasse zu hocken, bei schönstem Wetter.
2: Ja, grüß euch miteinander. Herzlich willkommen in der grössten Gemeinde vom Kanton Bern. Wir haben nicht den meisten Einwohner, aber wir haben die grösste Fläche. Und es ist wunderschön hier oben. Das kann der Moderator sicher bestätigen.
1: Absolut, strahlend blauer Himmel. Ich bin früher beruflich auch schon mehr da oben gewesen. Ich bin gerne daher in die Berge. Aber jetzt möchte ich von dir mal wissen, Adrian, das war jetzt das dritte Mal gewesen, das ist durchgeführt worden. Das zweite Mal, genau, du korrigierst mich. Das Boogie Woogie Festival hier in Innerkirchen. Wie ist das Ganze überhaupt zustande gekommen?
2: Ja, das ist eine spezielle Geschichte. Ich habe vor 2 Jahren Bauchspeichelkrebs bekommen. Und dort hatte ich nicht so eine freudige Nachricht gehabt, dass ich nicht so lange da bin. Und dann habe ich zuerst mit dem Pfarrer die Abtankung geplant. Aber es ist zum Glück ein Professor gekommen, der gesagt hat, dass ich operieren und behandeln kann. Und nachher habe ich gemerkt, dass das wirklich so ist. Habe ich den Pfarrer mal gefragt, ob wir nicht das Bauchspeichelfestival machen. Und der Pfarrer hat gesagt, ja, gerne, das machen wir.
1: Und so ist das entstanden. Jetzt ist schon die zweite Ausgabe durch. Sehr wahrscheinlich gibt es ja noch eine dritte, aber dazu kommen wir später. Wir spielen mal eine erste Musik ein, die der Adrian rausgelesen hat.
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1: Niklaus Blaser, Punkt, hier in Innerkirchen, Kanton Bern. Wie sieht man fast im südlichsten, würde man fast sagen, Teil vom Kanton Bern, wenn man es so anschaut, und wie zum Kanton Wallis. Ich habe heute, wie gesagt, hier dürfen teilnehmen, gestern und heute am Boogie-Festival in Innerkirchen, nehmen wir den Adrian Mäder, Initiator. Lieber Adrian, aber wie ist das denn, oder? Die Musik, wie bist du da auf die Musik gekommen? Das würde mich wundern. Du bist doch hier sicher auch eher so ein bisschen Volksmusikkreis aufgewachsen. Nimm mir jetzt an.
2: Also, die Geschichte fährt noch viel älter an. So wie jedes Kind habe ich dürfen lernen flöteln. Und nach dem Flöteln habe ich hier in die Jugendmusik dürfen. Habe dort Trompete gespielt, bis ich 20 war. Also noch Alttorn und Bariton. Und mit 20 habe ich gesagt, ich will lernen tanzen. Und dann bin ich in Garbuja, Tanzschule, habe dort einen Tanzkurs gemacht. Und dann ging es darum, einen Garbuja-Ball eine Dame zu haben. Dann habe ich meinen Kollegen gefragt, oh, hast du mir eine Dame? Und er hat gesagt, ja, Leute, eine Freundin, ihre Schwester, Cousine, die kommt sicher. Dann habe ich ihre Cousine angerufen. Dann sagt sie, ja, sie kommt mit mir an Ball, aber ich muss mit ihr in den Rock'n'Roll-Club kommen. So bin ich im Rock'n'Roll-Club Bern gelandet. Und habe dort angefangen Rock'n'Roll tanzen. 1992 habe ich die Schweizer Meister Boogie Woogie Meisterschaft in Luzern gesehen. Und das hat mich so begeistert, den Tanz. Ich habe gesagt, den Tanz wollte ich lernen. Ich bin nachher also auf Luzern, Zürich, München und Hereng. Und bin von dem her einer der ersten Berner gewesen, der Boogie Woogie tanzt. Und das ist jetzt seit 33 Jahren, als ich dem nachfröne. Beim Boogie ist eigentlich das Schöne, da geht es um die Musikinterpretation und auch das Spiel zwischen Mann und Frau. Wir finden das einer der öffentlichsten Tanzen und sehr spannend.
1: Wir haben das heute auch gesehen, wir kommen dann noch dazu, in Kirchen haben sie getanzt heute. Der Tanz lässt relativ viel Interpretationsspielraum zu. Also es ist nicht wie ein Walzer, wo man einfach wirklich am Schnürli nach muss tanzen.
2: Das ist haargenau so. Also, der Boogie hat hier seinen Grundschritt 6er und 8er, aber man hat nachher Schrittvariationen. Und es geht hier darum, das Ziel ist, dass Mann und Frau ihre Gefühle im Tanz ausdrücken. Und das spürt natürlich jedes anders. Und die guten Tänzer haben schlussendlich ihren eigenen Stil.

0: Ja, liebe Zuhörerinnen und Zuhörer, ich bin hier in Innerkirchen beim Adrian Mäder, beim Erfinder und Initiator vom Boogie-Woogie-Festival hier in Innerkirchen. Wenn man so etwas so durchführen will, braucht es ja auch Leute, die zuletzt herkommen. Und jetzt gestern Abend ist der Saal in der Urweide oder Urweide, du mich korrigieren, sehr voll gsi. Heute in der Kirche war schon absolut jeder Platz besetzt gsi. Wie bringt man das denn fertig, dass die Leute einfach so kommen? Dass man nicht zuletzt alleine ist?
1: Ja, das hat verschiedene Gründe. Ich habe einmal Musiker, die für Gottes Lohn spielen können. Also das heisst, sie sind sehr bescheiden, sie kommen Übernachtung und Essen spendiert über. Auch von Kirche kommen sie auch noch etwas Kleines über. Nachher bin ich nicht ganz unbekannt in der Bühnenszene. Ich bin zum Beispiel vor einem Jahr an einem grossen Rock'n'Roll-Weekend in England gewesen. Ich habe dort am Sonntag mit dem Veranstalter ein Gespräch geführt und gesagt, ich mache ein Boogie-Festival. Und das, der Name war der Glenn, der das war. Und er hat gesagt, er komme. Und er ist letztes Jahr das erste Mal gekommen. Und das war das erste Mal in der Schweiz. Er hat gesagt, er sei eine Bombe anlassen können, dieses Jahr auch wieder. Und letztes Jahr ist auch Tele Bern gekommen. Und die haben einen super Beitrag gemacht. Und das hat auch wieder die Wellen geworfen, hier in der Region oder auch europaweit. Das Jahr waren Leute von Spanien, England, Deutschland und von der ganzen Schweiz. Und es sind natürlich auch Boogie-Fans gekommen, weil sie kennen den Hemp, sie kennen mich, sie kennen die anderen Musiker und es ist eine tolle Party geworden.
2: Danke, Susan, dass du das organisiert hast.
3: Ja, natürlich,
2: vielen Dank. Das ist ja, eben, ihr trefft euch einmal im Monat, aber auch nur im Anlass. Du hast ja morgen einen Geburtstag, gell?
3: Ja.
2: Und das können wir gerade miteinander so ein bisschen feiern. Das ist super schön, oder? Und du hast gerne Elvis, gell?
3: Ja.
4: Yeah. Also, dann machen wir einen von Elvis.

0: Aber bevor dass es eben hat können entstehen konnte, hat es nicht auch gewisse Schwierigkeiten gegeben? Vielleicht Leute, die so gar nicht sagen, ja, yeah, du, was willst du da? Das passt nicht daher. Oder du hast eben das mit der Kirche, wir waren heute Morgen in der Kirche, hat es da auch gewisse Hürden gegeben? Oder ist das einfach so glatt über die Bühne schon das erste Mal?
1: Nein, das erste Mal war ein bisschen Zangenbohr, also nicht von vieler Seite her. Von vieler Seite her ist gäng alles einwandfrei gelaufen. Das ist auch dank dem Beat Abeckle vom Pfarrer, weil der war halb begeistert von meiner Idee und hat das gäng unterstützt. Und der letzte Gottesdienst ist auch, wie, warum Engel tanzen, ist das Motto gewesen. Und das war auch ein sehr erfolgreicher Gottesdienst gewesen. Was schwieriger dann war, war der Samstagabend. Dort hat mich der Beizer ein bisschen im Stich gelassen für das erste Mal. Aus diesem Grund habe ich dieses Jahr einen anderen Beizer ausgelesen und das hat dieses Jahr das Mal sehr gut funktioniert.
0: Ja, das kann ich also bestätigen, liebe Zuhörerinnen und Zuhörer. Es hat wirklich super funktioniert. Auch das Essen war super gewesen. Aber eben, das ist nachher auch eine Voraussetzung, dass du etwas so kannst machen. Und wenn das hier jetzt in einer Kirche nicht hätte geklappt, hättest du irgendwie auf mehr ringen müssen, oder was?
1: Nein, das wäre für mich nachher eine Nummer zu gross. Und ich bin jetzt seit 6 Jahren hier. Und der Beat Abeckle tut mich auch in meinem schwierigen Lebenszyklus, den ich im Moment stecke, begleiten. Und Musik ist die beste Medizin. Und der Glaube hat mir eigentlich geholfen, die Zeit gut zu meistern. Weil es bringt nichts, den Kopf ins Sand zu setzen, muss nur voranschauen. Und das ist auch, das Boogie Woogie Festival hat mir auch Kraft gegeben in dieser Zeit, etwas Positives zu bewirken. Und etwas Positives zu organisieren.
2: Nico Brina, Klappe die erste!

0: Niklaus Blaser, Punkt 62 ist die Sendung, hier in Innerkirchen mit dem Adrian Mäder. Du hast heute Morgen eben in der Kirche ist zur Sprache gekommen, hast du gesehen, wo du den Leuten hast geredet, ja, einfach so ein halbes Jahr bleibt man noch und so, und nachher, ja, ist das auch einfach de, mit mir das Ende. Ich habe irgendwie die Abdankung fast organisiert gehabt, und das ist mir schon noch so eingefahren, also die Leute waren sehr still gewesen und deinen Worten zu. Und ja, zum Glück, Adrian, du bist immer noch da, voll im Leben. Was gibt einem die Kraft, einfach über so, eben mit so schwierigen Sachen zu Gang zu kommen?
1: Ja, das geht nicht jeden Tag gleich gut, aber ich höre am Morgen so zwei Stück. Das eine ist, heute ist Mittag von Peter Schmidt und Andrea Schmidt. Das ist so positive Musik, die mich aufstellt. Und dann ist noch eins von Willi Tell, Verbundenheit. Das ist auch so ein gehaltsvolles Stück, wo der Text mich einfach mal in eine gute Phase bringt. Und ich habe einen Wurlitzer daheim, der 100 CDs hat, etwa noch 1000 CDs sonst. Und ich höre eigentlich den ganzen Tag Musik, je nach Stimmung. Einmal ein bisschen Rock'n'Roll, einmal ein bisschen Peter Reber. Oder einfach, ja, die Namen, die ich vorher erwähnt habe. Und die Musik und der Glaube haben mich begleiten in dieser Zeit. Weil Kraft alleine hätte ich von mir aus nicht. Aber die Musik gibt mir Kraft und die Freude der Musik. Ich spiele auch noch Alphorn, Büchel und Jagdhorn. Klar, im Moment habe ich ein bisschen zu wenig Kraft, aber wenn ich wieder Kraft habe, spiele ich das Album gerne. Und das gibt mir auch Freude.
0: Du hast mir mal ein Foto geschickt, wo du so ein Instrument auf dir hast, oder? Für wie eine Musiktherapie zu machen. Und wir wissen ja auch, der Körper besteht ja aus sehr, sehr viel Wasser. Also hast du auch den Eindruck, wo das einen Einfluss auf das Wasser hat, auf den Wasserhaushalt vom Körper?
1: Absolut. Also unsere Umwelt lebt von Wellen. Ob sie jetzt radioaktive sind oder Telefonwellen, Handywellen, Musikwellen, also man tut ja auch Käse zum Beispiel beschallen und die sogar die Käferchen leben, die sich nachher besser fühlen im Käse, wo es nachher einen zarteren Käse gibt. Und das ist beim Menschen genau gleich. Wenn man das mit positiver Wellenenergie bestrahlen tut, dann hat man automatisch ein gutes Gefühl. Es war wahrscheinlich schon einmal an einem Konzert gewesen, wo die Musik gefallen hat. Und dann ist man mit einem guten Gefühl.

0: Ja, liebe Zuhörerinnen und Zuhörer, das Boogie Woogie Festival ist eines von diesen vielen Aktivitäten, die der Adrian eben macht. Er tut aber auch Tanzunterricht geben, verschiedenen Orten, hat er mir im Vorgespräch erzählt. Lieber Adrian, erzähl unseren Hörerinnen und Hörern ein bisschen, was machst du da alles?
1: Also, ich gebe mal daheim, gebe ich Einzelunterricht oder Barunterricht. Ich gebe auch Gruppenunterricht, da bin ich engagiert worden. Einmal zu Frutigen und einmal zwei, dreimal zu Hütendorf. Und dort tue ich eigentlich so ein bisschen die Grundlage oder Basis des Boogie Woogie vermitteln. Zuerst der Aufbau, also die Schritttechnik und dann auch das Gefühl, was ist Boogie Woogie tanzen. Das heisst, was ist, wie tut man Musik interpretieren, wie kann man den Körper zur Musik bewegen, das heisst also nicht nur die Beine, sondern man kann die Hände, das Gesicht, den Körper, also man kann jedes Körperteil in der Musikinterpretation brauchen. Und das spürt natürlich jeder anders. Aber dort muss man vor allem, das Wichtigste ist dort, also dort lernt vor allem Hemmung abbauen. Viele Leute sind gehemmt, die sagen, oh, ich kann nicht tanzen oder das darfst du doch nicht machen. Und dann sagen, du darfst alles machen. Es muss für dich stimmen und darfst niemandem weh machen. Aber wenn du dich gut fühlst, und ein gutes Gefühl hast, dann ist so Freude am Tanzen ist wichtig.
0: Freude am Ganzen ist natürlich wichtig. Aber gibt es zum Beispiel auch Leute, wo du dann musst sagen, nach 10 Mal, also, das klappt auch nie? He?
1: Ja, das habe ich noch nie gesagt. Ich sage einfach, die haben ein bisschen mehr Talent und die haben ein bisschen weniger. Und die haben halt sehr linke Scheiche oder sehr rechte. Aber das spielt keine Rolle. Auch die können sich bewegen. Aber die ganz Guten, ich war nie gut gewesen, aber ich hatte Freude am Tanzen. Und die ganz Guten, die haben halt noch ein bisschen mehr Talent als ich.

0: Niklaus Blaser, Punkt 62, ist die Sendung hier in Innerkirchen beim Adrian Mäder, Initiator vom Boogie Woogie Festival hier in Innerkirchen. Lieber Adrian, du hast in deiner Wohnung so verschiedene Instrumente, eben so fast wie Alphörner oder so mit Bögen dran. Hast du etwa schon Fotos geschickt in den Social Media, habe ich gesehen. Erzähl etwas über die Instrumente. Das sind ja nicht normale Alphörner, oder?
1: Nein, ich habe seit ein paar Jahren ein Alphorn-Sax. Das ist genau das gleiche wie ein Alphorn, aber es ist einfach so ein bisschen mehr rundiger. Es ist wie ein Saxophon und spricht auch gut an zum Spielen. Ich habe aber noch einen Büchel, habe ich auch noch. Das ist noch ein älteres Instrument. Das Ohrinstrument von Alphorn und Büchel ist ein Hirtenhorn. Da habe ich Käse daheim, aber im letzten Jahr durfte ich spielen. Das war so ein Knebel, was sie früher abeinander gehauen haben, ausgehauen, zusammengebunden. Und so haben die Hirten früher kommuniziert mit den Kühen oder von Alp zu Alp. Und das habe ich uns von einem Buch nachlesen, wie dort die ganze Geschichte war. Das finde ich ein sehr spannendes Instrument. Alphorn ist eben ein bisschen mehr traditionell, sehr beruhigend. Wir spielen das sehr gerne in Gruppen oder einzeln. Ich habe schon das Herzogenbuchsi mit 20 Nasen zusammengespielt. Das schönste Erlebnis war der Weltrekord, wo wir 1006 Alphornbläser zusammen haben geblasen. Und das ist mir kalter Rücken noch. Das war etwas Sensationelles auf der Kleven Alp. Das war etwas Einmaliges gewesen. Aber auch da, Musik ist einfach ein Kraftort, der ihm Kraft gibt, der Freude macht, wo dir das Leben hilft. Also Musik war mein Lebenselixier, mit Tanzen zusammen.
0: Aber gerade Alphorn spielen, oder? Braucht auch ziemlich Kraft, oder?
1: Es braucht viel Fuß, ja. Da habe ich im Moment nicht gegangen. Aber ich bin rund vor einem Monat bin ich am grössten Rock'n'Roll-Fest in Deutschland gsi, und dort durfte Alphorn spielen. Und dort haben also sogar Profimusiker Weltsfreude gehabt, die das nicht kennt, dass es Alphorn ist. Der Holländer hat gesagt, dass sein grösster Wunsch in seinem Leben sei, auf dem Alphorn spielen. Das hätte er können. Und dem konnte ich Lebensfreude können machen. Darum ich sage, wenn man mit jemandem musikalisch Freude machen kann oder auch Tänzer ist, dann ist das Tagesziel erreicht für mich.

0: Ja, liebe Zuhörerinnen und Zuhörer, wir sind hier auf der Gartenterrasse. In der Zwischenzeit sind noch Gäste sogar hergekommen, die veranstaltet waren gestern und heute. Musiker hat es da auch, und Tänzer natürlich auch. Du wohnst hier in einer wunderbaren, schönen Umgebung. Heute natürlich ein wunderbarer Prachtstag, wie sich hier in der Kirche präsentiert. Bist du auch zwischendurch in der Natur anzutreffen hier?
1: Ja, also Natur. Meine Grossetti hat die Mahorn ja einfach kühieren. Ich bin in meinen Ferien viel zu meinem Onkel auf Immis gebauern. Von dem her bin ich eigentlich sehr naturverbunden. Ich bin auch zu Frau Brunnen aufgewachsen. Da hatte ich einen Sandkasten, einen Bach, da hat man das Handy noch nicht gekannt. Und das war eine schöne Zeit gewesen. Die möchte ich nicht missen. Und ich weiss auch, wo das Kuhmilch herkommt und wie man Käse.
0: Das Ahorn, ja, das ist eine oberländische Herbstausstellung gelesen. Wo ist das genau?
1: Das ist am Niesen. Wenn man von der Thunseite schaut, ist es so nicht drin, so oberhalb im Wald. Also, es ist so ein Waldfleck. Also ja, vielleicht ich kann das sonst mal zeigen, sonst gehen wir mal suchen, dann kann ich dir zeigen, was ist. Also früher hat es dort oben Ahorni-Dorfe gegeben. Dort habe ich meine ersten Tanzschritte gemacht mit Ländlern. Und dann hat mich meine Tante lehren tanzen zu Ländlermusik. Also das war eigentlich meine erste Tanzlehrerin in meinem Leben.

0: Ja, liebe Zuhörerinnen und Zuhörer, wir könnten hier noch sehr viel reden, der Adrian und ich, aber ich denke, es wird auch nicht das letzte Mal sein. Vielleicht im Ahorn oben Sendung aufnehmen zusammen. Du hast bekannt gegeben, heute, dass in diesem Event das dritte Mal wird stattfinden im nächsten Jahr. Wird der doch jetzt Meiringen oder zu Thun irgendwie eine Reithalle sein, weil das Ganze so gross wird jetzt?
1: Nein, das ist nicht unser Ziel. Ich habe mit dem Pfarrer geredet und auch mit dem Wirt. Wir haben gesagt, klein, aber fein. Also wird nächstes Jahr das dritte geben. Der Pfarrer hat gesagt, solange er hier Pfarrer sei, die nächsten 10 Jahre, oder vielleicht auch nicht ganz 10 Jahre, wird er es durchführen. Aber wir wollen es in dieser Grösse behalten. Die Musiker haben auch dazu gesagt, die Tänzer haben wieder dazu gesagt. Und es sind alle begeistert. Es sind ja Leute von England, von Deutschland. Also in Kirche haben wir noch genug Plätze. Und nächstes Jahr tun wir auch die ganze Beiz für uns reservieren. Dann haben wir auch dort genug Platz. Und sobald die Anmeldung frei ist, muss man sich anmelden. Dann ist man dabei. Und bei Kirche ist sicher kein Problem.
0: Ja, das ist auch so einzigartig wie vorhin, gehockt mit der Kamera. Es hat also sogar der Boden ein bisschen vibriert. Das habe ich jetzt noch nie bei einer Kirche wahrgenommen. Ich weiß nicht, vielleicht ist drunter dort ein Keller, aber auf jeden Fall hat das Recht an in der Kirche. He?
1: Ja, das ist ja so. Also was vorne unter dem Schiff ist, weiß ich nicht. Da könnte man jetzt den Pfarrer fragen, ob dort noch Leichen vergraben sind oder Gräber sind, das weiß ich nicht. Aber ich habe noch selten, auch letztes Jahr und dieses Jahr, so ein freudiges tanzendes Volk in einer Kirche gesehen wie hier. Was hat wirklich die ganze Kirche hat mitgewippt, viele haben getanzt, das ist ein einmaliges Erlebnis.
0: Ja, was vor allem speziell war, ihr seht in den Video im TV Berner Schlagerwelt, dass das Bärli tanzt. Dann haben sie sich quasi aufgelöst, sind wieder jemand Frisches gereicht und zuletzt waren alle am Tanzen gewesen.
1: Jawohl, ja, das ist das Tanzpaar Sonja Frenki, die jedes Jahr uns eine schöne Show vortanzen. Und dann machen sie so einen Lawinentanz. Und das ist sensationell. Kommt auch gut an. Das hat auch viele Tänzer motiviert, hierher zu kommen.

0: Ja, Sandy Niklaus-Blaser-Punkt hier in Innerkirchen, Sonntagnachmittag. Eben heute Morgen war der Gottesdienst, der Boogie-Woogie-Gottesdienst hier in Innerkirchen, in der Kirche. Und ja, ich denke, der Adrian will jetzt auch noch ein bisschen Sonntag machen, da in seinem schönen Heim. Lieber Adrian, danke vielmals, dass ich dich besuchen durfte, da bei dir in der Innerkirche, und das Interview durfte machen.
1: Ja, merci vielmal, dass du vorbei bist gekommen. Ich wünsche den Hörern hoffentlich viel Vergnügen. Auch einen schönen Sonntag. Ich weiss nicht, wann du das ablässt, aber ich wünsche alles Gute. Und es würde mich freuen, wenn ich der eine oder andere nächstes Jahr zur Innerkirche, in der Kirche oder so Samstag bei Moor weiter begrüssen könnte.
0: Sehr gerne. Und das Video werdet ihr dann sehen vom TV Berner Schlagerwelt. Und hier die Sendung wird dann 14 Tage im Programm sein. Damit tue ich mich hier verabschieden, liebe Zuhörerinnen und Zuhörer, hier aus dem schönen Innerkirchen, und wünsche euch eine schöne Zeit. Auf Wiedersehen.

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1: 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Und das erst noch mit der 521. Berner Schlagerwelt. Chefredaktion Tanja Lederach. Und der Mick Lady und meine Freundinnen und Freunde. Mehr dazu später. Salut zusammen, euch daheim.

0: Ja, das Semino Rossi hat die Show eröffnet. Ja, wir dann am Stolz herzlich willkommen und du natürlich bist unsere Liebe. Schön bist du wieder da in der 521. Berner Schlagerwelt. Sally.
1: Ciao, Lady, liebe Zuhörerinnen und Zuhörer. Ich bin natürlich gerne wieder ins Studio gekommen.
0: Ja, es macht doch immer wieder Spass, auch wenn du aus dem Berner Oberland daher fährst. Und du hast sogar gesehen, du fährst uns dann hey wieder zurück ins Berner Oberland.
1: Ja, wenn ihr so lieb fragt, ja, sicher.
0: Danke. Marisa, ein Lächeln von dir und wunderschöne Frisur. Schade, sind wir nicht beim Fernsehen. Aber herzlich willkommen in der neuesten Berner Schlagerwelt.
2: Hallo zusammen.
0: Wie geht's dir?
2: Sehr gut.
0: Sehr gut, man sieht's dir. Ah, du lachst, hast Freude. Tanja, Chefredakteurin, herzlich willkommen du in der Sendung. Natürlich, ein bisschen nachher das Mikrofon bitte, dass wir dich gut hören.
3: Hallo zusammen.
0: Wie geht's dir?
3: Gut.
0: Das freut uns, glaube ich, alle zusammen. Wenn wir an deine Geschichte ein bisschen denken. Du, Markus Merz, du bist nicht mehr über den Bahnhof da ins Studio gefahren. Du kommst jetzt da irgendwie mit dem Elektroroller daher.
4: Ja, genau.
0: Ich dir einfach nicht mehr gerne.
4: Mama auch, aber gegebiger auch zum Arbeiten. Darum,
0: gegebiger.
4: Ein bisschen flexibler.
0: Wie geht's dir?
4: Geht nicht schlecht, danke.
0: Merci. Sehr schön, das freut mich natürlich sehr. Mein Freund Christoph Messerli, natürlich, wie geht's dir? Und herzlich willkommen in der neuesten Berner Schlagerwelt, der einzigen Schlagershow in der Schweizer Hauptstadt Bern.
5: Ja, hallo Lady, hallo Team, hallo, grüß euch miteinander dort draussen an den Radiogeräten. Mir geht's soweit so gut, danke der Nachfrage, ich freue mich. Aber wie geht's dir an unserem Lady eigentlich?
0: Sehr gut, ja, Ferien.
5: Oh,
0: ich hatte letzte Woche auch ein bisschen Glück gehabt, es hat mich gerade putzen können, weil wir waren bei Coiffeuser von Tanja, bei Meli, und nachher hatte ich nicht mehr zu trinken gehabt. Und dann bin ich da quer über die Straße gelaufen, 80 Stundenkilometer ist da ein Auto gerade fast an mir reingefahren. Also man sieht, es kann Glück sein. Wie geht es deinem Kind? Wie geht es dem Bebeli in Vietnam?
5: Dem Bebe Leon geht sehr gut so weit. Ist am Wachsen, trinkt viel, am Strampeln, am Lächeln. Manchmal, wenn er unzufrieden ist, tut er es ein bisschen bemerkbar machen. Oder wenn er trinken will und wird gerne in die Arme genommen, so wie es Baby ist. Ja.
0: Ja, schnarchelt schon?
5: Nein, das definitiv nicht. Ich meine Freude. Hoffe, das kommt auch nie.
0: Also ja, sie haben jetzt auch ein bisschen heiss dort,
5: oder? Ja, jetzt ist aber schon ein bisschen, der Sommer der neigt sich dann ein bisschen der nächsten Zeit am Ende zu, aber es ist immer noch ein bisschen wärmer, heißer als hier in der Schweiz, ja, in Vietnam.
0: Ja, was essen die denn eigentlich so, also was essen sie in Vietnam? Also ist das so nur Fisch oder also nur ist gut, aber ja.
5: Vietnam liegt ja längs Seite am Meer, also die haben natürlich sehr viel Seafood, was sie essen. Und was ich persönlich liebe, kulinarisch von Vietnam, ist natürlich der Hotspot. Der Hotspot ist der Hammer.
0: Ah, gut. Ja. Und wie geht es euch daheim? Ja, da kannst du mir jetzt keine Antwort geben. Wir hören zuerst Musik und dann kommt es zu einem spannenden Spiel, das wir hier im Studio machen.

0: angefangen haben wir mit den Partyhelden, mit so richtigem Sommersong. Und da kommen wir zu dir, Madeleine, am Stotzen. Ich kann mir das bei dir vorstellen, in Sigriswil oben gibt es noch Geissli, gell?
1: Ja, sicher. Im Dorf auf der Alpa oben, wir haben noch viel Alpen wie die Justistel, da leben schöne Geisseln, ja. Und dann gibt es noch guten Geisskäse.
0: Das gibt es auch noch. Und der hat ja immer im Herbst, hat er ja so, wie sagt man dem, wo man Käse teilt, das sagt.
1: Ja, das ist unser Nationalviertag, Käse teilt im Justistel, meinst du?
0: Ja, und wann ist der jetzt das Jahr zum Beispiel?
1: Am 18. September.
0: Marisa, gehst du denn zum Madeleine Amstutz?
2: Wenn ich Zeit habe, ja.
0: Siehst. Gut, zuerst zum Spiel. Links oder rechts? Es sind 10 Kurven. Und du musst jetzt schauen, ob du die erste Kurve schaffst. Geht die links oder rechts?
1: Das ist jetzt nicht politisch oder religiös. Gar das ist nicht. Einfach eine Auswahl. Dann sage ich gleich etwa rechts.
0: Da hast du richtig. Du kannst weiterlaufen im Labyrinth. Und du bist schon ein bisschen näher an diesem Eurodreams-Lohn los, wo es dann 222'000 könnte geben, wenn die richtigen Zahlen gezogen werden. Was hast du diesen Sommer so gemacht? Geschwitzt oder hast du Freude gehabt, Madeleine Amstutz?
1: Ja, ich hatte Freude am warmen Wetter, aber es ist auch wichtig für die Natur, dass es regnet zwischendurch. Da hatte ich auch Freude, wenn es zwischendurch mal geregnet hat. Und es ist gut, hat es jetzt abgekühlt und vor allem, dass es auch wieder ein bisschen geregnet hat.
0: Genau. Aber bist du jetzt eher die Frau, die gerne jetzt die Hitze hatte, Sommer, Paddeln? Oder bist du mehr, ich kenne dich jetzt so ein bisschen länger, eine Skifahrerin, die auf Österreich geht, Skifahren. Was ist jetzt mit deiner Jahreszeit?
1: Ja, ich habe beides gerne, aber von Aktivität her bin ich sicher mehr auf der Ski als im Wasser, obwohl das Wasser sehr nah ist und wir sehr viele Leute im See am Baden natürlich oder in Aare, wenn es schön ist. Aber ich bin sicher mehr auf den Ski anzutreffen von den Aktivitäten.
0: Im Berner Oberland ist es ja so, dass man von Thun auf Bern mit einem Gummiboot, das ist sehr aufgekommen. Also ich weiss noch, mit meinem Vater sind fast keine Leute gefahren. Jetzt ist das ein Massentourismus. Bist du auch das Jahr mal mit dem Gummiboot von Thun auf Bern oder hast du das schon mal erlebt überhaupt?
1: Nein, bin ich noch nie gefahren, nein.
0: Nicht? Warum nicht?
1: Ja.
0: Hast du Angst?
1: Nein, Angst habe ich nicht, aber ich habe selber kein Boot und es hat sich nie ergeben. Ich sage nicht nie, aber es ist jetzt nicht das, was ich sage, es muss jetzt morgen erleben. Aber Angst habe ich sicher nicht.
0: Hast nicht.
1: Angst und Geld habe ich
0: Arisa
1: nicht.
0: Herren, hast du das gemacht mal mit dem Gummiboot?
2: Nein, noch nie.
0: Noch nie? Ja. Dann könnte man mal einen Ausflug machen, aber dann machen wir einen gescheiteren Film Titanic. Das wäre die ohne Variante. Gut, Marisa, wir fahren bei dir bei Runde weiter. Bevor dass wir dann zu deinem Intro kommen, wo geht die nächste Kurve durch von diesen 10 Kurven? Geht sie links oder rechts?
2: Rechts.
0: Links. Du bist leider ausgeschieden. Links. Aber da tut der Kugelschreiber geht nicht. Aber ich habe jetzt durchgeschrieben. Madeleine, Marisa, aber es macht nichts, gell?
2: Nein.
0: Gut, dann lassen wir einen weiteren Titel an, und zwar «Deine Liebe ist im Gold». Und hier sind sie, Paldauer.

0: Das ist ein Zipaldauer. Marisa, du hast mitgesungen, mitgeschunkelt, dann bist du Paldauer-Fan, ne?
1: Ja.
0: Ja, wie Tanja auch. Und wie ich auch. So, wer ist eigentlich nicht Paldauer-Fan da drinnen? Also, ich höre niemanden. Was natürlich tragisch ist, da, der Fall mit dem Didi, hat er das alles mitbekommen? Schlimm, aber wenn er jetzt wieder lacht in den sozialen Medien, irgendwann kommt der Mensch wieder zurück auf die Bühne. Was meint ihr?
1: Hoffentlich, ja.
0: Der Didi. Marisa, Sommer. Eben, was war dein Highlight in diesem Sommer?
1: Alles ein bisschen ruhig genommen.
0: Weil es heiss war?
1: Ja, genau.
0: Und bist du ein paar Mal Bergen oder bist du mehr ans Meer? Oder was hast du so gemacht?
1: Nicht so viel, einfach gemütlich.
0: Gemütlich daheim.
1: Ja.
0: Klasse gegessen, sicher am meisten. He?
1: Ab und zu, ja.
0: Naja, als wir vorhin da ins Studio her, gelaufen sind, habe ich schon gesehen, dass du so ein Klassenmönchli bist. Ja, bist du mal baden, zu Marzili zum Beispiel?
1: Nicht gross. Es war mir zu heiss gewesen.
0: Zu heiss und zu viele Leute. He?
1: Genau.
0: Ja, genau. Du bist halt leider jetzt aus dem Spiel raus, aber das macht nichts, so geht's halt so. Tanja, kannst du ein bisschen ans Mikrofon kommen, bevor wir zum nächsten Titel kommen? Ich will wissen, wo die nächste Kurve durchgeht.
2: Links.
0: Das ist richtig. Du bleibst also weiter im Spiel. Und dann reden wir mit dir ein bisschen über den Sommer. Aber vorher hören wir Daniela Alfinita mit Hollywood. Da weiss ich gerade, mein Freund, der Christoph Messerli, auch gut Hollywood-Filme, gell? Gell?
3: Ja, also, jetzt kommt der Titel Hollywood.
0: Ja, lass doch rein.
3: Ja, lass ihn rein.
0: Lass ihn auch rein.

0: So, das ist die erfolgreiche Tochter von Amigos, Daniela Alfinito, mit ihrer neuesten Single Hollywood. Ja, ich muss jetzt ein bisschen lachen. Und zwar geht es um Zurück in die Zukunft, Christoph Messerli, gell?
1: Ja.
0: Das ist so viel, wo man da in den Sinn kommt. Mhm. Willst du jetzt wieder zurück in die Vergangenheit oder in die Zukunft zum Beispiel?
1: Also tendenziell tendiere ich dazu, dass ich in die Zukunft könnte. Und zwar eine Zeit lang, um zu schauen, was kommt. Und dann aber wieder direkt zurück in die Gegenwart, wo wir jetzt sind. Ja.
0: Oder 200 Jahre zurück, bist du schon mal in Ballaberg gewesen?
1: Ja, das habe ich mal angeschaut.
0: Keine Mikrowelle, kein Handy, kein Netflix, nichts.
1: Ja. Ja.
0: Gut, Madeleine, wo willst du jetzt her, wenn du jetzt so eine Zeitmaschine hast?
2: Ja, ich will da sein, wo ich bin und dass die Zeit nicht so schnell vorwärts geht. Das ist ja zwar ein gutes Zeichen, aber ich glaube, im Jetzt-Leben ist für mich am besten.
0: Aber so 200 Jahre zurück oder sogar 1000?
2: Nein, lieber jetzt.
0: Zu den Römerzeiten willst du nicht?
2: Nein.
0: Nicht. Marisa sehe ich eher als Römerin. Du willst jetzt vielleicht 2000 Jahre zurück?
3: Nein.
0: Nicht?
3: Nicht.
0: Nicht. Dann willst du 2000 Jahre voraus?
3: Das auch nicht.
0: Ja, also woher willst du jetzt, wenn du könntest wählen?
3: Lieber ein bisschen zurück.
0: Wie viel?
3: 10-12 Jahre.
0: Ja, da kommt ja noch mit. So, Tanja, du hast noch dein Interview vor dem kleinen Megan Sommer. Was hast du jetzt diesen Sommer so genossen? Also, eben zurück zum Tisch, bitte. Was hat er so diesen Sommer? Was hast du diesen Sommer gemacht?
4: Kühle geblieben.
0: Ich kühle geblieben. Bist du gebettelt zwischendurch?
4: Nein.
0: Hast du viel Glas gegessen
4: in meinem Zwischen, ja.
0: Jeden Tag etwa 10, ja?
4: Nein.
0: Nicht. Hast du gerne Sommer oder freust du dich schon wieder auf die Weihnachten, auf die feinen Güte?
4: Ich freue mich auf den Herbst.
0: Auf den Herbst, ja, okay. Gut. Cousin.
5: Ja.
0: Wir kommen zu dir. Und zwar schaue ich hier heute auf den Bildschirm, ob alles technisch da funktioniert. Du bist auch noch in diesem Labyrinth.
5: Genau. Drin, gell? Links oder rechts? Ich sage rechts.
0: Ja, da hast du recht. Er ist rechts. Gut. Und dann hören wir ein bisschen Musik an. Und zwar, der Wolfgang Petri hat mal gesagt, er höre auf. Vor Jahren. Und er kann es nicht lassen. Die neue Single ist da. Hier ist er, der Wolfgang Petri.

0: So, der Wolfgang Petri ist das gewesen. Tanja, wie hast du dich eigentlich jetzt gefühlt als grosser Wolfgang Petri-Fan, dass er wieder mal ein Single macht?
1: Schön.
0: Gell? Und ich habe genau gewusst, dass du seine Weihnachtslieder so geliebt hast. Du hast nicht so gern Peter, Alexander und so gehabt, sondern du hast ein bisschen richtige Stimmung unter dem Tannenbaum wollen machen mit dem Wolfgang Petri, mit seinem Weihnachtsalbum.
1: Ja.
0: Wie ist das bei dir gewesen? Die habe ich beobachtet. Wolfgang Petri, hast du mitgeklatscht und sogar
2: ja.
0: mitgesungen bei seiner neuen Single?
2: Genau, nein, dann gut. Wirklich Power Sound, muss ich sagen. Ja.
0: Wie findest du das jetzt, dass er weitermacht? Dass er jetzt gleich ein bisschen
2: ja.
0: wieder zurück in Bern, Berner Schlagerwelt, hätte ich mal gesagt, in die Schlagerwelt kommt.
2: Wir haben natürlich so viele Jahre auf der Bühne verbracht und so, da fällt dem auch irgendwann schon mal etwas an, denke ich.
0: Marisa, Wolfgang Petri. Hast du ihn noch gekannt?
3: Ja.
0: Mit seinen Bänden, die er hier hatte?
3: Genau.
0: Mhm. Wie findest du, dass er zurückkommt?
3: Ich finde es gut.
0: Madeleine, wie ist das bei dir?
4: Ja, ich finde es auch schön. Das ist gut, wenn wir gute Musik immer wieder haben.
0: Gut. Zurück zu dir, Küss. Wie hast du den Sommer erlebt?
2: Ja, es ist gegangen. Für mich einfach zu heiss. Also ich bin froh, wenn es wieder so 24 wird und so angenehmer ist. Ja,
0: ja das sind, glaub, die meisten von hier innen oder haben wir den Radiogerät. Es ist schon brutal, he? die Hitze.
2: Ja.
0: Was hast du so gemacht? Also, was mich bei dir besonders wundernimmt, was hast du gegessen? Also nicht mit der Sache, dass du etwas zugenommen hättest, aber so, was hast du schon gegessen?
2: Ja, viel kalte Platten und Käse und Brot und Anke und so Zeugs. Gar nicht so Lust auf heisse Sachen sowieso.
0: Also ich kann dir sagen, Raclette und Fondue haben wir zwar auch gehabt, aber ich glaube einmal. Aber hast du mal ein Raclette gegessen?
2: Nein, jetzt den Sommer nicht. Tatsächlich nicht. Nein.
0: Tatsächlich nicht.
2: Ob schon es hatte, ein Bümplitzchilbi bin ich gewesen, dort sind wir angelegt. Ah, mal ein Militärkäschnitt habe ich gegessen.
0: Ah, das ist ja noch etwas feines.
2: Zwei sogar.
0: Du, mein Freund Christoph Messerli, du bist bei der nächsten Kurve. Und
2: ja.
0: Wo willst du durch? Links oder rechts?
5: Rechts, bitte.
0: Ich muss dich enttäuschen, es ist ein Pfeife und du gehst automatisch raus. Ja, das ist schade. Es wird nichts mit 222'222 Franken, die Möglichkeit hast zu gewinnen. Und dann geht es zur letzten Runde. Und wir gehen jetzt, Marisa, da musst du jetzt ein bisschen anmoderieren. Wie heisst das eigentlich?
3: Danny Buller.
0: Den haben wir doch letztes Mal am Telefon gehabt. Wie geht es ihm? Hast du schon mal mit ihm wieder seither telefoniert?
3: Er hat die Sendung gut gefunden.
0: Haben wir es gut gemacht hier?
3: Ja.
0: Musst du mal hierher laden. Wir haben hier einen sensationellen Tisch. Musst du mir mal erklären. Und dann drückst du das Pedal und kannst du dir das sagen. Du bist einfach schön, Eiser. Wie heißt er? Danny Buller.

0: Dani Buller, du bist einfach schön. Christoph Messerli, das wirst du sicherlich in Vietnam schon bald deiner Frau vorsingen.
1: Hä? Oh, Mama Mia, Lady, mein Freund.
0: Wie hast du den Sommer erlebt?
1: Ja, vor Hitze her bin ich hier stumm gewesen bei den Temperaturen, die wir erreicht haben hier in Bern. Ich bin ja noch bis Mitte Mai bin ich noch in Vietnam gewesen. Da haben wir auch

0: ist schon etwas anderes.
1: Ja, das ist es so. Und dann, wenn man Ferien hat, geht man endlich im Schatten nach, weil sonst im Alltag kann man manchmal nicht rauslesen, wo man jetzt gerade durchgeht.
0: Marisa, du warst auch schon mehr, nehme ich an, mehrmals. Ja. Es ist schon etwas anders als jetzt natürlich, wo wir hier in der Schweiz
2: leben. Das ist so.
0: Gell, Tanja, bei dir auch?
3: Ja.
0: Markus?
4: Ja.
0: Wo bist du schon? Spanien oder Bali? Oder wo bist du?
4: Ich bin schon auf vielen. Hawaii war am schönsten am Meer eigentlich.
0: Das am kühlsten?
4: Am schönsten.
0: Am schönsten?
4: Kühl ist nicht so der, nein.
0: Aber schön. Ja, du gehst schon nicht bei Skifahren nach Hawaii.
4: Nein.
0: Ja, wir kommen übrigens noch zur RBS, wo wir ein bisschen ankündigen können. Die geht nach Costa, wie heisst das? Dort weiss ich das Land wieder nicht mehr.
1: Gran Canaria.
0: Ist die nächste.
4: Costa Gran Canaria.
0: RBS wie Race.
1: RBS cool.
0: Ja, RBS wie Berner Schlagwelt Race. Aha, Micha, so. Die gesamte Berner Schlagwelt. Zusammen zu. Was habe ich eigentlich gesagt? SBB-Reise, oder was?
1: Fast.
0: Drück ja nicht auf dein Pedal vom Tisch. Sonst ist es eine Retourkutsche. Gut, dann fahren wir weiter mit unserem Spiel. Und zwar geht es weiter zur Madeleine. Es ist die 7. Kurve. Geht sie links oder rechts? Ich muss übrigens noch korrigieren. Der Markus hat gesagt, es gibt jetzt 222'000 zu gewinnen pro Leute, muss man laufen.
4: Es gibt
0: pro Monat
4: 20'222.
0: Aber es reicht auch für das Leben, gell?
4: 30 Jahre also, lang pro Monat.
0: So. Also du könntest schon irgendwo etwas essen hier stoppen. Ja, also Madeleine, zweimal. Wo geht die Kurve durch? Links oder rechts? Die 7.
1: Das ist ein
0: bisschen
1: schwer zu sagen.
0: Jetzt darfst du sogar schauen, Christoph. Du bist ja
1: ausgeschieden. Nach mir sind wir schon bei 6. geholfen, da kannst du noch rauslesen.
0: Nein, die 6. war eben ein Nieter.
1: Aha, also. Dann nehme ich... Ja, das ist schwer zu sagen. Jetzt nehmen wir es gleich rechts.
0: Links oder rechts. Aber du hast recht gehabt. Du bleibst im Spiel drin. Ja, die geht rechts. Dann, Marisa, die 8. Kurve. Geht sie links oder rechts? Was ist jetzt nicht gut? Jetzt winken sie da alle Frauen. Ja, schon ja, schön, dass sie winken.
1: Jetzt hast du sie vorhin rausgefallen.
0: Ja, ah, ist sie rausgefallen? Ja. Natürlich, da darf ich nicht mehr. Gut, Tanja.
4: Das kommt auch.
0: Ist gut, dass du mir helfen da.
3: Links.
0: Links, ist ein Niete, du gehst raus. Das tut mir also leid. Wer ist jetzt noch im Spiel? Müssen wir noch schauen, wer ist im Spiel? Hände hoch, noch 2. Gut, dann Köse. Links oder rechts, die 9. Kurve?
4: Jetzt sage ich mal links.
0: Ja, dann gehst du gerade raus. Ja, was machen wir denn? Ja, dann machen wir denn noch so einen Schiss zwischen euch. Gut. Madeleine, die 10. Kurve, links oder rechts?
1: Links.
0: Gott sei Dank, hast du richtig gesagt. Herzliche Gratulation, yeah. Madeleine am Stutz. Komm heute zu mir ans Sendepult. Und vielleicht hast du schon gleich der Eurodream 10% einfach abliefern, gell?
1: Merci vielmals.
0: Danke auch vielmals. Hier ist der Dani Buhler mit Sommertag in Griechenland. Ja, da ist er, der Dani Buhler.

0: Ja, Mikrofon der Christoph und in Regie neben mir auch Tanja. Tanja, du bist jetzt auch in Regie hier dabei. Wie ist das für dich so jetzt hier bei Berner Schlagerwelt mal da an Regie zu sitzen und am Mikrofon etwas zu sagen?
1: Komisch.
0: Ist komisch, ein bisschen, so viele Knöpfe und Bildschirm und alles. Und der Grund ist, warum ich jetzt gerade hier die Regie übernommen habe, der Lady sitzt am Tisch beim Mikrofon bei der Marisa und der Madeleine, und wir möchten der Lady gerne fragen, was er denn eigentlich so im Sommer gemacht hat. Also ich weiss, Lady, mein Freund, dass du gerne mal ein kühles Bierli trinkst. Was hast du sonst noch so gemacht?
2: Ja, erst muss ich mal sagen, es ist komisch, dass ich mal da als Gast hocke, aber es ist noch sympathisch, nur dass Madeleine da den Knopf nicht drückt, dass der Tisch hoch tischt. Aber ich habe mir dann überlegt, was habe ich gemacht im Sommer? Also ich habe geschwitzt wie eine Tubu, das sieht man nicht im Radio, okay. Ich habe sehr viel Hörnli gegessen, also Hörnli.
0: Hörnli?
2: Also in kalter und warmer Version.
0: Ja.
2: Aber ja, ich habe es nicht genossen, weil ich habe Weihnachtslieder auf dem Spiel in der Stube und habe den Ventilator rund um die Uhr laufen, und ich glaube, die Stromrechnung freut sich nicht unbedingt riesig.
0: Du warst ja im Sommer an einer Ausstellung gewesen. Erzähl doch mal uns ein bisschen davon. Mit der Tanja, gell?
2: Also im Sommer? Oberländische Herbstausstellung.
0: Ah, aber das ist eine Herbstausstellung?
2: Ja, das ist eine Herbstausstellung. Am Thun haben wir auch Hitzerwärmung. Wie sieht man dem, Madeleine? Erderwärmung, gell?
3: Ja, da gibt es verschiedene Wörter, die man braucht.
2: Aber ich bin gleich geragelt, das. Aber ja, mein Gewürz mitgenommen, darf ich den Namen nicht sagen. Aber es ist noch so gegangen. Aber, also das Gummiboot bin ich nicht gefahren, also, weil ich Angst hatte, dass ich absaufe. Was ich gerne wäre, mal auf das Schiff. Aber meine Frau wollte ja nie auf das Schiff. Also es bleibt das daheim vor dem Ventilator hocken und Radio machen.
0: Hast du da mal so eine richtige Sommer-Hitzenacht gehabt, wo du nicht hast können schlafen konntest, wo es einfach zu warm war, zu heiß war, wo am liebsten alle zwei Stunden wäre duschen? Oder hast du das weniger so abbekommen?
2: Nein, da habe ich einen Trick. Ich habe meine Deo-Flasche immer dabei. Also ich muss nicht alle zwei Stunden duschen, aber einfach alle fünf Minuten Deo.
0: Ah ja, ja.
2: Ja, sonst läuft mir dann meine Frau davon.
0: Mhm, ja.
2: Aber gegessen habe ich alles normal, einfach jeden Tag Hörnli oder Spaghetti.
0: Ja, ich würde mal vorschlagen, wir kommen wieder zur Musik. Lady, ich mache dir einen Vorschlag. Galimeros, da war diese Sommernacht. Oder der Titel Sommerwind vom Reinhard Fähndrich. Welchen Song willst du von denen
2: reden? Ja, den würde ich schon Galimeros, die erfolgreichste Schlagerband von der Schweiz.
0: Würdest du noch richtig ansagen mit deiner radiophonen Stimme, bitte?
2: Hier ist die erfolgreichste Schlagerband von der Schweiz, die Galimeros.

0: langsam kommen wir zum Finale hier in der Berner Schlagwelt. Vorhin bin ich ja gefragt worden von dir, Christoph, und auch Markus Merz, ja, was ich im Sommer gemacht habe. Ja, auf das Matterhorn bin ich noch. Gell, das hättest du jetzt nicht gedacht.
1: Nein, da bin ich jetzt sehr überrascht.
2: Ja, das hätte jetzt also nicht gedacht, mit Stigis, oder wie bist du auf das Matterhorn?
0: Ja, da musst du jetzt reinhören hier.
1: Drum
0: so, auf das Matterhorn.
3: Ich zieh nicht so am Seil, hä? Mir drückt das immer den Kugelschreiber auf die Rippen, hä? Was? Doch, diesen Kugelschreiber brauche ich, hä? Ich will mich auf dem Matterhorn im Gästebuch eintragen, hä? Ich kann nicht schneller kommen, als der Kari da unten kommt. Hey, Kari, komm etwas schneller, hä? Hier hat es keine Blumen zum Pflücken, hä? Auch schau mal, da kommen schon die Japaner. Mit Turnschuhen haben die an. Turnschuhe. Hey, die Japaner lassen wir dann nicht durch dort, hä? Hey, Japaner, weg dort, weg dort. Hä? Hey, Japaner, Chapse, Chapse. Hey, Chapse, Fuchi, Fuchi. So, jetzt schön langsam nach oben kommen, so wie wir es im Hotelzimmer geübt haben, hä? Als wir auf den Kleiderschrank gestiegen sind, hä? Stehst du dem Japaner auf dem Kopf dort? Hey, Chapse, sorry, wow, wow, hä? So, jetzt schön nach oben kommen. Wer kommt denn da schon runter? Ja, können Sie auch warten, ist doch keine Kreuzung hier, oder? Ei, ei, ei, ist diese Frau bleich. Ei, ei, ei, habe geglaubt, hier oben werde man braun. Ah, einen Schock hat sie. Ja, gut, dann lassen wir sie runter. Und da unten sollen alle einmal 10 Meter nach rechts treten. Aber nicht du, Kari! Ah! Jetzt hängt er wieder im Seil. Was, kannst du nicht abstehen, ja? Dann ist der Fels überhängig, hä? Mach eine gute Sicherung, Mike, hä? Sonst saust dann hier ein Zweierbob hinunter, hä? Nein, hast du Boden, Boden, Boden? Hast du Boden, Boden, Boden? Dieses blöde Echo geht mir auch noch auf die Nerven, hä? So, noch mal einen Akustiker nach oben schicken, hä? Das Zeugs reparieren, hä? So, schön raufkommen, du bist ja ganz blau im Gesicht. Du musst nicht das Seil um den Hals wickeln, hä? Man sorgen mit dir, hä? So pressier etwas. Schau mal, die Leute, die alle noch aufs Matterhorn gehen wollen, hä? Wenn ich die Zermatte wäre, ich hätte hier schon lange die blaue Zone eingerichtet, hä? Schau dort, die Frau mit der weißen Bluse will auch noch aufs Matterhorn. Und Kneipsandaletten hat sie an, hä? Und dort der Österreicher schlägt dem Engländer die Steigeisen um den Kopf, hä? Oh, dort rutscht eine Frau hinunter. Hei, hei, hei, die kann wieder unten anfangen, hä? So, schön raufkommen. Was? Sind wieder zwei runter? Gut, dann gehen wir hinauf, hä? Was? Ach so, hinunter? Oje, oje. Ja, dann sollen die doch gleich in Zermatt unten melden, dass wieder zwei Hotelbetten frei sind, hä?
0: Also, Madeleine, jetzt hast du gehört vom Emil, wie ich auf das Matterhorn bin, ja? Mhm. Wie findest du es?
2: Lustig, ja.
0: Gell, ist noch lustig. Danke vielmals für den Besuch in der 521. Berner Schlagerwelt.
2: Gern geschehen und bis zum nächsten Mal. Freue ich mich. Gute Zeit und bis dann.
0: Merci vielmals, Marisa Herren. Danke vielmals, für dass du auch wieder da bist. Erschienen. Neu im Team, gell?
2: Genau, ja.
0: Danke vielmals. Bis in der nächsten Sendung. Tanja, Chefredaktion, hat es dir auch gefallen, wenn ich auf das Matterhorn hoch bin?
4: Ja.
0: Merci vielmals. Küsse, hey, kommst du nächstes Mal mit auf das Matterhorn?
1: Ja, das können wir machen. Ja. Hat lustig getönt.
0: Hat lustig getönt. Gell, mein Freund. Danke vielmals für die Technik. Beiden zusammen, Markus Merz und
1: bitte.
0: Christoph Messerli. Kommst du mit mir auf das Matterhorn?
5: Ja, du hast noch die Stigis an, dann sehe ich gerade. Du hast sie noch nicht abgezogen, leider, mein Freund.
0: Ja, genau. Eben nächstes Jahr, da tun wir ja mehr informieren. Gehen wir im Herbst, gibt es öffentliche Reise vor Berner Schlagwelt nach Gran Canaria. Wir tun das öffentlich ausschreiben, wer die Lust hat, in das Hotel mitzukommen, das direkt am Meer ist, wo man ein Bungalow mieten kann oder direkt ins Hotel. Das kommt dann natürlich alles raus. Hier ist Sweet Love. Und der Mike war übrigens noch der Lady, der Mike Herr Lederach. Es war heute noch eine lustige Sendung. Also, wir hatten mehrere Anfänge zuerst. Also, Wir sind ja schon live, aber man hat ja immer wieder probiert. Ja, einmal ist der Tisch fast zusammengefallen und nachher sind Madeleine und ich draussen geraucht. Dann bin ich als Moderator ausgeschlossen gewesen. Ja, es hat mich fast durch, verstehen Sie, Spass. Ja, okay, Sweet Love, Tommy Steib und eben der Lady oder mein Kerl leider auch. Freut sich wieder, wenn ihr in zwei Wochen wieder hört, wenn es heisst Berner Schlagerwelt. Einfach anders. Tschüss zusammen, macht's gut. Gut
1: zusammen.
5: Tschüss zusammen. Tschüss zusammen.
2: Miteinander. Bis zum nächsten Mal.
5: Bis dann.

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1: Im Studio Sönke Röhling, schönen guten Tag. Ein Tankrabatt als kurzfristige Maßnahme, später ein Preisdeckel für Benzin und Diesel. Die Bundesregierung hat auf die Rekorde an den Tankstellen reagiert und kurz vor den Wahlen in Berlin und Mecklenburg-Vorpommern Entlastungen angekündigt. Fabian Hoffmann, dafür gibt's aber nicht nur Lob.
2: Ja, ein Kritikpunkt ist, dass mal wieder die Gießkanne zum Einsatz kommt. Denn der Tankrabatt von 17 Cent pro Liter bringt ja nicht nur Leuten mit wenig Geld was, sondern auch Gutverdienern, die sich die Tankfüllung auch so ohne größere Probleme leisten können. Ob der Tankrabatt tatsächlich den gewünschten Effekt bringt, ist ohnehin fraglich. Die Milliardenhilfe landet am Ende ohnehin wieder zu großen Teilen bei den Mineralölkonzernen, heißt es aus der Opposition.
1: O-Zapft is. In München hat am Mittag das Oktoberfest begonnen. Zum ersten Mal wurde die Wiesen vom neuen grünen Oberbürgermeister Krause eröffnet. Das größte Volksfest der Welt ist jedes Jahr aufs Neue eines der Superlative, Dirk Justis.
3: Ja, so ist es. In den kommenden gut zwei Wochen werden wieder gut 6 Millionen Besucher aus aller Welt erwartet. Die Bierpreise sind in diesem Jahr nochmal etwas gestiegen und liegen zwischen 15 und 16 Euro pro Maß. Letztes Jahr gingen 6,5 Millionen über den Tresen. Dazu kommen Unmengen an Essen, etwa 130 Ochsen oder auch über 70.000 Schweinshaxen.
1: Schwere Sicherheitspanne rund um den US-Tarnkappenjet F-35. Womöglich sind Teile davon China in die Hände gefallen. Das berichtet das Nachrichtenportal Politico. Demnach ist eine Cockpithaube des Jets auf dem Weg zu einer Reparatur in die USA in Hongkong gelandet. Der US-Kongress untersucht den Fall. Studenten in Deutschland müssen im Schnitt 510 Euro pro Monat für ein WG-Zimmer hinblättern. Am teuersten ist es in München. Auch in Berlin, Hamburg und Köln liegen die Mieten deutlich über dem Durchschnitt. Günstige WG-Zimmer gibt es etwa in Trier, Jena, Magdeburg, Halle und Chemnitz. In der Fußball-Bundesliga steht heute das Duell zweier Champions-League-Teilnehmer an. Im Topspiel treffen Stuttgart und Dortmund aufeinander. Vorher spielen Frankfurt-Freiburg, Gladbach-Mainz, HSV Köln und Bremen-Augsburg. Die Bayern haben Union gestern mit 7:0 abgefertigt.
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4: Mit KI-Support. Viele Wolken gibt's heute Nachmittag in der Nordhälfte und ab und zu ist auch mal Regen dabei. Im Süden bleibt's dagegen sonnig und trocken. Dazu liegen die aktuellen Höchstwerte so bei 19 bis 24 Grad, am Oberrhein auch mal bis 26 Grad. Morgen geht's im Norden erstmal grauer und nass weiter, später lockert's auf. Maximal werden's dort etwa 22 Grad.
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Danke, danke. Vielen Dank. Vielen herzlichen Dank, meine Damen und Herren. Ihnen allen einen schönen guten Abend und herzlich willkommen zu Hause. Herzlich willkommen hier in der Wiener Stadthalle. Auch unseren deutschen Zuschauern ein Servus. Wir beginnen heute meine Show etwas seriöser als sonst. Meine Damen und Herren, die Wiener Symphoniker.

Die Wiener Symphoniker spielen für Sie die Ouvertüre zur Oper Carmen von Georges Bizet. Und ich habe mich diesem etwas ungewöhnlichen Anfang meiner Show angepasst und habe mir das hier anpassen lassen. Und ich hoffe, ich mache nicht nur mir, sondern auch Ihnen eine Freude. Ich werde nämlich diese Ouvertüre selbst dirigieren. Vielen Dank. Nicht zu früh, nicht zu. Ich habe sowas ehrlich gesagt noch nie in meinem Leben gemacht. Ich bin auch schon ziemlich aufgeregt. Naja, versuchen wir es halt, ne? Oh, guten Abend, Herr Konzertmeister.

0: Mal schauen. Guten Abend. Hallo. Geht's gut?
1: Dankeschön.
0: Guten Abend. Haben Sie gestern auch schon einen Bart gehabt? Nein. Guten Abend. Ach, alles Gute auf den billigen Plätzen. Alles gut. Ja. Ja, wo kann das sein? Mal schauen. Dreh einmal um. Sie sehen, wir haben das nämlich ein paar Mal probiert und ich habe noch jedes Mal getroffen. Das schaut aus wie Mikado, aber wo ist meiner? Aha, da, was könnte das sein? Guten Abend. Hallo? Wie geht's? Oh!

Ich brauche das. Puff. Ja, es tut mir leid, meine Damen. Ich brauche das.

0: Toro! Toro!
1: Schluss! Auf!
0: Was heißt Schluss aus? Raus! Na, das werden wir noch mal sehen.

0: Divina Sinfonica. Ja. Unser Wiener Publikum. Hallo. Ja, vielen Dank. Hui. Bam, bam, bam, bam, bam, bam, bam.
1: Also bei dem Gesicht habe ich lieber keinen Spiegel.
0: Ja, sag einmal, wer bist denn du?
1: Der Chef der Wiener Sängerraben.
0: Wiener Sängerraben? Sowas gibt's ja gar nicht. Seit wann können denn Raben singen, ne?
1: Seit es dich gibt. Du warst doch auch bei den Wiener Sängerknaben.
0: Nein, nein, ich war nie bei den Wiener Sängerknaben. Außerdem bin ich eigentlich mehr ein Fischer.
1: Aha, dann gehörst du also zu den Fischerchören.
0: Du bist ein Spaßvogel. Warum trittst du eigentlich nicht in einer Talkshow auf?
1: Hm? Ich bin doch kein Papagei, Mann, der alles nachplappert. Aber vielleicht nimmt mich der Frank Elster in seine neue Sendung.
0: Was? Eine neue Sendung? Vom Frank?
1: Ja, Schnabelform. Außerdem sehe ich mir alle Shows an. Bei deiner letzten bin ich beinahe vom Ast gefallen.
0: Vor Begeisterung?
1: Nein, bin eingeschlafen.
0: Hör mal, vielleicht gehst du ein bisschen weiter weg, weil... Falls du mal kacken musst, dann...
1: Ich bin doch kein Kakadu.
0: Weil der Frack ist nämlich ganz neu.
1: Keine Bange. Das erledigen wir im Freien. Außerdem ist der Frack sowieso beschissen.
0: Oh, vielen Dank. Sehr liebenswürdig. Sag einmal, was ist denn das? Warst du das?
1: Nein, aber dein Regisseur war vorhin hier.
0: Hör mal, du hast eine ziemlich freche Schnauze.
1: Ich habe einen Schnabel.
0: Na, dann halt ihn auch, deinen Schnabel.
1: Gerade, wo ich dir ein Kompliment machen wollte.
0: So?
1: Ja, du bist eigentlich mein liebster Fernsehkünstler.
0: Das ist aber lieb von dir.
1: Weil du so selten zu sehen bist.
0: Aber dafür laufen sehr oft meine alten Filme.
1: Ja, in denen siehst du auch am jüngsten aus. Aber einer hat mir überhaupt nicht gefallen.
0: So? Welcher war das?
1: Peter schießt den Vogel ab.
0: Du hast gleich eine Schwanzfeder weniger.
1: Hör mal, eine Frage haben meine Sänger Raben und ich schon lange.
0: Und? Die wäre?
1: Wie ist das eigentlich wirklich mit deinem Toupet?
0: Ich habe kein Toupet.
1: Na dann lass mal sehen.
0: Na, Moment, pass aber auf mit deinem scharfen Schnabel. Na, bist du jetzt zufrieden?
1: Kaum zu glauben, ist ja alles echt, Mann.
0: Ja, Gott sei Dank.
1: Ich würde sagen, die Haare sind noch das Natürlichste an dir.
0: Kannst du mir verraten, warum du eigentlich da bist? Hm?
1: Ein Auftritt für mich und meine Sängerraben.
0: Was, in meiner Show? Du hör mal, wir sind hier beim ORF, das ist ein seriöser Sender.
1: Und du trittst doch schließlich ja auch auf. Na egal, mein Lieblingssender ist sowieso RTL.
0: Warum?
1: Da gibt's die meiste Kohle, Mann. Und außerdem Tutti Frutti RTL. Raben Toten länger.
0: Du bist ein Ferkel. Aber wenn das so ist, müsstest du eigentlich zum ZDF.
1: Wieso denn?
0: Das heißt ziemlich doofer Vogel.
2: Alexander, noch 2 Minuten.
0: Mein Auftritt, ich muss raus.
1: Sag mal, singst du jetzt etwa?
0: Ja, und zwar mein neuestes Lied. Es heißt, auf die Liebe kommt es an.
1: Und sing was aus dem Vogel.

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0: Vielen Dank, meine Damen und Herren. Aber jetzt, meine Damen und Herren, jetzt habe ich die große Freude, Ihnen etwas, also etwas
1: Herr,
0: Einmaliges
1: an. Alexander, gestatten Sie, dass ich Sie einen Augenblick unterbreche.
0: Sagen Sie mal, wo kommen Sie her? Wer sind Sie? Können Sie mir sagen, was Sie hier suchen?
2: Ja, ich will etwas für Sie tun, wissen Sie?
0: Wir sind hier mitten in einer Fernsehsendung, Menschenskind.
2: Ja, was glauben Sie eigentlich, wozu ich da bin? Also ich will jetzt etwas für Sie tun.
0: Ja, und was bitte?
2: Nebel.
0: Wer bitte?
2: Schauen Sie, keine vernünftige Sendung kommt heutzutage ohne Shownebel aus von Wolke. Gestatten, mein Name ist Wolke. Nicht? Also, das... Gestatten, mein Name ist Wolke.
0: Haben wir schon gehört?
2: Ja. Und? Sehen Sie, da singt einer in der Sendung, nicht? Nicht aufregend, aber er singt. Na, dann schaut er vielleicht nur so aus, wie er singt, gell? Und die Leute schauen schon auf die Uhr und denken sich, na, das dauert aber lange. Und da liefere ich einen ökologisch einwandfreien Kunstnebel.
0: Also bitte, wir brauchen hier keinen Nebel, gell?
2: Oh doch, Sie brauchen einen Nebel, ja, ja. Vernebeln ist überhaupt das Motto unserer Zeit.
0: Aber Sie kommen mir irgendwie bekannt vor.
2: Na?
0: Also ich weiß, Sie schauen einem unheimlich ähnlich, und zwar...
2: Fendrich?
0: Also, wie heißt...
2: Zilk? Nein, nicht sagen Sie Rapp. Also dem Rapp bitte, vielleicht schaut der mir ähnlich. Das ist auch so ein Fernsehdodel, der glaubt, dass er ohne Nebel von Wolke aufkommt. Nein. Ich muss Ihnen das wirklich eindeutig und klar erklären.
0: Ja, bitte
2: erklären.
0: Darum.
2: Na, wirklich, ich erkläre Ihnen das jetzt. Man kann heutzutage einen Star nicht einfach im Gegenlicht auftreten lassen, ohne jeden Nebel.
0: Na?
2: Nein.
0: Wir brauchen aber keinen Nebel, weil wir sagen jetzt an einen Weltstar.
2: Und der singt?
0: Ja.
2: Ohne Nebel?
0: Ja.
2: Singt der Deutsch?
0: Englisch.
2: Da hilft der Nebel auch nichts mehr.
0: Aber, meine Damen und Herren, hier ist er jetzt, ohne Nebel, ohne Wolke, der Tiger, Tom Jones.

0: Kiss.
1: Thank you very much.
2: Oh, Tom. Oh, hello, Tom.
0: How are you? Nice to see you.
2: It's a great feeling to stay with you on one stage.
0: Thank you.
2: Remember, Tom, some years ago, we both had a big hit.
0: Yes.
2: A great success with one song. Ja, wirklich, meine Damen und Herren, das ist schon ein paar Jahre her. Wir haben vor etlichen Jahren ein und dasselbe Lied gesungen und haben einen Riesenhit damit gelandet. Die Delilah. Mm. Do you think we can sing it together?
0: Huh? Yes, why not? Let's
2: do it. Oh, fine. You start.
0: Okay.

0: 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Jetzt kommt der hohe Ton, den singt er.
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0: Die arme Frau.

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0: Das war mit Sicherheit der windigste Alexander, den Sie je zu Gesicht bekommen haben. Aber nachdem der Peter Alexander wieder so seine Ortis für sich Werbung gemacht hat, kann ich nun endlich ein paar Minuten der Sendezeit dazu benutzen, für meine Nebelmaschine hier ein wenig Werbung zu machen. Sehen Sie, damit kann man ganze Sendeteile, was sage ich, man kann Sendeanstalten und ihre Intendanten vernebeln. Ich könnte sogar mit einer kleinen Turbowolke, kann Ihnen die Wildecker Herzburm wegnebeln. Die sind sofort komplett weg.
1: Sagen da Sie drückt mal, man Sie auf diesen Schalter.
2: Mut. Sie haben einen Mut,
0: muss ja, ich sagen.
2: Sie sind
0: jetzt
2: schon
0: nicht.
2: Wieder da.
0: Ja, ich muss ja da gerade was arbeiten.
2: Also,
0: ich muss,
2: entschuldigen Sie mich.
0: Lassen Sie mich, bitte.
2: Bitte verschwinden Sie mit Ihrem Gebläse.
1: Womit?
0: Sagen Sie das noch einmal.
2: Gebläse.
0: Steht also, aber nicht im Text. Also, wenn Sie nicht begreifen, dass dies hier ein Hightech-Gerät ist, mit dem man selbst die allerletzten Darbietungen der allerletzten Tage des Mozart-Jahres auf ein erträgliches Maß vernebeln kann. Na schön, was soll's. Jeder ist seines Glückes Schmied. Bitte
2: ja,
0: sehr.
2: Fein, bitte. Danke vielmals. Auf Wiedersehen. Ja. Jetzt ist er weg. Gott. Hoppala. Hightech. Oh. Entschuldigen Sie vielmals, es tut mir leid, meine Damen und Herren, aber dauernd diese Unterbrechungen, aber ich entschädige Sie dafür mit einer wunderbaren Frau, ein großer Star, ein Weltstar, meine Damen und Herren. Sie ist auf allen Opernbühnen der Welt
0: zu Hause. Alexander.
2: Und was ist denn jetzt schon wieder?
0: Sagten Sie Oper?
2: Allerdings.
0: Das ist gut, dann braucht man keinen Nebel. Ich hab geglaubt, Sie wollen selber singen.
2: Aber hier ist mein nächster Gast da, begleitet von den Wiener Symphonikern, Kammersängerin Christa Ludwig.

0: Liebe Christa, ich möchte mich von Herzen bedanken. Sie haben ein Lieblingslied von mir gesungen.
1: Ja, das ist auch ein Lieblingslied von mir.
0: Von meinem verehrten Leonard Bernstein.
1: Ja, von unserem verehrten Leonard Bernstein. Und der Marcel... Ja. Und ich finde, dass Marcel Pravi den englischen Text sehr schön übersetzt hat, ja. im Sinne wieder von Bernstein, der doch diese Völkerverbindung so herbeisehnte, über die Religionen, über die Rassen, über Nationalitäten. Und deswegen ist das wirklich ein wunderbares Lied.
0: Ja, es ist wirklich ein wunderbares Lied. Christa, Sie kennen ja meine Show ganz genau.
1: Ja,
0: Sie
1: so
0: waren
1: ungefähr.
0: Ja vor ein paar Jahren schon einmal mein Gast. Ja. Und Sie wissen, wenn ich das Vergnügen habe, so einen charmanten Gast zu haben, dann kommt er um ein Duett nicht herum.
1: Und diesmal haben wir uns was ganz Tolles ausgesucht. Das ist ganz klassisch von Rossini und hat einen sehr tragischen und philosophischen Text.

0: Vielen Dank, Christian.
1: Miau.
0: Miau. Miau. Papa, aber jetzt möchte ich mir einen Wunsch erfüllen, den ich schon viele Jahre habe und den unser österreichisches Publikum bestimmt sehr gut verstehen wird. Ich möchte einmal in meinem Leben, möchte ich den Mondl spielen. Einmal. Also, für unsere deutschen Zuschauer, die ihn ja nicht kennen, also der Mundl, das ist bei uns eine, man kann sagen, eine Kultfigur. Das ist der Edmund Sackbauer, die Hauptfigur in einer Fernsehserie mit dem Titel Ein echter Wiener geht nicht unter. Ja, der bei uns schon zweimal lief, also mit Riesenerfolg. Der Mundl, das soll ich Ihnen sagen, das ist nicht der Wiener mit dem Klischee vom Schmäh. Also kein Mozartkugel-Wiener, ne? Der Mundl, der sauft. Also ich meine, der trinkt oft, zu oft. Sein Bier, er hat eine Riesenklappe. Aber was erzähle ich Ihnen das alles? Ich spiele Ihnen den Mundl einfach vor, und zwar bei sich zu Hause, in seiner Wohnung. Und falls Sie mit seinem Wienerisch nicht ganz zurechtkommen, keine Bange, wir helfen Ihnen damit Untertiteln, ja? Komm mal nicht nur die Engel runter, komm mal die ganzen Fraster, was man nicht braucht. Könnt ihr mich auch gern haben, alle können mich am Arsch lecken. Fräule, keine Schramme, was man das singen, die Negermusik aus dem Radio. Eh klar. Die Fräule, weil sie besoffen sind den ganzen Tag. Bist der Deppert, der weißt, was da steht? Da stehen hinterm Baum die Räuber. Rahmen die aus. Ich freue mich. Was ist mit Petrus? Anten gleich darfst du schon. Na, Freunde, hoffentlich wird er nicht schwindelig, der Petrus. Jetzt darfst du schwimmen. Da liegst du schon drin. Servus, Antel. Also zum Boden ist er wasserleibend, aber zum Saufen ist er. Das ist ein Kass, ein gutes Bier. Das ist was Gutes. Der Fitz ist schon zum Obisch. Also haben wir sie noch einen Schluck in die Venen. Scheiß mir aus, ein gutes Bier. So, wenn mir Alte, wenn die zu mir sagt, sauf nicht so viel, wenn ich das höre, da bin ich schon angefressen. Sehr was, Mondo. Mit dir sauf ich am liebsten.
2: Na, na, wo die Ma, das Bummel. Sehr was, Schule, du Trottel. Na, wo die Ma, verlier.
3: Geht noch mit dran.
0: Das bin ich.
4: Das heißt, das bist nicht du, sondern das bin ich, verstehst? Komm nicht da rein. Ich bin doch kein Trottel, da bin ich schon da. Nein, nein, das ist was anderes, das ist ein Dings, das ist ein Vater. Wie heißt denn der Vater, der Mama?
0: Morgana!
4: Genau, klar, die Morgana, verstehst du, dass er verschwindet jetzt? Weil der Edmund sagt, war der Mutter bin ich. Es gibt nur einen, der echte Mutter bin ich, verstehst?
0: Das ist mir aufgefallen. Ja, bitte.
4: Ach so.
0: Der Bodentierkel, das hast du oben fallen lassen. Aber nicht das Bier.
4: Nee, glaube ich.
0: Servus, du Nudelauch!
4: Sehr. Zu mir Nudelauch, ey! Zu Nudelauch, du! Versteht ihr, es gibt da einen Nudelauch und das ist der Franzi. Das ist der Haber von meiner Tochter. Der Nudelauch. Das gibt's ja nicht. Ich glaube, ich scheiß mich an. Kommt da einer? Und da bin ich schon da.
0: Ja.
4: Na, wahrscheinlich habe ich zu viel Bier geklaut jetzt. Nein, oder zu wenig? Zu wenig jetzt, da schiebt man gleich eins nach. Dann ist sie gleich am Ende, diese Halluzinatio. Oi!
0: Scheiß mir an.
4: Ja, jetzt bist du noch alle bei da.
0: Freude.
4: Du saufst wie, wer bist du denn überhaupt?
0: Gestattel? Sackbauer!
4: Für meine Freunde, den Tamudl.
3: Ja, du bist der Trudel. Tamudl bin ich, verstehst?
4: Der Tamudl bin ich, weil ich zuerst da war.
3: Ich bin da überhaupt keine Rolle, erst wer zuerst da war. Das ist meine Weine, du.
4: Aber ich steig jetzt eine. Du gehörst bloß nicht so auf, künstlich, du hörst.
3: Das ist meine Wanne, die steig ich eine. Ich bin
4: wie ein Deppert, du scherst. Ich komm da rein, verstehst, zieh mich aus und bin schon da.
3: Na, das klingt so nicht. Ich mein, pflanz mich nicht, sonst kriegst du so ein Watschen. Das ist der 14. Tag der Scherwoge. Und der verschwindet jetzt, oder?
4: Oder was? Ja. Zwei solche wie die verspeise ich. Vor Frühstück, en gros, als Apparat.
3: Was?
4: Als Apparativ, du Znüchterl.
3: Das gibt's, ich bin ja nicht besoffen, Herr Schule. Verstehst du, der sauft wie ich, der redet wie ich, der kann nicht da verschwinden, heißt, ich bin eh schon da.
4: Jetzt hast du mich. Und jetzt verschwind endlich, damit ich endlich in mein Wadl reinkomme, weil die Arten fatisiert sie ja.
3: Gehört, die Arten kann mir am Arsch lecken. Dann schaust du, wenn der Verdunst bleibt, jetzt da, du Ruhe zuzulassen.
4: Das gibt's nicht, verstehst du?
3: Jetzt schimpf ich schon mit mir und weiß nicht mehr warum. Ja, das gibt's ja nicht.
4: Aber alles gibt's.
3: Jetzt sag einmal, weil du ich bin, wer bin denn dann ich?
4: Der Mundl, du Trottel. Weil ich bin der Peter.
3: Der Peter? Geh, was für ein Peter? Ich kenn doch keinen Peter. Das ist doch nur ein Name für einen City.
0: Jetzt pass mal auf. Na, kennst du mich jetzt?
3: Jesus, du bist ja der City.
0: Was?
3: Nein, da von Schule.
0: Oh, Schule.
3: Das stinkt, Mann. Du bist ja der da vorhin reingekommen ist. Ich weiß schon, der mit dem Pinguinjagen. Ich scheiß mich an. Was machst du bei mir in der Wohnung? Hast du eh eine Villa daheim mit einem Badezimmer? Bleib doch daheim, lass dich von deinen alten Schrumpen her.
0: Also, die Idee ist gar nicht so schlecht. Ich werde es dem Schnürdibur sagen.
3: Wem?
0: Na, meiner Alten. Weißt du, ich wollte einmal in meinem Leben, wollte ich dich spielen. Den Mundl. Weißt du, so wie du mit einer Flasche Bier in deiner Badewanne sitzen. Und da habe ich mir gedacht...
3: Gedenk dir nichts, den kannst du eh krahieren. Ich verstehe das. Du bist auf der Bühne, nicht was singst du umeinander, redest blöd herum bei jeder... Du bist ja quasi ein Star, was willst du?
0: Oh, ich danke dir für das quasi.
3: Okay. Das ist ja wurscht, jetzt aber ein Gläscher hast du schon, ja. Wieder Wiese. Was sagst du so, wenn ich sage, ich möchte wieder bei der Alex sein? Da wird er gesagt, wir hassen.
0: Ich würde sagen, Alter, die Idee ist gar nicht so schlecht.
3: Was meinst
0: du? Ja?
3: Du meinst, dass ich will?
0: Ja.
3: Dass ich will, geht die Scheiße, ja. Ich kann da nicht singen, weil ich sing schon, verstehst du? Wenn ich der Wanne hocke, verstehst du? Das ist Schreiner, Schaumbad, Pavarotti. Ich meine, wenn man das dahinter mit so einem Playback im Hintergrund spielt.
0: Kein Playback! Wir machen das live. Ein echtes Duett, zwei echte Wiener.
3: Hat der nicht uns dagegen?
0: Ja.
3: Du scheiß mich, aber wenn da oben bei der Nudel landet. Und du musst mich schon sagen.
0: Ekelhaar. Meine Damen und Herren, eben noch in der Küche und jetzt auf unsere Showbühne.

0: Verstehst du, ich weiß nicht, du.
1: Was
0: du
1: ist?
0: Hast, du hast gesagt, wir sind was singen. Singen wir so ein Wiener Lied, so modern, so echt.
1: Ja, oder was Internationales, ne?
0: Was heißt?
1: Ja.
0: Du meinst ein internationales Wiener Lied?
1: Ja.
0: Na ja. Herr Kapellmeister, haben Sie was? Also 1, 3, 5, gut bei, fangen wir so an. Stavl.
2: Das ist ein Stückchen.

0: Ja, Kiss Me Is Your Game.
1: Eine Wohltat. Was habe ich am Anfang der Show gesagt, meine Damen und Herren? Heute beginnen wir etwas seriöser. Wenn daraus doch noch ein Spaß wurde, dann verdanke ich das sehr dem liebenswürdigen Entgegenkommen der Wiener Symphoniker. Und wenn man ein so erstklassiges Orchester hat, ein Orchester von Weltruf, und das ist ja für eine Unterhaltungsshow nicht alltäglich, dann sollte man es auch so präsentieren, wie es ihm zukommt. Meine Damen und Herren, die Wiener Symphoniker spielen ungarische Tänze von Brahms unter der Leitung von Martin Sieghardt.

0: Ich kann nur sagen, bravo, Herr Alexander. Nein, also wie Sie den Mundl noch gemacht haben. Nudelauge. Na, das war einfach spitze.
1: Ja, ich danke vielmals. Sie sehen, es geht auch ohne Nebel.
0: Naja, Ausnahmen bestätigen den Nebel.
1: Aber bitte, lieber Herr Wolke, ich will jetzt nicht unhöflich werden.
0: Nein.
2: Nehmen Sie Wagerl und...
0: Ja. Warum? Wollen Sie jetzt was singen?
1: Ja, ja, ich möchte...
0: Halt, dann bleibe ich hier, weil dann mache ich Ihnen im Hintergrund jetzt eine herrliche Gewitterwolke. In den Vordergrund lege ich Ihnen ein paar zarte Nebel, schauen Sie aus wie der Hund von Baskerville.
1: Sagen Sie mal, was haben Sie gegen mich?
0: Ich habe überhaupt nichts gegen Sie. Ich wundere mich seit Jahren, wie ein Talent wie Sie ohne Nebel auskommt.
1: Einfach mit Freude an dem, was man tut.
0: Ach, doch falsche Bescheidenheit. Ich kenne alle Ihre zu Herzen gehenden Lieder.
1: Wirklich?
0: Kleine Kneippkur. Dann der letzte Wälzer. Ne? Sehen Sie, und ich kann die romantische Wirkung Ihrer Lieder kann ich verstärken. Da kriegen Sie im Vordergrund ein kleines Islandtief. Im Hintergrund lasse ich Ihr Azorenloch heuchten. Azoren hochleuchten.

0: habe auch einige leichte Sehnebel im Angebot.
1: Also, wir machen hier keine Wetterkarte mit Musik, wenn Sie das einmal zur Kenntnis nehmen.
0: Sie wollen jetzt wirklich ohne Shownebel singen?
1: Ja, bitte.
0: Na ja, dann gehe ich eben zum Rapp, der wird meine Arbeit mit Freude zur Kenntnis nehmen.
1: Bitte, wenn ich etwas sagen darf.
0: Sie wollen noch was sagen?
1: Ja, wer R sagt, muss auch absagen. Also,

0: Aber jetzt zu meinem Lied, meine Damen und Herren. Ich habe vor einiger Zeit eine Langspielplatte aufgenommen mit dem Dieter Bohlen. Und ein Lied auf dieser Platte ist den Kindern dieser Welt gewidmet. Und ich glaube, wir alle, wie wir hier sind, wir machen uns Sorgen um unsere Kinder. Aber wenn es etwas Gutes mit Sicherheit gibt auf dieser Welt, dann sind es die reinen Herzen unserer Kinder.
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Mein nächster Gast, meine Damen und Herren, der ist fies, skrupellos, intrigant, mit einem Wort ein richtiges Ekel, aber nur als J.R. Persönlich ist er das netteste Ekel, das ich je in meinem Leben kennengelernt habe. Wir haben uns vor ein paar Monaten hier in Wien getroffen und wir haben gleich so viele Gemeinsamkeiten entdeckt. Er ist wie ich ein leidenschaftlicher Anja. Er ist wie ich ein leidenschaftlicher Nichtraucher. Wir lieben beide ein gutes Glas Rotwein und wir lieben beide unsere Ehefrauen und das seit fast 40 Jahren.

0: Oh, Larry, I'm so happy to have you in my show here in Vienna.
1: Oh, thank you, Peter.
0: Let me put some questions to you. You know the way how we used to do it with the little earphones?
2: Hmm? Ja. Uh-huh.
0: Ja? Also, Sie kennen das ja auch, meine Damen und Herren. Danke vielmals. Die Technik hilft uns da, die kleinen Ohrstöpseln, nicht? Also, bei Wetten, das haben Sie ja nur solche Ohren. Da sitzt irgendwo im Hintergrund ein Dolmetscher, unsichtbar, und alles läuft bestens. Larry, okay, do you hear something? Hören Sie etwas?
2: Yes, Frank Sinatra.
0: Na Moment, may I? Sorry, das gibt's doch, also. Das ist Dean Martin. Everybody loves somebody sometime.
3: Hey, ja,
4: das ist great.
0: Thank you, sir. Now okay?
2: Uh-huh. Well, a second ago it was Reggae Boy, but...
0: Really? Yeah. Also bitte, Regie, was ist denn das? Wir haben da irgendwelche Radioprogramme bei uns auf dem Kopfhörer. Vielleicht kann man das wegmachen, ne?
5: I'm sorry.
0: Unser Regisseur spricht Englisch.
2: Ja.
0: Ja.
2: Ist ja prima, ja.
0: Ja, Mensch, sit down. Mensch, er spricht Deutsch.
2: Nein.
0: Na, das kann ja heiter werden.
6: What's wrong here?
0: Na ja,
2: I don't know, there's something wrong with the earphone. I'm sorry.
6: Oh. Sind Sie sicher? Are you sure? Or is it your ear and not the phone? Vielleicht ist er schwerhörig.
2: He speaks very good English. Maybe he could interpret for us.
0: Was, er als Dolmetscher? No, no, I'm sorry, Larry. That's impossible. We pay him for working, but not for speaking.
2: Ah, well.
0: Also, was ist, junger Mann? Wird's gehen? Wird's gehen?
2: No. Now you're interpreter now.
3: Ja, okay. Gutes Geschäft.
0: Oh. Oh, Larry, wir wollen alle so viel wissen von Ihnen. Also jetzt, wo zum Beispiel Dallas abgesetzt wurde, nicht?
2: Yeah, but it's a little low. The interpreter is a little low.
0: Oh, really?
2: Yeah.
0: Don't worry. Be happy. Hallo, Regie. Bitte vielmals, Mr. Heckman hört nichts. Vielleicht kann man den Dolmetscher ein bisschen lauter machen.
2: No, wait a minute. Down. It's a little high now.
0: Jetzt ist er wieder zu laut.
5: Du auch.
0: Du mich auch. Nein, du mich auch. Entschuldigung. Larry, everything's all right? Yeah?
2: Yeah.
0: Oh, something wrong?
2: It's Japanese, no? Are you Japanese?
0: Also, Moment, ich habe das auch auf meinem Kopfhörer. Aber das ist, na, das ist nicht Japanisch, das ist Ungarisch.
2: Aha.
0: Also bitte jetzt, wir haben immer irgendwelche Fremdsender auf unserer Leitung. Bitte das wegzunehmen. Also sowas, Larry.
2: Whitney Houston, that's great.
0: Okay. Fix, wir machen hier Fernsehen und kein Radio.
5: Ja, leider.
0: Oh, Larry, we have so many questions. I would like to talk to you about your private life.
2: Oh?
0: And your famous private laugh.
2: Oh.
0: Sein Lachen, ja? Das wollen wir doch alle einmal hören. Please, do us a favor and one laugh in English. Because we hear you only laughing in German. Wir hören die immer nur in Deutsch lachen. Ist so ähnlich. Also in Deutsch geht's so. Larry, do you think we can start with our song?
2: Wonderful.
0: Ich muss einiges dem Publikum erklären. Meine Damen und Herren, Sie müssen wissen, Mr. Heckman liebt Wien. Und ganz besonders liebt er das Wiener Lied. Und nachdem man aber... Aber nachdem man also so echtes Wienerisch, also so à la Mondl, das geht, kann man nicht übersetzen ins Englische, nicht? Das geht ziemlich schwer. Und da habe ich also für unser wienerisches Duett ein paar Vorbereitungen treffen lassen. Larry, you know that from the United States.
2: Uh-huh.
0: Cue cards.
2: Yeah.
0: Try it.
2: That's Chinese, yes.
0: No, that's Viennese.
2: Oh.
0: No, really, no. It's our... Please speak what you read.
2: Yong sama, fe sama. Chinese.
0: Mm. Das ist nicht Chinesisch, nein, das ist, that's our Viennese language. Yes, we, from Otterkränken, Sieferinken, Töblinken, we also have Liesinken, Penzinken, Wehrinken, and so on.
2: And Trinkinken.
0: Now we start, together?
2: Okay, sure.
0: Musik!

0: love you.
1: I love you too, Peter.
2: And Larry, Petri Heil.
1: Yeah, keep a tight line.
3: Oh yeah.
0: Thank you very much. Bye-bye, sir. Mr. Larry Eggman.
4: Das ist ein feiner Kerl. Aber ein anderer feiner Kerl steht hinter mir und den möchte ich jetzt begrüßen. Lieber Robert, das ist unser musikalischer Direktor. Du hast alles heute Abend arrangiert, richtig, außer der Carmen. Roberto Bratko und seine Mannen. Ein sehr beliebter und in dieser eigenartigen Eigenständigkeit nur in unserem Land möglicher Programmpunkt soll nun folgen, meine Damen und Herren. Wir beweisen damit auf unterhaltende Weise unsere alpenländische Authentizität. Hier ist der, auch bei unseren Nachbarn, überaus geliebte und beliebte Musikantenstar. Mit seinem ebenso geliebten und beliebten Gastgeber Karl Moik, ein Mann, der mit Musik ins Bett geht und sich schon früh am Morgen mit Musik wieder erhebt.

0: Ja, liebe Freunde, es ist wieder einmal Stadelzeit. Begrüßen Sie heute ganz herzlich, liebe Freunde, aus der Schlafsporthalle in Oberalm im schönen Salzburger Land. Wie wir alle wissen, dieser Ort wurde bereits vor 2000 Jahren gegründet. Dann ist aber lange Zeit nichts mehr passiert, bis dann vor 30 Jahren ein echter Linzer Bub hierher gezogen ist, der Herr Karl der Volksmusik. Ja, der Wolf ist da und auch der Rastl, aber wo ist der Hirs?
1: Der ist im Kastl.
0: Ja, wo warst du die ganze Zeit?
1: In deinem Kleiderschrank.
0: Ja, was machst du in meinem Kleiderschrank?
1: Darin treffen sich alle Leute, die was von dir schwärmen tun.
0: Du kennst sie mir ja gar nicht hören.
1: Drum schwärmen wir ja so von dir. Hörst mich? Drum schwärmen wir ja so von dir. Außerdem habe ich eine Kassette aufgenommen. Da sind alle deine Lieder drauf.
0: Das ist aber lieb von dir, Hirsi.
1: Und die spiele ich auch immer, wenn Besuch da ist.
0: Ja und?
1: Da gingen sie dann von selber.
0: Ja, Hirsi. Aber jetzt geht's los, liebe Freunde, mit einem besonders guten Freund von mir, der ein besonders schönes Lied singen wird, auf das ich mich ganz besonders freue.

0: So, Wastl, wir zwei gehen jetzt einmal frühstücken. Komm.
1: Ja, wen haben wir denn da?
2: Das ist der jüngste Spross aus unserer großen Musikantenstadl-Familie. Der Stefan Rossi. Muss schon wieder weinen.

0: Also was? Was ist denn heute? Sonst kommt ja um die Zeit immer der Bürgermeister.
1: Grüß Gott, lieber Herr Moik.
0: Das ist aber lieb, Herr Bürgermeister. Dieser Bürgermeister ist ein besonders netter Bürgermeister. Hat mich schon gestern ganz groß ausgeführt zum Essen an den Würstelstand.
1: Ich freue mich.
0: Ja, wir freuen uns ja natürlich. Und wenn sich alle freuen, freuen wir uns ganz besonders. Was?
1: Wenn ich was sagen dürfte.
0: Sie dürfen, Herr Bürgermeister, Sie dürfen. Ja. Oh, habe ich noch nicht. Wir sind auch ganz Ihrer Meinung. Es war wunderschön, mit Ihnen zu plaudern. Jetzt wissen wir auch endlich mehr über Ihre wunderschöne Stadt. Wo sind wir denn heute überhaupt? Aber ein Fernsehmastel kriegst, Herr Bürgermeister. Ja, und servus. Mit Gott und auf Wiedersehen. Dankeschön für den Besuch. So, da. Krass. Ja, was? Wer kommt denn jetzt? Die Kiste über Viertel.
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0: Ja, liebe Damen und Freunde, damit sind wir leider wieder am Ende angelangt. Und
1: du, Karl!
0: Ja, Hirsi, was ist denn jetzt schon wieder?
1: Weißt du eigentlich, dass es einen Musikantenstadelgruß gibt?
0: Ah ja, ist aber lieb. Wie geht denn der?
1: Du machst doch immer so.
0: So? Mach ich das?
1: Ja, na mach einmal.
0: Bitte. Und?
1: Jetzt pass auf. Jetzt habe ich dich gemolken.
0: Also, liebe Stadelfreunde, das lasse ich jetzt weg. Da bleibt mir ja nur noch zu sagen.
2: Servus, für Gott und auf Wiedersehen. Die Musik ist leider jetzt aus. Servus, für Gott und auf Wiedersehen. Euch allen hier drinnen zu Haus. Ein Servus nach Hollywood. Servus, für Gott und auf Wiedersehen. Bestimmt das nächste Mal. Servus, Herr Bürgermeister. Servus, für Gott und auf Wiedersehen. Mit Musik spielt auf hier im Saal. Servus, für Gott und auf Wiedersehen, ganz bestimmt.

0: Was mir aufgefallen ist, da hat doch tatsächlich dieser Herr Wolke mit seinem Nebel am Schluss noch zugeschlagen.
1: Bravo, Herr Alexander, und da, bravo.
0: Sie trauen sich noch hierher. Habe ich Ihnen ja nicht gesagt, was
1: ja,
0: ist
1: ja, aber es ist ein
0: jetzt?
1: Riesiger Erfolg. Da gibt es Fernschreiben an den ORF, an das ZDF, an die Programmdirektoren, an die Intendanten, an Sie, an mich. Weitere Fernschreiben folgen noch. Es ist fantastisch.
0: Ja, aber was steht denn da drin?
1: Na, das muss ich Ihnen vorlesen. Hier zum Beispiel. Fantastisch, dieser Nebel. Der Nebel hätte schon beim Trompetensolo einsetzen sollen. Hauptdarsteller nicht zu sehen. Gott, was für ein Nebel. Peter Alexander war weg. Das ist ein herrlicher Nebel. Bitte mehr Nebel. Na, ist das nicht fantastisch?
0: Ja, bitte, wer sind die Absender dieser Fernschreiben?
1: Habe ich noch nicht gelesen. Moment. Karl Moik, Karl Moik, Karl Moik, Karl Moik, Karl Moik, Karl Moik, Karl Moik, Karl Moik, Karl Moik, Karl Moik, Karl Moik, Karl Moik, Karl Moik, Karl Moik, Karl Moik, Rudi Carell.
0: Lieber Herr Wolke, Sie sind wirklich eine Wolke. Und es war ein Vergnügen, von Ihnen eingenebelt zu werden. Herzlichen Dank.
1: Lieber Peter Alexander, Sie waren lange weg vom Schirm. Zu lange. Willkommen daheim.
0: Oh, danke für das.
2: Peter Rapp, meine Damen und Herren. Vielen Dank, Peter.

Aber, meine Damen und Herren, lassen Sie mich zum Abschluss unserer Sendung auch ein paar ernste Worte sagen. Wir sind ein paar Tage vor Weihnachten und Weihnachten ist ja das Fest der Liebe, der Besinnung, des Friedens. Wenn wir aber die Welt um uns herum betrachten, dann finden wir von all dem herzlich wenig. Da wird, will gar nicht darüber reden, meine Damen und Herren, aber auf unserer Bühne, das sind jetzt Kinder der Vienna International School, Kinder aus aller Herren Länder. Und sie sind ein Sinnbild dafür, was wir uns erhoffen. Ein Sinnbild des friedlichen Miteinanderlebens. Und das sollte zum Ende dieses Jahres unser Weihnachtswunsch sein.

0: Meine Damen und Herren, das war's wieder einmal. Schön, dass Sie mit dabei waren. Und ich sage, auch im Namen aller Mitwirkenden, wie jedes Mal,
1: Dankeschön. Sie waren bezaubernd. Dankeschön. Wenn wir auch auseinander gehen, gibt's doch ein

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1: Im Studio Sönke Röhling. Schönen guten Abend. Die Reaktionen auf die von der Bundesregierung angekündigte Spritpreisbremse fallen unterschiedlich aus. Verbraucherschützer und Wirtschaftswissenschaftler kritisieren die Steuersenkung als unsozial und ineffizient. Von der Opposition heißt es, die Milliardenhilfe lande am Ende wieder zu großen Teilen bei den Mineralölkonzernen. Lob kommt dagegen aus der Landwirtschaft und der Logistikbranche. Der Ökonom Jens Südekomm berät die Bundesregierung. Er sagt im Ersten:
2: Das schafft natürlich nicht das Problem aus der Welt, völlig klar. Aber zumindest bietet es kurzfristig eine Lösung. Und vor allem funktioniert es schnell und es wird auch schnell an den Zapfsäulen ankommen.
1: Nicht wegschauen, sondern eingreifen, wenn jemand beleidigt oder bedroht wird. Dazu ist heute am Tag der Zivilcourage ermutigt worden. Bundesweit haben Aktionen darauf aufmerksam gemacht. Man muss auch nicht immer selbst der Held oder die Heldin sein, um anderen zu helfen, sagt uns Joachim Brandt vom Opferhilfeverein Weißer Ring.
3: Wenn sich jemand nicht traut, dort einzugreifen oder eben eine Eigengefährdung sieht, dann ist es immer wichtig und hilfreich, die 110 zu wählen, um dann die Profis ranzulassen.
1: In der saudi-arabischen Hauptstadt Riad hat es mehrere Explosionen gegeben. In der Nähe des internationalen Flughafens soll ein Treibstofflager in Flammen stehen. Houthi-Rebellen aus dem Jemen hatten Saudi-Arabien in den vergangenen Monaten immer wieder mit Raketen beschossen. In München hat am Mittag das Oktoberfest begonnen, mit dem traditionellen Fassanstich. Zum größten Volksfest der Welt werden in den nächsten gut 2 Wochen wieder Millionen Besucher aus aller Welt erwartet. Für die Sicherheit sind hunderte Polizisten im Einsatz. In der Fußball-Bundesliga hat der HSV den ersten Sieg der Saison eingefahren. Im Volksparkstadion haben die Hamburger mit 2:1 gegen Köln gewonnen. Gladbach bleibt dagegen weiter ohne jeden Punkt. 3:4 der Endstand gegen Mainz. Die weiteren Ergebnisse: Bremen-Augsburg 3:2 und Frankfurt-Freiburg 2:2. Eine Woche nach seinem zweiten Grand-Slam-Titel hat Tennisprofi Alexander Zverev Deutschland im Davis Cup mit 1:0 in Führung gebracht. Der Hamburger gewann gegen den Kroaten Matej Dodik mit 6:4 und 7:6. Im gesamten Match ließ Zverev keinen einzigen Breakball gegen sich zu.
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4: Mit KI-Support. Viele Wolken gibt's heute Abend und ab und zu kommt auch mal ein Schauer runter. An der Küste wird's dazu windig mit Sturmböen. In der Nacht zieht dann verbreitet Regen durch. Die Tiefstwerte liegen zwischen 16 und 7 Grad. Morgen bleiben viele Wolken und immer wieder Regen das Thema. Richtung Süden lässt das später nach. Maximal werden es 27 Grad.

0: Herr Wachtmeister Kempnig, ich muss Sie allen Ernstes bitten, Ihr aufgepflanztes Bajonett von meinem Amt wieder abzupflanzen.
1: Was? Dienstlich, Dienst. Und dienstlich weiß ich, dass Diplomatenpost in Schüsselbrunn eingetroffen ist, was seit Menschengedenken nicht der Fall war.
0: Gewiss, aber dabei brauche ich keine Gendarmerie-Assistenz. Und wenn Sie nicht verschwinden, rufe ich sofort den Bezirkshauptmann.
1: Rufen Sie mal an, den Herr Bezirkshauptmann.
0: Das tue ich auch. Sie Schaftelhuber, Sie Wichtigmacher.
1: Sie halten sich zurück, Sie scheinen zu vergessen, wer ich bin.
2: Ist ja kein Wunder, dass er die Nerven verliert. Die viele Post aus Petersburg, Potsdam, Berlin, Genf.
1: Genf?
3: Aus der Schweiz kommt Post. Die Schweizer haben ja gar keinen Kaiser.
2: Wer redet denn von einem Kaiser?
1: Das verstehst du nicht.
3: Man kann nicht genug aufpassen. Was wird da wieder ausgebrütet in Genf?
4: Herr Bürzli! Herr Bürzli!
2: Na, endlich! Ja, ja, aber im Nachthemd kann ich Sie doch nicht entführen. Ja,
4: Sie sollen mich auch gar nicht entführen. Entführt wird überhaupt nicht. Es ist eine Flucht und Sie sind kein Entführer, sondern ein Fluchtgehilfe.
2: Oh, da mache ich nicht mit, wenn ich nicht weiß, wer entflieht.
4: Nina, die Großnichte des russischen Zaren.
2: Um Gottes Willen, das gibt ja politische Verwicklungen.
4: Haben Sie die Fahrkarte?
2: Natürlich, erster Klasse, aber nur bis Salzburg. Die Bestimmung soll Schüsselbrunn kennt ja hier niemand.
4: Rasch, die Prinzessin muss zum Zug.
2: Ja, aber...
4: Rasch! Alle Haaresbinde werde ich durchkreuzen. Ich lasse mich nicht verkuppeln. Die vielen Bewerber, die deinetwegen zur Hofjagd kommen, ich würde sie mir wenigstens ansehen.
2: Ach,
4: na endlich, jetzt los.
2: Meine Damen, ich würde die ganze Sache doch noch abblasen. Überlegen Sie doch den Skandal und ich soll die ganze Verantwortung tragen.
4: Sie brauchen nur die Koffer tragen.
2: Oh, für Sie bis ans Ende der Welt.
4: Bis zum Bahnhof genügt. Auf Wiedersehen. Auf Wiedersehen. Auf Wiedersehen. Auf Wiedersehen. Auf Wiedersehen. Auf Wiedersehen.
2: Oh Gott. Wenn nur im letzten Augenblick etwas dazwischen käme.
4: Rasch die Leiter weg, damit sie der Gärtner nicht sieht.
5: Ach, den habe ich bestochen. Der schweigt.
4: Wie der Bräutigam wohl aussieht, der für Nina bestimmt ist.
5: Ob einer drunter ist, der ihr gefallen wird?
4: Prinz oder nicht Prinz, Hauptsache ein Mann.
6: Die Geburtstagsfeier, die ganz im Sinne meines modern denkenden Sohnes kurz und bündig verlief, ist somit beendet.
7: Tja, und die Hoftafel? Wird nicht getafelt?
6: Selbstverständlich wird getafelt. Und zwar rasch.
7: Naja.
6: Und jetzt ganz unter uns, mein vielgeliebter Erbprinz. Meinen Glückwunsch zum heutigen Tag. Lausbub. Hast große Aufgaben jetzt. In Österreich. Was auch kommen mag, Hauptsache, werde glücklich, mein Eberhard.
8: Herr Eberhard! Herr Mahler! Ich habe Ihnen das Wasser vom Windbach gebracht. Brauchen Sie noch etwas?
9: Nein, kümmere dich um deine Ziege. Wer jodelt denn da so schön?
8: Liesen, die Tochter vom Oberförster.
9: Ich danke dir, Michel. Aber das habe ich ja ohnehin schon gewusst.
8: Warum haben Sie mich denn dann gefragt?
9: Damit ich dich belohnen kann. Jetzt habe ich schon wieder kein Geld eingesteckt.
8: Ach, Sie haben überhaupt nie Geld. Sie sind ein armer Schlucker.
9: Wer sagt das?
8: Gliesl,

0: ein Dichter herauf.
1: Ein Expressbrief.
0: Für mich?
1: Nein, für diesen Mal Eberhard. Aus Potsdam schreibt ihm einer. Jetzt kann ihm nachlaufen bis zu Hubertuskapellen.
0: Ist mein Weg, ich nehme ihn mit.
1: Ja, aber verliere ihn nicht.
0: Keine Angst, ich habe noch nie was verloren.
1: Hm. Guten Morgen, Herr Kaiser.
2: Guten Morgen. Sagen Sie, bringen Sie mir meine Kronenzeitung.
1: Herr Oberlehrer, die habe ich schon abgegeben im Roten Krebsen.
2: Schade, ich hätte gern gewusst, was es Neues gibt in der Welt.
1: Neues? Das Allerneueste darf gar nicht in der Zeitung stehen.
2: Was ist denn los in der Welt?
1: Amtsgeheimnis, Herr Kaiser. Aber die Welt wird bald fragen, was in Schüsselbrunn los ist, ja?
0: Meck, meck, meck, schleck, schleck, schleck. Gell, du willst das Salz, nur das nächste Mal fleuen.

0: Guten Morgen, Herr Menzingen.
1: Ah, guten Morgen, Fräulein Liesel. Gehört der schöne Almrausch mir?
0: Was Sie sich einbilden, dem Sankt Hubertus.
1: Noch ein Blümchen könnten Sie mir schon schenken.
2: Alles will umsonst und nie hat er gern.
0: Bist still, du frecher Pferd.
1: Der kleine Michli ist gar nicht so dumm. Dankeschön, Liesel.
0: Ich verstehe sie einfach nicht. So ein junger Mensch wie Sie, stark und gesund, und muss sich sagen lassen, dass er nie ein Geld hat.
1: Reizend sind Sie, Liesel. Schimpfen Sie nur weiter.
0: Warum suchen Sie sich keine ordentliche Stelle? Das ist doch nichts, hier rumpatzen mit Farben und Leim und unten im Schloss als Aushilfsgärtner Rasenspritzen und Heckenstutzen. Nein, da muss ein Mensch ja direkt in der Achtung fallen. Mhm. Nicht umsonst sind Sie dem Köpnick höchst verdächtig.
1: Wer ist denn überhaupt dieser Köpnick?
0: Lachen Sie nicht, das ist der Gendarmerie-Kommandant und ein ganz scharfer.
1: Aha.
0: Ich bitte Sie, nehmen uns doch Vernunft an und einen richtigen Arbeitsplatz. Bei der Eisenbahn zum Beispiel, als Grasauszupfer.
1: Grasauszupfer, herrlich.
0: Ja, wissen Sie, so das Gras ist halt zwischen den Schienen auszuzupfen. Da sind Sie mit frischer Luft und haben ein sicheres Einkommen. Natürlich nicht viel, aber bei der Eisenbahn muss man halt klein anfangen.
1: Mhm. Kriege ich da auch eine Uniform?
0: Uniform? Wo denken Sie hin? Zuerst kriegen Sie ein Dienstkappel. Natürlich nur ein gebrauchtes.
1: Natürlich.
0: Müsste Ihnen ganz gut passen, so ein Dienstkappel. Auch in der Uniform könnte ich Sie mir so beiläufig vorstellen.
1: Aber nur so ganz beiläufig, ja? Liesel, reizende Liesel.
0: Nicht loslassen! Immer machen Sie Ihre Witze. Nein, also Sie möchte ich nicht zum Mann.
1: Nein? Na, wen möchten Sie denn zum Mann?
0: Meinen Bräutigam natürlich. Sie wissen doch, dass ich verlobt bin.
1: Ja. Mit dem Kuno Möslacher vom Roten Krebsen.
0: Mhm. Mein Bräutigam ist aber nicht nur Wirtssohn, sondern auch Fähnrich bei den Roten Dragonen.
1: Muss ja ein sehr hübscher Mann sein, Ihr Herr Bräutigam.
0: Ich mag keine hübschen Männer. Ich schwärme für Charakterköpfe. Und mein Kuno, der hat einen Charakterkopf.
3: Herr Fähnrich, bitte nehmen Sie zur Kenntnis, dass Sie mit einem Leutnant sprechen.
4: Jetzt hörst du aber auf. Du bist nicht gesund. Komm in die Kantine, wir trinken ein Bier zusammen.
3: Bier? Sohn eines bosnischen Esels. Champagner wirst du trinken mit Herrn Leutnant Möslacher.
4: Dann ist der Witz also doch kein Witz. Sag, wieso bist du Leutnant geworden und so ganz außertürlich?
3: Ich muss wahrscheinlich das weggelegte Kind eines Erzherzogs oder sonst irgendein militärisches Missverständnis sein. Ich und Leutnant. Und alles nur, weil ich aus Schüsselbrunn bin.
4: Na, geh auch schon was. Schüsselbrunn. Du, was will denn die Exzellenz Dürrn und Dachsenbach von dir?
3: Bedauere, Dienstsache, streng geheim.
5: Also die Sache ist so geheim, dass ich sie nicht einmal in meiner Geheimkanzlei besprechen kann.
3: Mir kommt direkt das Grusel, Exzellenz.
5: Sind Sie scharfsinnig?
3: Wie ein Gamsbock. Verzeihung, wie eine Gemse.
5: Was ich brauche, ist ein scharfsinniger Offizier für eine Spezialaufgabe.
3: Trifft zu!
5: Dieser Offizier muss aus Schüsselbrunn sein.
3: Trifft zu!
5: Muss jeden Winkel kennen, mit einem Wort maximale Ortskenntnisse haben.
3: Trifft zu!
5: Trifft zu! Und diesen Mann muss ausgerechnet ich stellen. Und ausgerechnet ich habe das Pech, dass Sie das Glück haben, aus Schüsselbrunn zu sein. Wie können Sie mir denn sowas antun? Gerade Sie müssen mir in Schüsselbrunn geboren sein. Warum sind Sie nicht zum Beispiel in St. Pölten geboren?
3: Weil ich in St. Pölten elternlos bin.
5: Wie haben Sie denn in Schüsselbrunn Ihre Jugend verbracht?
3: Spielend.
5: Ja. Und was spielten Sie am liebsten?
3: Räuber und Gendarm.
5: Na, endlich ein Lichtblick. Da kennen Sie wenigstens das Gelände. Also, Herr Leutnant, morgen erste Lage besprechen in Schüsselbrunn. Sie und ich und wo?
3: Schlage vor, Gendarmerie-Postenkommando. Postenkommandant Köpnick.
5: Köpnick?
3: Wo sind wir denn stehen geblieben? Beim Palawatsch, ja, Exzellenz.
5: Der deutsche Kaiser kommt, der Zar kommt und nichts, rein gar nichts gab. Das Einzige, was bis jetzt feststeht, ist, dass noch alles unter dem Siegel der Verschwiegenheit ruht.
3: Aha, nur eines ist mir nicht klar.
5: Alles ist klar.
3: Jawohl.
5: Hauptsache, Unerschrockenheit.
3: Trifft zu.
5: Jeder Situation gewachsen.
3: Trifft zu.
5: Mann ohne Nerven.
3: Besser noch, ein Mann mit eisernen Nerven.
5: Da. Was ist denn? Hinaus. Also hat man Worte. Vor einem friedlichen Blumengärten, da gehen Sie in die Knie.
3: Friedlich mit einer Schere?
5: Ah, das fängt ja gut an. Stellen Sie sich vor, ein Attentäter nähert sich den Majestäten als läppischer Blumengärtner verkleidet und Sie gehen in die Knie?
3: Nein, im Ernstfall nicht, Exzellenz. Von jetzt an werde ich sämtliche Blumengärtner eigenhändig erwürgen.
5: Na, schon gut. Also,
6: Morgen erste Lagebesprechung in Schüsselbrunn.
7: Jawohl.
6: Aber in Zivil, wenn ich bitten darf.
5: Wir sind fertig.
7: Fertig.
0: Hast du was gefunden? Ich hab da was verloren. Da ist ja der Brief, nur so ein Blödsinn.
2: Beinbruch.
0: Gott sei Dank, er ist noch zu lesen. Lieber Eberhard, die Würfel sind gefallen, die drei Kaiser kommen überraschend. Alles noch streng geheim. Sei wachsam und lasse deine Bomben nicht zu früh explodieren. In großer Eile dein Spur. Drei Kaiser? Geheim? Bomben? Furchtbar.
1: Liesl! Liesl, warum sind Sie denn so plötzlich davongelaufen?
0: Der Michel hat ihn aufgemacht, Ihren Brief. Hier, er hat gebrannt.
1: Es wird also ernst. Liesl, Liesl, wieso ist der Brief offen? Merkwürdig. Keine Zeile über die Großnichte des Zaren.
8: Kaiseralm.
7: Ja, auf die Kaiseralm müssen Sie unbedingt.
8: Ich bin konsterniert, irritiert, Majestät.
7: Jetzt ist die alte Geschichte. Sie verwechseln mich.
8: Oh.
7: Ich heiße zwar Kaiser mit dem Vornamen Franz Josef, aber ich bin nur Oberlehrer in Pension.
8: Ach, da habe ich mich aber fein blamiert.
7: Und das ist einmal vor Ihnen auch schon passiert. Wo haben Sie Quartier bezogen?
8: Roten Krebsen, ein sehr schönes Appartement.
7: Also, da wohnen wir ja unter einem Dach. Aber sagen Sie, schaue ich unserem Kaiser wirklich so ähnlich?
8: Ja, verblüffend. Ein Wunder von einem Doppelgänger. Dass man das überhaupt duldet.
7: Was meinen Sie damit?
8: Das kommende Ereignis. Die große Zusammenkunft. Sie wissen doch.
7: Nichts weiß ich. Verraten Sie mal, wer kommt.
8: Hofgeheimnis. Majestät.
5: Was hast du denn? Bist ja ganz blass. Du gefällst mir gar nicht.
0: Ach, nix. Hast du die Tante Peppi besucht in Wien?
5: Für die Tante Peppi habe ich wirklich keine Zeit gehabt. Lauter Dienstwege.
0: Was waren das für Dienstwege?
5: Staatsgeheimnis.
0: Das ist also doch wahr. Schrecklich.
5: Was ist schrecklich?
0: Dass die drei Kaiser kommen. Ach, Vater, ich hab so Angst.
5: Du, woher weißt du das von mir nicht? Ich stehe unter Eid, ich bin ruiniert, wenn du das herum erzählst. Tante Peppi, sagst du mir, woher du das weißt?
0: Ich hab davon geträumt.
5: Gott, bin ich froh. Aber wenn das der Kaiser erfährt, meine Tochter träumt allerhöchste Sachen. Guten Tag!
9: Na, bist du doch neugierig auf den letzten Wurf von meinem Dackel. Einen Jagdhund hätte ich noch abzugeben.
5: Er darf wieder so ein zahmes Viech sein. Was ich in Zukunft brauche, das sind scharfe Hunde.
9: Scharfe Hunde? Warum sagst du das so scharf? Passt da vielleicht nicht, dass ich in Wien gewesen bin?
5: Jawohl, mir passt überhaupt deine Geheimnistuerei nicht. Was hast du denn gemacht in Wien?
9: Kaka-Dienstsache und damit passt da.
5: Dienstsache? Das wird laut, du weißt.
9: Was? Was weißt du?
5: Ich weiß gar nichts. Und wenn ich etwas wüsste, so würde ich es einem Protektionskind, wie du es bist, bestimmt nicht sagen.
9: Ernstl, ich bitte dich, Ernstl.
5: Ich höre mal, Ernstl. Verbinde mit diesem Diskurs. Ich will dir eines sagen. Passt du besser auf deine Tochter auf. Sie lässt sich auffallend oft mit diesem fremden Maler sehen. Ach, ein höchst verdächtiges Subjekt.
9: Das weiß ich ja gar nicht.
5: Und dein Freund, der Herr Schöderbauer, der hat sich beim Roten Krebsen geäußert, dass der deutsche Kaiser ein Treiberkönig ist, der am liebsten mit Kanonen auf unser Wild schießen möchte.
9: Na und? Wir sind doch keine Untertanen von Wilhelm, sondern von Franzl.
5: Was heißt hier Franzl? Eine K und K, apostolische Majestät.
9: Na sowas.
10: Frau Gräfin, Verzeihung, aber das Fräulein Liesl Brandstätter will stören.
11: Ja, Liesl, na die Liesl brauchen es doch nicht anzumelden.
0: Christians, Frau Gräfin.
11: Richtig, was bringst du denn Schönes?
0: Mein Vater lässt fragen, ob sie einen jungen Hund haben wollen. Er hat noch einen.
11: Ja, natürlich, gern. Was soll er denn kosten?
0: Ja, für sie gar nichts. Es ist ein Geschenk.
11: Trennst du dich so schwer? Nur bedrückt dich das so, der Hund?
0: Ach, nicht dieser Hund, ich meine einen anderen. Ach, ich habe so schreckliche Sorgen, Frau Gräfin. Nur Sie können alles abwenden, bevor das Schlimmste passiert. Unten im Turm sind Kasematten. Der Charles ist stark, der Koch auch und ich. Ich kann auch mithelfen. Wir packen ihn, knebeln ihn und sperren ihn ein, bis alles vorüber ist.
11: Ja, aber wen denn?
0: Na denn.
1: Ah, da ist sie ja gewesen.
11: Liefer!
1: Das arme Mädel war ja ganz verwirrt.
10: Der Tee, Frau Gräfin.
11: bitte noch eine Tasse. Wir sind zu zweit.
10: Hm? Er hat seine saure Milch schon bekommen, Frau Gräfin. Die Jause für das Personal. Saure Milch und Schafskäse.
11: Ja, schon gut. Also bringen Sie die zweite Tasse, bitte.
10: Sehr wohl, Frau Gräfin.
11: Dabei kann ich ihn verstehen. Ihr Aufzug ist wirklich nicht salonfähig, Hoheit.
12: Gräfin, kein Wort von Hoheit. Sie lüften mein Inkognito, das ich so mühsam aufgebaut habe.
11: Standeswidrig. Modern denken ist ja ganz gut und sich leutselig geben. Aber das geht zu weit. Es fehlt nur noch, dass Sie Mist abladen.
12: Habe ich heute getan. Prachtvollen Kuhmist für Ihre vernachlässigten Rosenkulturen.
11: Oh,
12: und morgen kommt der Rossmist dran für die Champignonzucht.
11: Oh, Hals. Ja, ja, ich weiß.
12: Verstehen Sie doch meine Tarnung. Kein Angehöriger einer Delegation darf hier im Schloss wohnen, wenn die drei Majestäten da sind. Nur ich bewege mich ungeniert im Park und im Schloss, als Ihr Gärtner.
11: Aber übersiedeln Sie doch in den rückwärtigen Trakt.
12: Bin im Dienst, Gräfin, fühle mich äußerst wohl im Gartenhaus.
10: Die zweite Tasse.
11: Danke, Charles. War der Postbote schon da?
10: Nein, Frau Gräfin, noch nicht.
11: Kugelup?
12: Nein, danke.
11: Für mich ein Stück Zucker, Charles.
10: Ich weiß, Frau Gräfin.

0: zwei Stück, bitte.
1: Charles.
0: Das habe ich jetzt gern. Ich mag nämlich keine Zuckerzangen seit meiner Bubenzeit. Ich wurde einmal von einer Köchin mit einer Zuckerzange gezwickt.
1: Ist gut, Charles.

0: Wunder, Ihre Nerven.
1: Lassen Sie ihm doch die Freude. Ich fühle mich frei wie noch nie. Mit meiner Freiheit ist es ohne ihn bald vorbei.
2: Nur die Großnichte des Zaren ist keine schlechte Partie.
1: Ich verachte diese Nina Alexandrowa Charlotte und dieses verdammte Heiratskomplott. Mich, Gräfin, bekommt sie nicht.
2: Was gibt's denn, Charles?
3: Arbeit für ein Eberhard. Die Köchin lässt fragen, ob sie den Nudelmarker reparieren können. Der Griff ist abgebrochen.
1: Aber riesig gern. Für die Köchin alles.
3: Aber etwas plötzlich. Ist gleich Mittag.
2: Machen Sie ihn nur nicht einfach.
1: Charles ist zu beneiden. Er kriegt eine, die er liebt.
2: Wer weiß. Vielleicht liebt sie ihn auch.
1: Liebesheirat ist eine schöne, runde Sache. So ein Glück müsste man haben.
4: Guten Morgen. Na, wie hat Ihnen mein Honig geschmeckt? Mhm. Habe damit meinen Herrn Sohn aufgezogen. Meinen Kuno. Ist aber auch ein süßer Bub. Mein Herr Sohn, ich trage sein Bild immer auf den Herzen. Da ist er.
5: Das ist Ihr Sohn?
4: Oh, da habe ich mich vergriffen. Das ist meine Preissau. Das ist er.
5: Oh, Sie können stolz auf ihn sein.
4: Was, der ist mir gelungen. Ich bin auch stolz auf ihn. Genauso stolz wie Ihr Herr Papa auf Sie. Ihr Herr Papa ist wohl eine große Persönlichkeit. Oder wie man bei uns sagt, ein hohes Viech.
5: Hohes Viech? Och ja, mein Papa ist ein sehr hohes Viech.
4: Da hat er wohl wenig Zeit für seine so hübsche Tochter.
5: Leider, leider. Mein Papa kennt mich fast kaum. Immer ist er auf Reisen.
4: Das ist aber doch...
5: Darum bin ich einfach hergefahren, um ihn zu überraschen.
4: Na, da wird er aber eine große Freude haben.
5: Ach, nicht aufzudenken. Sie werden sehen, wie böse er auf mich ist, wenn er mich sieht.
4: Aber
5: ich möchte die Zeit ausnutzen, solange ich allein bin.
4: Bitte.
6: Dafür hat man überhaupt keine
7: Worte, Exzellenz.
6: Aber das kommt nur von Ihrem Blödsinn, Köpnick. Uns von der Bahn abzuholen. Alles nur recht auffallend.
8: Die Kundschaft, wir müssen dringend weiter.
9: Wird nicht gehen, die Feder ist gebrochen. Ich hole einen anderen Wagen.
6: Und was machen wir jetzt?
8: Lage vor, Lagebesprechung. Wir befinden uns hier auf einem strategisch wichtigen Punkt. Ich meine, der Feind kann hier besser einsehen.
6: Ja, was denn für ein Feind?
8: Die Feinde der drei Majestäten, die Nihilisten, die Attentäter, die Bombenwerfer, die Subversiven, mit einem Wort das Gesindel.
10: Die Wilderer haben Sie vergessen.
6: Ja, das sind ja feine Zustände. Und wo werden die allerhöchsten Gäste wohnen?
10: Im Schloss Rabenstein, Exzellenz.
6: Das klingt ja nach Geisterschloss.
8: Das wäre nicht das Schlimmste. Viel schwerer als die Raben ist etwas anderes.
6: Was denn um Himmels Willen?
8: Die Gräfin Lahusen hat einen Gast. Ein äußerst verdächtigen Menschen, der bei ihr im Gartenhäuschen vom Schloss wohnt.
6: Wird einfach ausquartiert.

0: Loslassen! Was fällt Ihnen ein?
1: Vom Absturz aus Kirchturmhöhe habe ich Sie gerettet. Und das ist der Dank?
0: Ich pflege nicht zu danken.
1: Auch nicht.
0: Oh.
2: Sind Sie der Malermeister, der hier so unverantwortlich herumkleckst?
1: Ja, da bin ich.
2: Dann wechseln Sie Ihren Beruf.
1: Das tue ich ständig.
2: So? Und was sind Sie noch?
1: Gärtner.
2: Sie haben wohl keine Frau, die sich um Sie kümmert.
1: Nein, ich bin noch zu haben.
2: So etwas heiratet man nicht.
1: Der Mann, der Sie einmal bekommt, ist auch nicht zu beneiden.
2: Oh. Sie sind Künstler. Sie interessieren mich. Wissen Sie, dass der Meister dieses Bildes aus einer Florentiner Schule stammen muss? Das geht schon aus dem Faltenwurf des Hubertusmantels hervor.
1: Das ist mir klar. Ich habe auch so einen Hubertusmantel mit demselben Faltenwurf. Allerdings ist das kein Florentiner, sondern ein Tiroler.
2: Eine ideale Raumlösung. Und herrlich diese Komposition. Wunderbar diese Landschaft. Toskanisch. Ausgesprochen toskanisch.
1: Falsch. Steirisch. Ausgesprochen steirisch. Und wissen Sie, wer dieses Fresko gemalt hat? Da steht es. Ein Herr Sebastian Möslacher. Zimmermaler in Schüsselbrunn.
2: Möslacher? Da wohne ich ja. Also nicht 14. Jahrhundert.
1: Kann man schwer sagen.
2: Sie?
1: Ja?
2: Sagen Sie mal, wo wohnen Sie eigentlich?
1: Sehen Sie dort unten, dieses Schloss.
2: Dort sind Sie daheim?
1: Leider nicht. Es gehört meiner Gönnerin, der Gräfin Larousse.
2: Ach, an die Gräfin habe ich eine Empfehlung aus Genf. Ich muss sie aufsuchen. Und was machen Sie im Schloss der Gräfin?
1: Oh, ich pflege Ihre Rosen zu pflegen.
2: Sonst pflegen Sie nicht zu pflegen?
1: So nebenbei erfinde ich auch Namen für neue Rosen.
2: Sie züchten neue Rosensorten?
1: Nein, soweit bin ich noch nicht. Aber ein neuer Rosenname ist mir soeben eingefallen. Wie finden Sie? Schöne Unbekannte.
2: Nett. Und wie wird sie aussehen? Weiß, gelb, rot?
1: Dunkles Rot, beinahe schwarz.
2: Und der Name des Züchters?
1: Eberhard Menzingen.
2: Muss ich mir merken.
3: Dass Sie mir die Ehre erweisen, Exzellenz.
4: Ihre Exzellenz, wieso das? Ich bin Stefan Thurn.
5: Graf Thurn Dachsenbach.
4: Dampfplauderer. Also, wenn ich bitten darf, nur Stefan Thurn.
3: Wie, Exzellenz, beliebt. Ich weiß so alles. Wegen Ihrer besonderen Mission, wegen der Hofjagd. Ich weiß so alles.
4: Sie wissen ja wirklich alles.
3: Aber ich weiß auch zu schweigen. Ich habe das gut gelernt als Kammerzofe bei der Erzherzogin Bianca.
4: Aber bei der schönen Bianca?
3: Ja, und sie hat mir geschrieben, dass sie auch nach Schüsselbrunn kommt, wenn der Wirbel losgeht.
4: Wirbel und die Bianca weiß es auch. Na, dann weiß es morgen. Budapest und übermorgen Prag. Na, das wird ein schöner Balawatsch.
3: Exzellenz, sind aber sehr nervös. Müssen Sie sich erst bei mir holen. Ich gebe Ihnen mein schönstes, ruhigstes Zimmer.
5: Gleich nimmt der Frau Wirtin.
3: Schau, dass du weiterkommst und halt den Mund und sorg dafür, dass endlich die Haustür sperrt.
5: Was, die Haustür sperrt auch nicht?
3: Ist nicht so wichtig. In einer so friedlichen Gegend, lauter ungefährliche Leute.
6: So, Frau Lechner, ich habe das Gesuch nicht nur aufgesetzt, sondern auch gleich ins Reine geschrieben.
7: Hoffentlich haben Sie damit Glück.
3: Danke vielmals, Herr Oberlehrer. Wie kann ich mich denn revanchieren?
6: Aber das ist doch nicht nötig.
4: Ja, das ist ja...
3: Der Kaiser! Unser Kaiser!
5: Unser Schüsselbrunner Kaiser! Ein Sommergast der Exzellenz, seit vielen Jahren.
4: Nein, dieser Mann, das passt mir gar nicht.
3: Kommen Sie, Exzellenz. Jetzt werden wir Sie ein bisschen verwöhnen.
4: Ja, da müssen Sie aber dazuschauen. Nein, sowas...
8: Was wünschen die Herren?
5: Zwei Glühwein und beide für mich. Dann wollen wir ungestört sein.
9: Jawohl. Sehr richtig. Man kann nämlich nie wissen.
5: Lieber Möslacher, bis jetzt schaut es nicht schön aus. Aber wir werden die Schüsselbrunner schon zur Raison bringen. Die Hauptsache ist, dass der Feind Nummer eins möglichst bald geschlagen wird.
9: Aha, ja.
5: Danke.
9: Sagen Sie, Feind Nummer eins, wer ist denn das?
5: Ein ganz schwerer Bursche. Der Maler aus dem Gartenhaus. Ich fresse einen Besen. Wenn das kein Spion ist.
9: Wer?
5: Ja, den Namen werden Sie nicht vergessen. Eberhard Menzingen.
9: Eberhard, auch schon ein Name.
5: Auch schon ein Name? Der Name Ihres Nebenbuhlers.
9: Nebenbuhlers. Was?
5: Ja. Ihr Liesler hat den Kopf verdreht.
9: Sie. Alles erzählen. Raus mit der Sprache. No?
5: Los.
9: Weiter.
5: Ja,
9: und? So. Aha, danke. Das genügt. Aha, den ersäufe ich in einer Mistlacke.
10: Herr Möslacher!
9: Ich muss nach Haus.
10: In Zivil?
9: Ja.
10: Was ist passiert? Sind Sie degradiert worden?
9: Aber wo?
10: Weibergeschichten? Oder gar ein Duell?
9: Duell, das ist die Idee.
10: Köpfig! Was ist denn passiert?
5: hat wohl was Schönes angerichtet. Der brennt ja vor Eifersucht.
8: Sagen Sie, sind die Livreen schon da für die Diener?
11: Alles in bester Ordnung, Frau Gräfin.
8: Und wann kommt der Konditor?
11: Es ist noch zu früh für die Eisbomben.
8: Gehen Sie uns auf mit den Bomben, ja? Ist sonst noch was?
11: Ja, allerdings. Dieser Gärtner, der Eberhard, ist der Nagel zu meinem Sarg. Er lädt Leute in den Park, wie es ihm gerade passt, ganz eigenmächtig. Jetzt zum Beispiel seine junge Dame bei ihm.
8: Im Gartenhaus?
11: Nein, nein, noch nicht. Er lustwandelt mit ihr im Rosenhain.
8: Wie sieht sie denn aus?
11: Gefährlich.
12: Frau Gräfin, es kann jeden Augenblick losgehen.
8: Bei Ihnen ist schon was losgegangen. Da.
13: Und hier wohne ich.
2: In diesem Pavillon?
13: Mhm.
2: Ach, den sah ich ja schon. Als Kind. Ach, jetzt weiß ich es. Es war eine Ausstellung in Petersburg. Und genau dieser Pavillon. Da war ein Mann, der immer wieder rief, hereinspaziert. Hier sehen Sie Podestini, den größten Täuschungskünstler aller Zeiten.
13: Also nur ein Magier, ein Schwindler.
2: Ich war begeistert von diesem Podestini. Blumen zauberte er auf das Podium. Herrliche Rosen. Und diese Rosen waren echt. Leider nur ein kurzer Zauber.
13: Und wer störte diesen Zauber?
2: Der Zauberer selbst. Denn er gefiel in Verwandlungen. Immer war er ein anderer. Er produzierte sie als Schnellmaler, als Meisterschütze und schließlich in schöne Uniform mit glitzerndem Orden. Aber diese Pose gefiel er mir gar nicht. Darf ich?
13: Bitte.
2: Nein, Herr Menzigen. Bei Podestini war es doch ganz anders. Klavier spielen Sie auch?
13: Ja, nur wenn niemand zuhört. Allein komponiere ich sogar.
2: Romanze?
13: Nein, die erlebe ich lieber.
2: Das interessiert mich nicht.
13: Sie sind Russin? Habe ich recht geraten?
2: Merkt man das an meiner Aussprache?
13: So ziemlich an allem.
2: Melden Sie mich bitte der Gräfin. Sagen Sie, dass die Tochter des russischen Gesandten Ihren Aufwartung zu machen wünscht.
13: Wen darf ich melden?
2: Katharina Pietrowski.
13: Die Exzellenz, Ihr Herr Papa, kommt wohl gleichzeitig mit der Großnichte des Zaren.
2: Das ist Ihnen auch bekannt?
13: Ich bitte Sie, was weiß das Personal nicht in einem Schloss?
2: Ah.
13: Sagen Sie, wie sieht sie eigentlich aus, diese Nina?
2: Unbeschreiblich hässlich. In Russland bekommt sie nicht einmal den Sohn eines Bojaren. Stellen Sie sich vor, sie schnarcht wie 10 Männer zusammen. Außerdem hat sie eine schreckliche Passion. Sie spielt mit Kröten.
13: Aber das darf man doch niemandem sagen.
2: Im Gegenteil, man sollte das überall herum erzählen. Die Prinzen müssen gewarnt werden.
13: Sie sind wohl verfeindet mit ihr.
2: Fragen Sie dich so viel. Bringen Sie mich zur Gräfin Hosen.
8: Ich erinnere mich sehr gut an Ihren Vater, Petrowski. Mein Mann war eifersüchtig auf ihn. Wie sieht er denn jetzt aus?
2: Ja, er ist, wie soll ich sagen, den Leuten nicht sympathischer geworden. Er hat kein Herz.
8: Petrowski, kein Herz?
2: Ja, sicher war eine Frau daran schuld. Vielleicht Sie, Gräfin. Hätten Sie ihn doch geheiratet, dann wären Sie meine Mutter geworden.
8: Ich, Ihre Mutter? Ich war doch verheiratet.
2: Ich meine, so oder so. Ich bin ja auch so oder so auf die Welt gekommen. Das heißt, außerehelich. Pietrowski leidet nämlich unter der Vorstellung, dass ich gar nicht seine Tochter bin.
8: Das wird ja immer Ärger.
2: Ja!
8: Was ist denn, Schatz?
11: Frau Gräfin, es ist etwas Unglaubliches vorgefallen. Eben war der Postbote da und dieser Eberhard sagt zu ihm, geben Sie nur alles her, das meiste ist ohne dies für mich. Und dann übergab er mir diese beiden Briefe für Frau Gräfin.
8: Es ist gut, Charles, danke.
11: Gut.
8: Der gute Charles ist schrecklich eifersüchtig auf Eberhard.
2: Eberhard? Ist das Ihr Gärtner?
8: Ja und nein.
2: Mir ist er nicht sympathisch. Ich glaube, er hat etwas von einem Spion an sich. Sie glauben nicht.
8: Sie sind eine echte Russin. Sie wittern überall Dostojewski-Figuren.
11: Frau Gräfin, das ist der Gipfel. Jetzt hat mir dieser Mensch noch zwei Briefe gegeben, die er angeblich irrtümlich geöffnet hat.
2: Da sehen Sie, Gräfin, sehen Sie. Wenn Sie nur keine Überraschung erleben.
11: Allerdings.
5: Gewicht?
9: Nein. Schlamperei, so eine blöde Klingel.
5: Man muss gerichtet werden, bevor die Majestäten kommen. Auf Sicherheitsgründen. Werde ich einmal probieren. So ein Mist.
14: Was ist denn?
15: Na was, na.
13: Wen wünschen die Herren zu sprechen?
5: Sie!
13: Ah, und um was handelt es sich?
5: Um Ihren Meldezettel.
13: Ich brauche keinen. Das Schloss ist exterritorial, wie Sie wissen. Eine lichtensteinische Enklave.
5: Was machen Sie in dieser Enklave?
13: Pflege den Rasen der Enklave.
9: Eine äußerst überflüssige Beschäftigung.
5: Besitzen Sie als Ausländer überhaupt einen Pass?
13: Ja, aber einen ganz außergewöhnlichen. Einen Diplomatenpass.
5: Sie Menschen, mich können Sie nicht protzen.
9: Nicht reden, handeln.
5: Nein, nein, noch nicht. Nächste Sache nicht. Wir setzen uns ins Unrecht.
13: Meine Herren, machen Sie kein Aufsehen. Ich komme zum Postenkommando mit all meinem Papier.
9: Aha, das kennen wir. Ja. Kommen Sie her.
5: Mein lieber Freund, netter. Was ist denn? Drück die Leiter jetzt auf. Mit dem Flauch.
9: Was ist denn? Doch nicht so kindisch. Was wollen Sie denn?
5: Aber entschuldigen Sie, wir wollen die Frau Gräfin sprechen.
9: Werden Sie sofort melden?
5: Nein, nicht jetzt. So Pudelast geben wir noch mit Amtshandlung. Ha, kommen Sie. Höchstlacher, kommen Sie. Zu Liesel, liebe Tochter, lass dich raus. Da, kommen Sie.
9: Sie werden bald ausgelacht haben.
16: Eine schmucke Fassade hat diese Jolde, die Jans. Hier würde es mir schon gefallen.
17: Bei mir hat es noch jedem gefallen.
16: Gefallen? Ich bin total hingerissen. So eine bildhübsche Wirtstochter.
17: Ich bin die Wirtin selbst, die goldene Gans in Person.
16: Ach, Jans, ich höre immer Jans. Ich sehe einen richtigen Paradiesvogel.
17: Darf ich Ihnen mein Haus empfehlen?
16: Ist schon empfohlen. Das heißt, Quartier habe ich schon. Ich fahre jetzt ins Forsthaus. Aber abends komme ich auf einen Dämmerschopf. Die goldene Jans.
17: Da werde ich mich aber besonders anstrengen.
16: Ist gemacht, eine tolle Wirtin. Überhaupt gibt es tolle Frauen in diesem Österreich. Junge, Junge.
17: Schade, Exzellenz, dass Sie den nicht gesehen haben. Er fährt das modernste Automobil. Es war sicher ein Berliner.
6: Ja? So? Was denn? Wie denn? Wohin ist er denn?
17: Ins Forsthaus.
6: Was?
17: Ja, da wäre sein Quartier, hat er gesagt.
9: Ach, das ist ja das Quartier für den deutschen Delegierten, den Freiherrn von Spree. Wissen Sie, wer das ist?

0: einen gewissen Stefan Turm.
1: Was steht denn drin in dem Telegramm?
0: Es läuft noch. Na, bisher heißt es, dass der deutsche Delegierte Exzellenz Freiherr von Spree und der russische Delegierte Exzellenz Peter Nikolai Petrovski auf dem Weg nach Schlüsselbrunn sind.
1: Nebenher, ich weiß schon, wo ich diesen Stefan Turm erwische.
2: Was Sie für Ausdrücke haben, wo ich ihn erwische, den Empfänger eines Hoftelegramms. Wo werden Sie denn wirklich erwischen?
1: Amtsgeheim.
2: Sie ungebärdiger Mensch, Sie. Wenn Sie mir dieses Telegramm nicht richtig zustellen, eine Fehlzustellung wäre nie mehr auszubügeln.
3: So, der Rock wäre jetzt auch ausgebügelt.
2: Danke, aber das andere lässt sich nicht mehr ausbügeln.
3: Sonst hast du mir nichts zu sagen, Kuno?
2: Nein, ich bin im Dienst. Aber privat habe ich dir noch einiges zu sagen, mehr als dir lieb ist.
4: Müllschlapper, halten Sie nicht auf, die haben noch ein Riesenprogramm.
2: Grüß Gott allerseits.
3: Kuno!
2: Du Dämmer.
4: Bremst bei der Sache, ich brauche meine Hose.
3: Ich und der Maler Menzing, das lasse ich nicht sitzen auf mir. Ich werde schon noch draufkommen, wer mich beim Kuno so angeschwärzt hat. Aber dem brenne ich eins aufs Fell, dass er sein Lebtag dran denken wird. So, und jetzt gehe ich sofort zum alten Möslacher.
4: Da stinkt etwas. Strangelt. Meine Hose! Yes.
5: Köpnig! Hinaus!
3: Oh, Vater, ihr habt doch nur dem Köpnig und dem Kuno die Hosen...
5: Ausgebügelt, was? Das vergesse ich dir nie, du Wüstling!
4: Du bist ja noch... Wie kannst du sowas denken? Ist ja gar nichts passiert. Ha!
6: Ja, gehört sich denn das? So spät kommst du zu deinem Papa.
2: Möchtest du mir nicht gratulieren, Vater? Ich bin Leutnant geworden.
6: Was?
2: Ja.
6: Ja, wo ist denn die Uniform? Die Sterne? Da ist ja eine Schande. Kommst in Zivil daher.
2: Das hat ja besondere Gründe. Ich bin in geheimer Mission hier. Allerhöchste Staatsräson.
6: Also, wie du mit diesen Ausdrücken herumwirfst.
2: Prost. Prost, Vater. Du, Vorsicht, wir werden belauscht.
7: Oh, ich bin berührt. So eine große Liebe zwischen Vater und Kind.
6: Darf ich vorstellen, mein Sohn, der Kuno, Leutnant bei den Dragonern, heute ohne Pferd, Katja Petrovski, die Tochter des russischen Delegierten.
2: Oh, Ihr Herr Papa ist auch schon hier?
7: Ach nein, ich kam früher.
2: Ach so, ist der Hand. Zauberhaft, freue mich unendlich. Blumen.
6: Bitte?
2: Blumen. Oh, pardon, bitte.
7: Ihr Herr Papa erzählte mir schon sehr viel Schönes von Ihnen.
2: Mein Vater liebt es zu übertreiben.
7: Das finde ich aber nicht. Ganz im Gegenteil. Offiziere hat euer Kaiser.
2: Man tut, was man kann.
6: Guck mal, die Blumen.
2: Ja, nur nicht solche. Schlichtblumen. Tja, die Hofjagd. Immer nur Dienst und der Mensch möchte natürlich auch gerne mal Mensch sein. Baroness, sorgt schon ein Kavalier für angenehme Konversation. Falls nicht, dann darf ich mich zur Verfügung stellen.
7: Äußerst liebenswürdig.
6: Komm mal, die Schnittblumen.
2: Ja, die Blumen. Danke. Darf ich mir erlauben?
7: Danke.
6: Also, wenn ich euch so anschaue, ein wunderbares Paar.
7: Wenn Sie mich begleiten wollen, warten Sie.
2: Mit dem größten Vergnügen.
6: Das wäre eine Partie für dich.
2: Na bitte, kein Wort vom Heiraten.
6: Ja, was ist denn? Was streikert mit der Lisa?
2: Na bitte, frag mich nicht.
8: Herr Möslacher, was ist denn? Sie sollen sofort zum Stephansturm kommen.
2: Zum Stephansturm.
6: Ja, so ist er schon wieder nach Wien zurück.
2: Nein, Vater, er meinte die goldene Gans zu seiner Exzellenz Stefan Turm.
6: Oh je, das ist aber...
2: Vater, bitte entschuldige mich bei der Baroness und sage, dass ich dienstlich abberufen wurde.
6: Na, das wird ja aber leid tun. Da ist schade.
4: Mein blödes Benzinschnaufen. Halt! Halt! Stehen bleiben! Halt! Halt!
9: Na, wollen wohl mitgenommen werden. Lass nicht mehr Jans Blut bei Fuß. Kein Wunder bei der Bullenhitze. Herr Landjäger.
4: Landjäger, das verbiete ich mir. So heißen wir aus den Trockenbürste.
9: Na, so sehen Sie nicht gerade aus.
4: Soderie, Kommandant, wenn ich bitten darf. Noch dazu fahren Sie auf der falschen Seite.
9: Ach nee, Sie witzen wollten. Bei uns fährt man rechts.
4: Bei uns links.
9: Na, nur mal friedlich, ja. Schließen wir einen Kompromiss. Von jetzt ab fahren wir in der Mitte.
4: Links, habe ich gesagt. Zeigen Sie mir Ihre Papiere.
8: Oh, werden Sie doch bloß nicht schrullig, Mann.
4: Sie, schauen Sie mir das ja aus, voneinander durch den Glasschirm. Sonst ist die Amtsanmeldung fertig.
9: Na, warum denn so aufgebracht, ne? haben wohl Malheur gehabt mit Ihrer Hose.
8: Ja, kann vorkommen. Fritz, gib dem freundlichen Herrn eine Hose aus unserem Koffer.
4: Sie, verbieten Sie diese Frotzeleien. Sie, Automobilgiegel.
9: Automobilgiegel? Zu drollig, diese Österreicher. Ganz jollig, der Humor. Fritz, gib Gas. Und von jetzt an, jetzt, links, halt, Disziplin muss sein.
10: Papiere! Ihre Papiere! Habe.

0: Hm. Gott sei Dank, dass Sie ihn getroffen haben. Warum sind Sie nicht gleich mitgefahren?
1: Wohin?
0: Ins Försterhaus.
1: Mit wem?
0: Mit dem Freiherrn vom Spree, dem deutschen Gesandten.
1: Ist er schon da?
0: Haben Sie einen Sonnenstich? Sie haben ihn doch eben gesprochen. Der Herr mit dem Monokel im Auto, das ist der Chef der deutschen Delegation.
2: Ja? Möslacher, mach's mir nicht wahnsinnig. Mit wem habe ich gesprochen? Der Herr mit dem Monokel? Das war...
0: Das war der. Wenn Sie den beleidigt haben, gibt es einen Notenwechsel zwischen Berlin und Wien. Dank Gnade uns Gott.
2: Möslacher, da muss ich auswandern.
0: Reißen Sie sich zusammen. Wir müssen retten, was zu retten ist.
2: Ja.
3: Ich will auch Treiber sein bei der Hofjagd.
4: Red nicht so viel herum, davon soll nicht geredet werden.
3: Red doch an jeden davon und ich will Treiber sein.
4: Da musst du den Oberförster fragen, der ist jetzt im Angerwald.
3: Den frage ich jetzt.
4: Ich weiß nicht, was der Vater immer will. Sind ohnehin so rein, die Läufe.
5: Nanu!
4: Ha! So ein kapitaler Hirsch! Wo hat man denn sie ausgelassen?
5: Das ist ja eine ganz wilde Jent! Dazu so eine süße Waldfee, will mich partout erschießen? Nee, nee, die kleine Wildkatze!
4: Schü, mit mir können sie nicht anbandeln. Schauen sie, dass weiterkommen.
5: Ja, bin ich denn hier nicht richtig?
4: Na, bei mir sind sie auf alle Fälle falsch. Sie sind zu spät gekommen. Treiber und Aushilfsjäger werden keine mehr aufgenommen. Vierte Nacht.
6: Exzellenz, wohin soll das Gepäck?
4: Exzellenz? Ja, warum haben denn Exzellenz nicht gleich gesagt, dass Exzellenz eine Exzellenz sind? Oh, unser hoher Gast.
5: Seien Sie mal nicht böse. Ich habe etwas früher als angesagt. Sind wohl die Förster Christel in Person, was?
4: Ich bin die einzige Tochter vom K&K Oberförster. Exzellenz.
5: Na, sagen Sie doch nicht immer Exzellenz zu mir. Mein hübsches Kind.
4: Mein Vater hat mir gesagt, dass ich auf alle Fälle Exzellenz sagen soll. Ganz gleich, wer kommt.
5: Du, ich könnte aber doch auch so ein wilderer König sein.
4: Oh, dazu sind Exzellenz ein viel zu schwaches Mannsbild.
5: Schwaches Mannsbild? Ich? Sowas Originelles gibt's bei uns nicht.
4: Ja, aber Exzellenz werden doch sicher müde sein und hungrig. Ja. Was wollen denn Exzellenz essen?
5: Na, was gibt es denn Gutes? Hm?
4: Wasserspatzen, Brennstärz und Bovidl-Tatzkeln.
5: Ja, da bringen Sie mal so einen Bovidl-Sterz und Brenntatzkeln.
6: Bitte sprechen Sie, mir fehlen die Worte.
7: Gestatten, Kommandant der Gendarmerie, Kommandos in Schüsselbrunn, Alois Köpnig, der Exzellenz, ergebens sein lebhaftes Bedauern über den Vorfall ausspricht.
5: Zur Kenntnis genommen, nur mit Fall erledigt. Sind ja Brüder, wollen uns vertragen. Und dieser Herr?
6: Kuno Möslacher.
5: Na nun, salutieren hier auch die Zivilisten?
6: Leutnant Kuno Möslacher, nach hier abkommandiert, die Zivil.
4: Kuno, Leutnant bist worden?
6: Bitte lass das, ja?
5: Na nun.
6: Pardon, meine Braut, ich bin hier doch im Dienst.
5: Ach so, na Donnerwetter, eine Disziplin herrscht in Österreich. Phänomenal. Gibt's nicht mal bei uns.
8: Mein Haus wird in Zukunft Dreikaiserhof heißen. Die Majestäten werden nämlich bei mir logieren und nicht in der Goldenen Gans. Rasch zum Friseur. Haare schneiden, Nägel schneiden, waschen, damit ihr was gleich schaut. Herr, was schütteln Sie immer mit dem Kopf?
9: Es ist nicht gut, dieses Haus, dieses Gasthaus.
8: Warum?
9: Bruder, ich sage nicht gut, es ist nicht хорошо.
8: Das sagen Sie mir?
9: Ja.
8: In der Geburtsstunde des Dreikaiserhofes? Herr, verlassen Sie meine Lokalitäten.
9: Es geht nicht, ich bin hier in keinen Auftrag.
10: Ivan! Wo steckst du so lange?
9: Ich habe mir alles angeschaut, das ist nicht gut, dieses Gasthaus.
8: Pardon, dieser Herr, wahrscheinlich der Herr Diener, ist nicht genügend informiert über die Vorzüge meines Hauses.
10: Ist das richtig? Hier soll ich absteigen?
9: Ja, nicht gut.
4: Hier bist du schon abgestiegen, mon cher Papa.
10: Papa?
4: Mon cher Papa. Sie sind hier, mein Papa. Wenn Sie mich verraten, töte ich Sie.
10: Das ist ein Überfall, Hocher.
11: Ich bin nur neugierig, was wir mit dem russischen Delegierten noch erleben werden.
0: Von dieser Seite keine Gefahr. Ich kenne seine Tochter, die Baroness. Die frisst mir aus der Hand.
11: Dann kann nichts passieren, wenn wir den Menzingen das geschnappt haben.
0: Köpfig, mit vereinten Kräften werden wir ihn erledigen. Ich spüre schon seinen Hals. Es geht ihm schon die Luft aus.
11: Moment, mir auch!
0: Eben, der wird sich wundern, wenn ich ernst mache.
10: Nein, Hochheit, diese Komödie mache ich nicht mit. Ich und eine Tochter, wo ich nie verheiratet war, die Frauen so hasse.
4: Sie haben doch auch einmal gelebt, in Petersburg. Die Frau eines deutschen Botschafters.
10: Sie sprechen von Laura Lachusen?
4: Ja.
1: Machen wir zusammen einen Pakt. Ich bringe Ihnen Laura und Sie befreien mich von einer Heirat.
10: Aber Hochheit, in dieser Hinsicht sind Hoheit wirklich noch unreif. Das geht nicht, ich habe doch meine Order.
1: Ich will nicht heiraten, ich will mich nicht verschachern lassen.
10: Hochheit, seien Sie nicht frivol mit Ihrem Schicksal. Eine Auslese von Prinzen wartet hier auf Hoheit. Rate Hoheit, zumindest eine Sondierung unter den Bewerbern vorzunehmen.
1: Sondierung? Welch ein Wort für eine Angelegenheit des Herzens.
10: Ich gehe zu Gräfin Lachusen. Sie soll Ihnen schon Ihr Köpfchen zurechtsetzen.
1: Aber Vorsicht, auch bei der Gräfin gelte ich als Ihre Tochter, noch dazu als Ihre Uneheliche.
10: Auch das noch.
12: Nee, das ist ein ganz unmögliches Ansinnen, mein Junge. Ich muss hier strengen Fahrplan einhalten.
13: Ja, schöner Fahrplan, das. Und bei der Endstation habe ich eine Braut zu umarmen, die ich noch nie gesehen habe.
12: Na und, von wegen die Startfassung? Die Verbindung wird in Potsdam sehr begrüßt.
13: Anständiges Konzept gewiss, aber ohne mich.
12: Sag mal, was ist denn los mit dir, mein Junge?
13: Ich will dich doch nur um eine Gefälligkeit bitten. Spiel den Vergesslichen.
12: Ja, wie denn? Was denn?
13: Ganz einfach. Meine Person scheint weder in der Liste der Brautwerbe auf, noch gibt es von mir eine Fotografie.
12: Ja, aber Hoheit, sind doch unser bestes Pferd im Stall. Mit den anderen Bewerbern können wir ja nicht anfangen. Lauter Greise und Kadetten. Nee. So was macht ein Spree nicht. Du wachst doch ab, mein Junge. Vielleicht gefällt sie dir.
13: Sie kann mir überhaupt nicht gefallen, weil mir das ganze Komplott nicht gefällt.
9: Ich habe heute sofort erkannt. Ivan hat sie gesagt, wenn heute Petrovski mein cher Papa sind, dann ist heute entweder total verrückt oder hat einen ganz großen Plan.
1: Sag nicht Hoheit zu mir. Ich bin deine kleine Ninuschka wie damals in Petersburg.
9: Sehr lieb. Hoheit müssen Ivan helfen. Für große Überraschung für Väterchen Zar.
1: Eine Überraschung?
9: Ja, ich habe hier mitgebracht Raketen. Weiße, gelbe, rote, blaue, grüne. Vorsicht, kann ja jeden Moment in Luft gehen.
1: Und wo willst du das Feuerwerk abbrennen?
9: Vor dem Schloss, wo Väterchen Zar wohnen wird.
1: Ach, ja. Ich weiß was. Du gehst zu Herrn Podestini.
9: Ja?
1: Er wohnt drüben im Schloss im Gartenhaus.
9: Ja?
1: Grüß ihn von mir.
9: Ja.
1: Aber Vorsicht, er weiß nicht, wer ich bin. Für ihn bin ich Katja Petrovski.
9: Ach, Hoheit schwindelt noch immer?
1: Er ist ein großer Zauberer. Podestini setzt bei der Gräfin alles durch.
9: Ja, Podestini ist gut, aber hat er nicht Vornamen?
1: Er heißt Eberhard Menzingen, du ich nenne ihn Podestini.
9: Ach so, ich will dich jetzt gerne mit Karton und Raketen in Sicherheit bringen.
1: Ist gut.
14: Exzellenzen, liebe Kollegen, als Vertreter des gastgebenden Landes wünsche ich nach diesen Strapazenwochen meinen lieben Kollegen ein recht schönes Kaiserwetter und Weidmannsheil. Ich schließe die Sitzung.
15: Wir starten, dass ich anschließend ein Privatissimum eröffne. Die Pläne unserer geheimen Staatskanzleien, die Großnichte des Zaren zu verloben, sind spruchreif geworden. Exzellenz Petrovski, überreiche hiermit die Liste unserer Kandidaten. Es sind, ich bin stolz darauf, 10 gesunde, kräftige Bewerber, die wir stellen können. Fotografische Porträts sind angeschlossen.
14: Ach, da gleich 10 Bewerber? Na, da bin ich momentan. Bin ich momentan direkt in Verlegenheit. Ich kann leider nur mit einem Kandidaten dienen. Ja, ein bisschen wenig, aber vom Herz.
16: Meine Herren, für mich sind das Zentnergewichte. Es ist, als ob ich verloben müsste meine eigene Tochter.
17: Was gibt es denn?
18: Dort am Gittertor. Eine verdächtige Person.
17: Aha.
19: Sie wünschen?
18: Herrn Podestini.
19: Hier wohnt kein Podestini.
18: Doch, er wohnt im Gartenhaus.
19: Im Gartenhaus wohnt der Gärtner.
18: Nein, das ist Podestini.
19: Der heißt Eberhard Menzingen.
18: Nein, das ist er ja.
19: Der Menzingen heißt
18: ja, Podestini. Ja, ich muss ihm dringend sprechen.
19: Ah, da haben wir es.
18: Ja.
19: Bitte.
18: Podestini, ist das nicht der bekannte Anarchist? Und hat der Bombenwerfer aus Paris so geheißen, wenn ich jetzt aufkommen könnte.
19: Aber das ist doch jetzt egal, sofort verhaften.
18: Nein, lass mich nachdenken. Wo soll ich nur hin tun, diesen Podestini?
13: Und das willst du hier im Park abbrennen?
18: Ja, die wohlgeborene Tochter seiner Exzellenz hat gesagt, Ivan, du gehst sofort zu Herrn Podestini und er wird dir helfen.
13: Und das Raketenzeug soll hier bleiben?
18: Ja, bis Sie gesprochen haben mit der Gräfin, ja.
13: Ja, gut.
18: Jedenfalls freue ich mich sehr, Herrn Podestini kennengelernt zu haben.
13: Und sonst hat Fräulein Katja dir nichts gesagt?
18: Oh, jetzt. Recht herzliche Grüße. Und bitte, wo soll ich das hingeben?
13: Ja, stell es hier hin.
18: Dorthin. Da.
20: Podestini, Sie müssen sich verhört haben.
19: Frau Gräfin, ich verhöre mich nie. Dieser Eberhard Menzing ist ein Halodri und heißt in Wirklichkeit Potestini.
20: Also ich habe keine Zeit für solche Dummheiten. Ist das goldene Tafelservice aus der Hofburg schon ausgepackt?
19: Das Goldene auch noch auspacken, einpacken sollte man bei diesen Menschen alles. Frau Gräfin wird noch ihre Wunder erleben.
20: Und dann möchte ich noch einen Eisbeutel.
19: Bitte schön.
20: Aber nicht für mich, sondern für ihr überhitztes Hirnkastel.
19: Bitte schön.
21: Und nicht vergessen, herzliche Grüße vom Podestini.
9: Jetzt haben wir beide ein großes Geheimnis, Kamerad. До свидания.
22: Ich halte es nicht mehr aus. Was braucht es noch weiterer Beweise? Er hat sich doch selbst als Podestini bezeichnet. Was wollen Sie noch mehr? Machen Sie, was Sie wollen. Ich gehe jetzt los.
23: Nein! Befehl gebe ich! Sonst niemand! Ja.
22: Wissen Sie, was Sie sind?
23: Ich weiß. Aber keine Beleidigung. Ich bin im Dienst.
24: Wo wollen Sie denn hin, Exzellenz?
25: Ins Bett.
24: Exzellenz, ob Sie das wohl finden?
25: Ich glaube schon. Ich habe mein Nest noch immer gefunden.
24: Schlafen Sie gut, Exzellenz.
25: Ja.

0: ganz leise.
1: Nee, was ist denn? Okay. Schüsse. Wer ist denn da?
2: Oh, Padro. Essa, essa. Ah, das ist ja. Wo bin ich denn?
1: Ja, bei mir in meinem Zimmer.
2: Eben. Das, sowas? Ah, da haben wir ja, wie sagt man gleich? Ah, da haben wir ja geirrt. In der Tür sozusagen. Also, bitte tausendmal. Ah, sowas Blödes.
1: Aber ich bin Ihnen ja nicht böse. Das kann ja vorkommen.
2: Eben. Bei einer offenen Tür, auf einmal ist man drin. Ob man will oder nicht.
1: Ich sperre mich nie ein.
2: Sasa, Assa, Assapalut, sind Sie aber eine mutige Frau. Entschuldigung vielmals. Gute Nacht.
1: Nicht gute Nacht, Exzellenz. Da kommen Sie her. Auf ein kleines Plauscherl.
2: Aber nein. Ja, geht denn das? Ja, bedenken Sie doch meine heikle Position hier.
1: Eben wegen dieser Position, Exzellenz. Bei da komme ich sowieso nicht dazu.
2: Ja, aber zu was denn, um Himmels Willen?
1: Sind's nicht. Sagen Sie ja, Exzellenz.
2: Ja, aber zu was?
1: Es ist mein Traum, dass ich einmal unseren Kaiser bewirte, ihm seine Lieblingsspeisen serviere.
2: Was, jetzt um Mitternacht? Da wollen Sie mit mir den Speiszettel zusammenstellen?
1: Ach, sind's nicht, Bautschert, Exzellenz. Ich rede doch von der Hofjagd. Sie mit Ihren Beziehungen. Sie reden doch mit dem Kaiser, so wie ich jetzt mit Ihnen.
2: Was? Am Peter?
1: Die drei Kaiser müssen bei mir einkehren. Sind's fesch, Exzellenz. Helfen's mir. Greifen Sie der tüchtigen Wirtin unter die Arme.
2: Oh, nichts lieber.
1: Und wenn das gelingt, dann taufe ich die goldene Gans um und mein Haus wird drei Kaiserhof heißen. Oder ist das vielleicht eine Todsünde?
2: Ja, aber das ist ja eine Majestätsbeleidigung, wenn ich denke, die drei Majestäten hier bei Ihnen, so wie ich jetzt, am Bett. Ja, das wäre das Ende der großen Allianz.
3: Nein. Nein, Hoheit spielen ein sehr gefährliches Spiel.
4: Es gibt nur einen Ausweg. Der Zar darf nicht kommen.
3: Das ist nichts gut für mein Feuerwerk.
4: Wir müssen etwas machen. Es wird uns schon etwas einfallen.
3: Ja, einfallen wird uns schon etwas. Aber was?
4: Ich weiß.
5: So, hier hast du Patronen. Ja, nicht Frank, schießt ja, schießt ihn. Und für jede Punkte so eine Krone. Ja, hier hast du Vorschuss.
6: Ja, wann sollen wir anfangen mit der Schießerei?
5: Aber nicht fragen, du. Wenn du wirst sehen, dass ich da was ja hier laufen werde. Und dann machst du Boom. Was da, Bonnier?
6: Dies wäre der Hit.
5: Dobre, das ist sehr gut. Das ist so gut ausgeht.
7: Wer schießt denn da? Das hat mir noch gefällt. Liesel, bring mir mal quer.
4: Vater, die Wilderer. Ich bitte dich, pass auf.
8: Fragen Sie mal, ist diese Knallerei im Royam oder nicht? Fabelhaftes Echo. Gibt bei uns nicht.
7: Exzellenz, ich werde sofort Ordnung machen im Wald.
9: Haben Sie keine Ohren?
10: Verbieten wir das, Herr Müßlacher.
9: Der ganze Wald ist in Aufruhr und Sie treiben Barpflege?
10: Oh, bitte. Herr Förster, wo ist er? Er muss sofort Alarm geben, aber sofort.
9: Na was?
10: Da.
9: Aber was ist denn
10: da? Nur keine Aufregung, nur keine Aufregung.
9: Na los.
10: Da haben Sie das Wasser.
7: Was ist denn los? Sind das die Salutschüsse zur Ankunft der Majestät?
1: Nein, Exzellenz. Die Schüsse kommen aus dem Wald, Wilderer.
2: Na, da haben wir ja den Balawatsch.
11: Der ganze Wald wird durchgekämmt.
6: Wir werden die Bursen schon kriegen.
11: Was der Rabucke ist, auf den habe ich schon lang scharf.
10: Da hast du es wieder. Frechheit, wo wir zwei im Wald sind, Wilderer.
11: Aber die schießen doch nicht so wild. Da steckt etwas anderes dahinter. Das macht niemand anderer als dieser Menzingen.
10: Gerade das wollte ich von dir hören.
12: Du tust mir ja leid, Liesel, aber meinen Kuno musst du dir aus den Kopf schlagen. Das mit dir, das wäre ja direkt eine Messallianze. Er muss jetzt noch höheren streben. Jeden Tag nimmt er eine Stufe. Er ist ja schließlich und endlich der Sohn von seinem Papa. Und ich steige mit ihm.
4: Dass Sie sich nur nicht versteigen.
12: Das wird nie passieren.
13: Die vier Fuhren Bannernreisig sind schon entkommen. Gerade wird's abgehauen.
12: Was, nur vier Fuhren? Noch 10 dazu. Kosten spielen überhaupt keine Rolle. Dann bestellst du noch 100 Kilo Lampions. Was macht denn der Schildermaler? Hat er wohl die größten Buchstaben für meinen Dreikaiserhof genommen? Das Schild muss ein Blinder sehen.
14: Ich sehe jetzt ganz klar.
12: Was, du bist auch noch da? Ja, merkst du denn nicht, wie viel es geschlagen hat?
14: Oh doch, das merke ich sogar sehr gut. Grüß Gott.
12: Liesel, du wirst auf dem Glück meines Kunos nicht im Wege stehen. Du liebst ihn doch. Und was der jetzt für Partien machen kann, also wenn ich nur an die bildhübsche Russin denke, die Katja, pst, also.
14: Jetzt weiß ich, was ich zu tun hab.
12: Liesel.
1: Ach, Exzellenz, Sie wissen gar nicht, wie glücklich ich bin. Morgen wird die goldene Gans sich schon im Dreikaiserhof bewirten.
2: Ja, das ist sehr schön, aber so lang kann ich nicht, wahr?
1: Bitte? Es steht schon bereit, das Frühstück.
9: Frühstück? Dazu wird kaum Zeit sein, Exzellenz.
2: Ach, hören Sie, das ist ja direkt ein Eingriff in mein Privatleben.
9: Wissen denn Exzellenz nicht, was passiert ist? Der ganze Wald ist voller Attentäter. Der internationale Nihilist Podestini als Anführer.
2: Nichts ist passiert, solange ich gefrühstückt habe.
9: Bitte?
2: Sie, aber was haben Sie gesagt?
9: Podestini? Das ist nicht möglich. Podestini, wo soll ich den Namen nur hingeben? Ins Verbrecheralbum, Exzellenz.
2: Was, auf nüchternen Magen kommen Sie mir mit dem Verbrecheralbum?
9: Na, das ist noch gar nicht.
2: Ach, Herr! Ja. So was darf einem doch nur löffelweise eingegeben werden. Holen Sie sofort den Köpnick und den Möslacher. Ich meine mit einem Wort die ganze Exekutive. Abtreten! So, und jetzt wird...
1: Gefrühstückt, Exzellenz. Ja.
2: Aber wann ich bitten darf, einen Baldrian-Tee.
9: Liesel, wohin rennst du denn? Was hast du denn?
14: Gar nichts. Aus ist er zwischen uns.
9: Du bist gut. Das könnte ich sagen. Hintergehst du mich mit einem Podestini.
14: Du, ich kenne keinen Podestini.
9: So? Und einen Eberhard von Menzingen auch nicht?
14: Den kenne ich schon.
9: Aha. Also wenigstens ein Teilgeständnis. Liesel?
14: Rühr mich nicht an. Küsst eine russische Partie.
9: Was?
14: Dein Vater hat mir alles gesagt.
9: Aber geh, was weiß denn mein Vater? Schau. Ach was, ich habe überhaupt gar nicht die Zeit, dir das alles zu erklären.
14: Guck.
9: Moment. Dazu habe ich immer Zeit.
14: Kuno, du!
9: So, und dass du mir nicht mehr wieder mit diesem Menzigen redest, wirst auch gar keine Gelegenheit mehr dazu haben. Denn heute Nacht geht's ihm an den Kragen. Hm? Servus.
12: Servus. Eine Runde Bier? Aber gut einschenken, gehört für Einheimische.
15: Hoheit, nur eine einzige Chance für mich. Die Fotografie, die Bilder der Prinzen, nur ein Blick.
14: Nein.
15: Hoheit, ich werde noch verrückt. Mich macht hier alles verrückt. Diese Katzenmusik, diese Schüsse im Wald, diese leeren Flaschen, Wasser. Keine Bedienung. Wasser.
16: Wasser? Ja, bitte, wenn Ihnen damit gedient ist.
15: Stasibo!
16: Ja, bitteschön.
15: Am meisten macht mich dieser Mann verrückt.
14: Kein Wunder. Dieser Doppelgänger beweist doch die Angst vor Attentätern.
15: Oh, Hoheit, ich glaube fast, Sie haben recht. Der Zar soll gar nicht kommen. Als Diplomat, oh, da könnte ich mich immer durchsetzen. Aber als Heiratsvermittler, dazu fehlt mir jede Gabe. Oh, fürchte noch, ich werde gemietskrank anschauen, Hoheit. Mit ganz kalten Augen, ohne jede Zärtlichkeit, aber nur anschauen.
14: Gut, aber nur, damit Sie nicht gemietskrank werden. Oh. Nein. Auch wenn Sie an Gemütskrankheit sterben. Nein.
15: Hochheit.
17: Recht hat sie. Mir gefallen Sie auch nicht. Danke, meine Herren. Wir verstehen uns heute in diese speziellen Punkten wieder ausgezeichnet.
2: Also alles erledigt, bravo. Die Hofjagd könnte praktisch schon beginnen.
17: Ich fürchte, sie wird nie stattfinden.
2: Ja, wieso denn? Gerade haben Sie gesagt...
17: Ich habe gesagt, dass wir uns in diese speziellen Punkten wunderbar verstehen.
2: Also?
17: Aber ich habe schwere Einwände vorzubringen. Erstens die geheimnisvollen Detonationen im eigentlichen Gebiet der Hofjagd. Zweitens die Doppelgängerfrage. Drittens die Anwesenheit eines international gesuchten Nihilisten namens Podestini.
2: Also ich bin einfach perplex.
17: Aus Sicherheitsgründen hält man für Kaiser Franz Josef einen Doppelgänger bereit. Ich muss deshalb auf Herbeischaffung eines Doppelgängers auch für den Zaren. Besteht.
2: Also ich bürge dafür, dass dieser Mann binnen kurzem verschwindet.
9: Und wie steht es mit diesem legendären Nihilisten Podestini?
17: Dieser Mann ist nur insoweit legendär, als er sich seit Wochen in Schüsserbrunn unter falschem Namen aufhält. Ein gefürchteter Feind aller gekrönten Häupter.
18: Mir kommt ja eine Gänsehaut.
17: Die Folgen seiner Tätigkeit konnte der Gegner heute mit eigenen Ohren vernehmen. Die Detonationen im Gebiet der Dreikaiserjagd, die deshalb unmöglich stattfinden kann.
2: Aber die für den Sicherheitsdienst zustehenden Herren warten bereits mit ihrem Bericht. Ich unterbreche kurz die Sitzung.
17: Ihr Oberlingsraben, ihr personifizierten Ballerwaldfiguren, sagt mir nur eines, dass dieser Podestini die Ausgeburt einer teuflischen Fantasie ist.
19: Dieser Podestini existiert.
17: Und warum ist er noch nicht geschnappt?
19: Weil der Nachfüller vernichtet.
17: Und die Detonationen im Wald?
19: Zwei verdächtige Personen wurden bereits im Zündel. Seit Stunden kein Schuss mehr.
17: Und dieser Oberlehrer mit seinem verflixten Kaiserbart, der muss verschwinden. Ich sag's dir, ich sehe schon die größten politischen Verwicklungen. Der perfekte Ballerwald, Hut herunter.
20: Hut herunter.
10: Herr Vorstand, Herr Vorstand, haben wir das Blitztelegramm vergessen?
21: Nein, steig's auf.
10: Moment, Herr Vorstand hat das falsche Kappel.
21: Hauptsache, wir haben das richtige Tempo.
10: Ja,
21: Tempo.
10: Die Feuerwehr.
19: Heißt, jetzt, wo wir allein sind, kann ich Ihnen ja sagen, es ist der allerhöchste Wunsch der Hofkanzlei.
9: Man unterschiebt uns nämlich, dass Sie hier als des Kaisers Doppelgänger bereitgehalten werden.
19: Ja, Sie müssen patriotisch denken, Herr Kaiser.
9: Und an den Verdienstorden.
18: Ja, was, ich meine, so rasch soll ich mich entscheiden? Ja,
19: Majestät muss sich auch viel rascher entscheiden.
18: Also, wenn das so ist, dann handle ich in seinem Sinn und reise ab.
9: Also, Herr Kaiser, Ihre Haltung ist wirklich majestätisch.
18: Ja, da kann man halt nichts machen. Ja.
10: Haben Sie gesehen?
19: Gefährlich. Ja. Graf Thurm hat nun hinreichende Erklärungen abgegeben. Sicherheitsprobleme sind so gut wie gelöst.
17: Nicht. Ich spreche mich schärfstens gegen die Dreikaiserjagd aus. Der Zar wird nicht erscheinen.
2: Hallo, ein Blitztelegramm. Es ist zu blitzschnell gekommen, dass ich es habe gar nicht aufgeben können. Der Herr sind wohl der Adressat, Graf Thurm.
18: Ich danke Ihnen, Herr Briefträger. Lassen Sie sich ein gutes Essen geben.
19: Briefträger? Na, was gibt's?
17: Die Hofjagd ist angesagt.
18: Die drei Majestäten sind bereits auf dem Wege nach Schüsselbrunn.
19: Nein.
18: Ja.

0: Fräulein Petrowski.
1: Bleiben Sie. Nur ein Versuch. Spielen Sie bitte. Spielen Sie.
0: Sind Sie nur gekommen, um mich heimlich zu porträtieren?
1: Oh, aus Langeweile.
0: Oh, dann werde ich auf dem Bild sehr langweilig aussehen. Haben Sie mir schon die Nase ins Gesicht gesteckt?
1: Noch eine sehr lange, weil Sie so neugierig sind.
0: Oh, die Künstlerin ist gereizt. Darf ich jetzt mein Bild sehen?
1: Nein, bleiben Sie, bitte, und spielen Sie. Spielen Sie.

0: Warum schauen Sie mich so an?
1: Katja.
0: Ich will allein sein. Bitte.
1: Allein? Mit diesem süßen, kleinen Elend?
0: Es ist kein kleines, süßes, sondern ein großes, bitteres Elend.
1: Katja, schütten Sie doch Ihr Herz aus. Hm? Das erleichtert.
0: Es ist eigentlich nichts. So eine dumme Stimmung hat man manchmal. Es tut weh und wieder nicht weh. So ein feiner, zarter Schmerz. Und so ein Bangen um etwas Liebes, das man noch gar nicht kennt.
1: Kleine romantische Katja.
0: War die Melodie, die Sie vorhin spielten, von Ihnen?
1: Nein.
0: Sie ist nämlich ganz hübsch.
1: Viel schöner war das, was Sie vorhin sagten. Bangen um etwas Liebes, das man noch gar nicht kennt.
0: Und ein schönes Gefühl. Verstehen Sie?
1: Es gibt noch etwas viel Schöneres.
0: Was?
1: Den Mund zu küssen, wie ich sagte.
0: Oh, du. Alles ist auf einmal so einfach.
1: Weil wir uns lieben.
0: Wir müssen nur fort von hier. Wir fahren nach Paris. Du malst, ich male. Wir mieten uns ein Atelier, Montparnasse. Leben bettelarm und hungern schrecklich.
1: Das kann wunderschön sein.
0: Nicht wahr?
1: Das sind gefährliche Illusionen, Katja. So dürfen wir nicht weiterreden.
0: Bist du gebunden? Ist das eine Frau?
1: Lass mir Zeit. Ein paar Tage. Und dann antworte ich dir auf alles. Wir dürfen uns jetzt nicht verlieren in Fantasterei.
0: Und Paris? Fahren wir nicht weg. Sofort. Heute noch.
1: Das ist unmöglich. Lass mir Zeit.
0: Oh, wie dumm von mir. An was glaubte ich? Jetzt sehe ich, wie du wirklich bist. Ein Mann, der zaudert, der sich alles überlegt. Ein ganz kleiner Mann.
1: Der ganz kleine Mann ist entzückt von so viel Temperament und Rasse.
0: Rasse?
1: Schade um das schöne Stück.
0: Um die Vase tut ihm leid.
1: Und vielleicht ist sie noch zu leine.
0: Bitte!
2: Guten Abend, guten Abend, meine Herren.
3: Guten Abend, Herr Oberförster.
2: Guten Abend, Herr Oberförster.
4: Herr Oberförster.
2: Was ist denn? Was gibt's denn? Na, red!
4: Was kriegt mir die zwei Wüder, die beim Schotterbau eingesperrt sind?
2: Ah, die wird der Köpnick schon rechtzeitig abführen lassen. Also aufgepasst. Morgen früh das Wütchen langsam hineindrücken. Ihr habt Zeit genug. Weidmanns Heil.
3: Weidmanns Dank, Herr Oberförster.
2: Kennst dich jetzt aus? Na, Michel.
5: Genau.
2: Ja?
5: Da steht der deutsche Kaiser.
2: Ja.
5: Beim Ausgang vom Kabelgramm unser Kaiser. Der russische Kaiser ganz drüben über den Wildbach. Und wo stehe ich?
2: Im Stall. Bei deiner Ziege. Du bleibst morgen schön zu Haus.
5: Ihr Großkopferten, ihr wollt mich um einen Treibergulden bringen. Das sage ich unserem Kaiser.
2: Also den Gulden, den bekommst du von mir. Wenn die Hof ja gut vorbei ist, ja?
6: Wo ist der Möslacher?
7: Dem geht es nicht ganz gut.
6: Dem wird es bald noch viel schlechter gehen. Holen Sie ihn, und wenn es sein muss, aus dem Bett.
7: Ja, wer macht denn das für einen Lärm?
6: Na, kennen Sie mich vielleicht nicht?
7: Na, ob ich Sie kenne. Mein armer Kopf und dann meine hohen Gäste, die schlafen ja schon.
6: Das ist mir egal. Der neue Kaiserhof muss verschwinden. Das Schild muss herunter.
7: Ich bitte Sie, machen Sie keinen Krawall. Obwohl ich Sie verstehen kann, ich weiß nur zu gut, wie Konkurrenzneid wehe tun kann.
6: Sie, der Dreikaiserhof, war meine Idee. Ich lasse ihn nicht locker. Die Majestäten werde ich bewirten.
7: Ich bitte Sie, legen Sie den Bierschlägel weg.
6: Gut, aber nur bis morgen.
7: Ah, na, ah, da.
8: Die zwei Männer sind verhaftet. Die werden sagen, ich habe Geld gegeben für diese Schieße. Nie habe ich etwas zu tun gehabt mit Kriminal. Nie war ich im Arrest. Und jetzt?
0: Ich glaube, du hast wirklich was angestellt, Ivan. Heraus mit der Sprache.
8: Der Wirt hat gesagt, heute um Mitternacht wird Potestini verhaftet werden. Sein Sohn wird auch dabei sein. Der Wirt hat gesagt, dieser Potestini, das ist ein sehr gefährlicher Mann.
0: Du meinst, er ist in Gefahr?
8: Der Sohn vom Wirt, ja.
0: Hol den Mann von Exzellenz. Und die Mütze. Ich muss sofort zu ihm.
8: Was Hoheit wollen als Mann zu diesem gefährlichen Mann? Mir wird nichts gut.
0: Hol den Mantel.
8: Bitte.

0: Der hat Nerven, der Kerl, was? Und schön spielt er auch noch, dieser Abenteurer.
1: Macht er alles nur zu Tarnung.
0: Natürlich.
1: Das schauen Sie hier.
0: Was?
1: Gut.
0: Wo?
1: Die Gestalt.
0: Was?
1: Sie huscht ins Gartenhaus.
0: Ich sehe nichts.
1: Ja, aber sie bringt ihn vor Eifersucht.
2: Ja. Lisa, das ist ja eine Überraschung.
3: Ich habe sie schon gestern Nacht abgepasst und mir dabei einen Schnupfen geholt.
2: Das geschwollene Näschen meinetwegen?
3: Ach, Sie sind mir vollkommen gleichgültig. Sie müssen ja weg. Ich will nicht, dass mein Bräutigam sie in seiner Eifersucht umbringt und ihretwegen zum Mörder wird. Das sind Sie gar nicht wert. Nicht einmal als Leiche. Halten Sie!
2: Das ist ja schrecklich. Da habe ich einen Todfeind.
3: Ach, jetzt wird nicht mehr geredet, sondern gehandelt. Ich bleibe jetzt so lange hier, bis Sie Ihre Sachen gepackt haben und verschwinden.
0: Jetzt hat er aufgehört. Schade. Sein Klavierspiel könnte mich direkt beruhigen.
1: Da kommt schon wieder so eine verdächtige Gestalt. Wir haben es mit einer ganzen Bande zu tun.
0: Bleiben Sie hier, ich hole Verstärkung.
1: Aber rasch, in so wichtigen Dingen bin ich nicht gern allein.
0: Ich auch nicht.
4: Liesel, es wird weder Ihrem Bräutigam noch mir in Haar gekrönt werden. Und Ihr Vater wird seine Stelle gewiss nicht verlieren.
3: Ich habe Sie gewarnt, aber Ihnen ist ja nicht zu helfen. So, jetzt ist es zu spät. Verstecken Sie mich. Ich bitte Sie, verstecken Sie mich.
4: Ja, wer ist es?
3: Ich.
0: Rasch hinter diesen Vorhang und nichts rühren. Schnell, einmal dürfen Sie noch niesen.
3: Jetzt geht's nicht. Warum verlieren Sie nicht?
4: Was ist denn nur los?
3: Verlieren Sie keine Zeit. Packen Sie das Allernötigste.
4: Das ist ja abenteuerlich.
3: Spielen Sie nicht den Helden. Sie wissen genau, was Ihnen bevorsteht.
4: Na, das allerdings, aber Flucht bringt keine Lösung. Wie gerne möchte ich fliehen, Katja, aber ich habe Pflichten.
5: Warum reden Sie nicht von Pflichten? Jetzt, wo Ihnen die Schlinge schon um den Hals gelegt ist. Haben Sie Geld, Papier? Ich gebe Ihnen eine Adresse in der Schweiz.
4: Bemühen Sie sich nicht, Katja. Ich darf dieses Haus nicht verlassen.
5: Ach, hey! Wer ist hier bei Ihnen?
3: Ich? Also, das ist der Grund.
4: Bitte kein Missverständnis, ein dummer Zufall.
3: Fräulein, bitte hören Sie mich an.
4: Es wäre besser gewesen, Sie wären gar nicht gekommen.
5: Oh, reifend. Die Unschuld von Lande und dann... Oh, pfui.
3: Ja, aber warten Sie nur, es kommt noch schlimmer, wenn er nicht flüchtet.
4: Lassen Sie mich endlich in Ruhe mit dieser dummen Flucht.
3: Da, Sie hören ihn ja. Erst will er es nicht begreifen und dann... Ach, das ist ein Dickschädel.
5: Aber jetzt habe ich es satt. Sie soll ihn nur einsperren, ja. Er verdient ja nichts anderes. Nein.
4: Zwei Frauen und alle beide gleich verrückt. Jetzt, meine Damen, recht gute Nacht. Ihre Fürsorge war ja sehr nett, aber vollkommen überflüssig.
6: Aufmachen! Wir haben es gesetzt!
4: Jetzt endlich drei. Steckt euch in diesen Schrank.
5: Oh, gemeinsam mit Ihrer Geliebten?
4: Kein Wort, ich will keinen Skandal.
5: Deine Geliebte, sie riecht nach Ziegen.
4: Du irrst, sie riecht nach Wald. Geh zurück, sofort. Sie wünschen?
1: Warum haben Sie nicht aufgemacht?
4: Ich habe Sie nicht gehört. Ich war gerade beim Spiel.
0: Ihr Spiel ist aus. Bitte geben Sie den Eingang frei.
3: Oh Gott, wenn er Sie jetzt hereinlässt, mein Bräutigam bringt mich um. Das würde mich freuen.
4: Mit Rücksicht auf Gräfin Lahusen kann ich eine Hausdurchsuchung nicht zulassen. Wenn Sie glauben, im Recht zu sein, bitte verhaften Sie mich.
1: Verhaftet sind Sie schon. Wir müssen nur noch Ihre Komplizen packen.
4: Lächerlich, Komplizen.
0: Hier, feiges, lichtscheues Gesindel. Euer Häuptling ist bereits in unserer Hand. Wer sich nicht ergibt, wird von mir eigenhändig zerquetscht. Elende Verbrecherbande. Miserable Schurken. Es. Raus aus den Löchern. Raus. Das wird ausgeräuchert.
1: Ausgebrannt, Jus gespeist! Messer her! Messer! Durchhalten! Durchhalten, Messer!
7: Jetzt weg, sein blödes Hundsfisch!
4: Ist Ihnen etwas passiert?
3: Nein, ich habe so Angst um Sie.
8: Das brauchen Sie nicht. Gehen Sie schnell. Man darf Sie hier nicht sehen.
3: Ja.
0: Liesl, du hier? Sag einmal, wie schaust denn du aus?
3: Kuno, ich bin unschuldig.
0: So.
3: Ich bin nicht schlecht. Aber so viel schlecht ist mir.
0: Mir ist noch viel schlechter. Aber warte nur, wenn mir nicht mehr schlecht ist, dann geht's dir aber schlecht.

0: tolle Geschichte. Liebesnest hochgegangen mit bengalischer Beleuchtung. Nie so gelacht.
1: Das war eine äußerst peinliche Situation.
0: Ja, und wegen der Damen, verstehe.
2: Guten Morgen.
0: Oh, die Försterliesel. Na, was ist denn in dem Fässchen? Schießpulver oder Pfefferminz?
1: Guten Morgen, Fräulein Liesel.
0: Och, das gute Kind. Ist ja ganz blass. Und wie sie zittert.
2: Das ist wegen der Kälte. Es beutelt mich direkt.
0: Ja, dieses Kind. Beutelt, hat sie gesagt. Huch, mich beutelt's auch schon.
2: Der Wacholder-Schnaps wird gut tun. Bitte schön.
0: Das erste Glas gebührt seiner Hoheit, Prinz Eberhard.
2: Oh, Hoheit? Prinz Eberhard?
0: Ja, ja, ganz richtig gehört. Hoheit. Aber auch eine Hoheit trinkt gerne mal einen Wacholder-Schnaps.
2: Den brauche ich jetzt selber.
0: Ein jottvolles Land. Diese Mädchen, dieser Schnaps, diese Berge. Ah, alles mal herhören. Unsere allerhöchsten Jagdherren sind eingetroffen. Ein kolossaler Eindruck. Überwältigend. Und nun, meine Herren, schneidig.
2: Hoheit, ich bin noch ganz weg.
1: Aber Liesel, wir zwei bleiben doch die Alten, hm?
3: Gras auszupfern.
2: Sie sind mir gar nicht böse wegen dem Eisenbahnerkabel und so.
1: Ich denke nicht daran.
2: Auch mein Bräutigam sind's nicht böse.
1: Keine Spur.
2: Bin ich froh.
1: Und ich krieg keine Wacholder?
2: Am liebsten möchte ich Ihnen eine Bussel geben statt einen Schnaps. Weil Sie so ein lieber Kerl sind. Weidmanns Heil.
1: Weidmanns Dank.
4: Wo ist mein Kompass?
5: Ja, wo ist Kompass? Jemand hat gestern gesehen Kompass, aber wo?
4: Ohne Kompass in wilder Gegend? Nein, ohne Kompass, ich steige nicht auf. Unter dem Bett findest du ihn nicht.
5: Warum nicht? Exzellenz schlafen immer Osten gegen Westen.
4: Wo dieser verdammte Kompass nur ist?
5: Ich werde suchen.
4: Ich muss fort, ich bin ohnehin schon geladen. Was hast du da?
5: Potestini.
4: Potestini?
5: Ja.
4: Das ist doch ein deutscher Prinz. Wieso kommt so Potestini?
5: Hoheit Nina nennt ihn so. Oh, pardon, ich habe nichts gesagt.
4: Wie heißt dieser Mann noch?
5: Eberhard Menzinger und ist Gärtner im Schloss.
4: Gärtner im Schloss? Ja. Wahnsinn, das ist doch ein Prinz.
5: Mein Freund.
4: Ich klopfe bei Hoheit Zimmer. Ich muss ihn dringend sprechen.
5: Hoheit ist nicht zu Hause.
4: Ich klopfe, vielleicht ist ein Wunder geschehen.
5: Vielleicht ist wirklich ein Wunder geschehen. Hoheit? Hoheit!
6: Lass mich in Ruhe, ich will niemanden sehen.
4: Zeig Hoheit das Bild.
5: Hoheit, das müssen Sie sehen. Hier an der Tür, hochinteressantes Bild.
6: Ich will niemanden sehen.
4: Gib doch Spalt und dort.
5: Ja. Hoheit, bitte, hier.
4: Was hat das zu bedeuten?
5: Ich. Hoheit ist verrückt geworden.
4: Verrückt?
5: Ja, vor lauter Glück. Exzellenz, ich gratuliere. Hoheit, wir kommen Ihren Herzbuben.
4: Wunderbar.
5: Hier.
2: Exzellenz, wie konnte das passieren?
4: Hoheit hätte nur die Bilder anschauen müssen.
2: Ich kenne mich nicht mehr aus. Aber wenn ich mich auskenne, dann wird er was erleben.
4: Er wird erleben, Ihren Heiratsantrag.
2: Sie sind unverschämt.
4: Das ist ja mein Kompass. Oh, merci mille fois. Ich hab ja gewusst, auf mein Kompass kann ich mich immer verlassen.

0: Der ist längst über alle Berge, dieser Podestini.
1: Und wenn nicht, dann ist er mit im Jagdgebiet. Courage hat er, das muss man ihm lassen.
0: Naja.
1: Aber ich sage dem Möslacher, den Burschen fassen wir und dann haben wir ausgesorgt.
0: Mir geht es nicht um meine Karriere, mir geht es um meine persönliche Ehre.
1: Telefon, Luis.
2: Hier.
1: Hat der Schlussmann schon avisiert?
2: Jawohl, die ganze Kette ist geschlossen.
1: Also, dann ist das ganze Jagdgebiet zerniert.
2: Kompanie, habt Acht.
1: Möslacher sind mein Grundzeuge. Ich habe das Menschenmöglichste getan, um das allerhöchste Jagdgebiet vor Attentätern zu schützen, damit meinem Kaiser nichts passiert.
0: Na gut, erledigt. Und was tun wir jetzt?
1: Jetzt steigen wir auf den Lawinenstein.
0: Das ist ja eine Kletterpartie.
1: Keine Angst, ich kenne den Lawinenstein in meinem Stiegenhaus. Von dort können wir alles einsehen. Also, auf geht's.

0: Brav arbeiten es die Burschen. Ganz ruhig ist das Wild eingezogen.
1: Schauen Sie aber, Förster, was da oben los ist. Was machen denn die zwei da oben? Die schmeißen mir ja die ganze Jagd.
2: Wir werden schon untersteigen, wenn's die Kugeln pfeifen hören.
1: Hinaufsteigen tun's diese Narren. Mitten hinein ins Schussfeld.
3: Ein feines Stiegenhaus haben sie.
1: Was war das?

0: da! Ik kom er af en toe!
1: We zien de schoenslinie! Weg vandaan!
0: Zie me die strategie!
2: Maar die Schweinerei, die ganze Hofjagd ist verpatzt und mich schicken sie in Pension. So eine Blamage, das überlebe ich nicht.

0: weiß nicht. Vom Wasser wird man heiß und vom Schnaps wird man kalt. Wo kann der Kuhner nur sein? Du musst ihn finden. Ich muss ihm alles sagen. Er wird da seinen Himmel fallen.
1: So, das freut dich auch noch.
0: Ach, ist dir was geschehen?
1: Wonach riechst denn du?
2: Nach Wacholder. Aber du wirst auch gleich einen brauchen.
1: Nein, danke, ich bin im Dienst.
0: Da hast du ihn ja gesehen.
1: Wen?
0: In ganzer Uniform.
1: Wen?
0: Den Herrn Eberhards, den Menzingen.
1: Den Menzingen?
0: Ja, das Gast bei der Hofjagd.
1: Was?
0: Weißt du, wer das ist? Eine no? Hoheit, ein echter Prinz.
1: Na dann, Prost.
3: Ach, die Liesel, will ich auch einen Schnaps?
0: Ja.
1: Gib ihm gleich zwei, er wird sie brauchen, wenn er erfährt, wer der Menzingen in Wirklichkeit ist.

0: X. Was ist? Was kostet
1: das? Ah, das brennt ja wie pures Feuer.
0: Ja, das ist ja nur beim ersten Glas. Das zweite ist wie Öl und das dritte ist wie süßes Laster. Nur trink.
1: Schon besser.
0: Noch eins, komm. So. Aber sag, Brüderchen, warum will deine Herrin auf einmal ganze Flasche Wodka?
1: Ja, meine Frau Gräfin stellt sich jetzt um auf Petersburg.
0: Oh, Ivan geht Licht auf. Die Gräfin und meine Exzellenz, ich bekomme Herrin.
1: Ja, sie ist ja sehr vornehm, aber leider furchtbar verlogen. Morgen werde ich dieses Haus verlassen.
0: Warum? Das ist nie gut, Brüderchen. Wo man einmal ist, dort bleibt man.
1: Ich gehe.
0: Warum?
1: Ich hätte es zugelassen, dass ich seine Hoheit, den Prinzen Eberhard von Schönberg-Waldenburg, wie einen Gärtnerburschen behandelt habe. Was bleibt mir übrig?
2: Meinen Dienst. Ich muss ihn quittieren.
3: Ich traue mich nicht zum Vater nach meiner Blitzkarriere. Eine solche Blamage.
2: Sie haben es leicht, Sie können Wirt werden.
3: Ja, Wirt, wie Wirt? Käpt'nick, das ist doch die Idee. Die Liesl wäre doch die schönste Wirtin. Und wenn Sie einmal in Pension sind, sind Sie immer unser Gast.
2: Nach dieser Niederlage soll uns nichts mehr trennen.
3: Nein.
2: Schangelst du.
3: Ja.
2: Servus, Kuhn.
3: Servus, Benedikt.
2: Beni.
4: Die Auszeichnung des Köpnick übernehme ich. Dekoriert wird auch Leutnant Möslacher.
5: Dieser Köpnick kriegt auch von mir ein Orden.
6: Auch von mir. Diensteifer kann nie genug belohnt werden.
4: Steigerl, wie viele Orden haben wir noch?
5: Ich glaube, es wird reichen, Exzellenz.
6: Gut.
3: Sie kommen, Sie holen uns schon.
2: Genau wie drei Scharfrichter. Das überlebe ich nicht, diese Schande.
3: Aber warst du? Und
2: na, verschwinden.
3: Wohin?
2: Hier.
3: Hier? Na
2: ja. Ja, schnell. Ja. Besetzt.
3: Oh. Oje.
2: Verzeihung. Ui. Ui.
5: Sie sind schon weg. Alles in Ordnung. Ja.
2: Ja? Heute ist mein Freudentag, da soll ausnahmsweise mal jedes Maß voll sein. Einen Doppelliter für die goldene Gans. Meine arme Konkurrentin soll auch eine Freude haben. Da bist du ja endlich. Wo ist denn mein Kuhner? Ist er schon Oberst?
7: Ach, überall habe ich ihn gesucht, er ist nirgends zu finden.
2: Da siehst du es wieder, er weicht dir aus. Übernimm die Kasse. Den Doppelliter her. Den trage ich höchstpersönlich hinüber zur Konkurrenz. Hoffentlich hat sie heute keinen Bierschlägel bei der Hand.
8: Ah, die Konkurrenz.
2: Eine milde Gabe von drei Kaiserhof.
8: Bier? Hier bei mir? Bei mir trinkt man Champagner. Da, schauen Sie.
2: Nur drei Gläser. Und noch dazu leer.
8: Wissen Sie, wer daraus getrunken hat? Die drei Majestäten. Sie waren doch hier bei mir.
2: Was? Oh.
8: Ja, stärken Sie sich nur. Sie werden gleich schwach werden. Ein Riesenskandal beim Bezirkshauptmann wegen Ihrem drei Kaiserhof. Er darf nicht so heißen.
2: Was? Mein drei Kaiserhof verboten? So wird man mit Gewalt Republikaner.
9: Herr Eberhard, ich hab was für Sie.
10: Ja, was denn, Michi?
9: Einen Korb vom russischen Fräulein.
10: Was, ein Korb?
9: Ja, voll mit Disteln. Und das russische Fräulein lässt sagen, mit dem Samen kann der Herr Rosenzüchter die Disteln züchten.
10: Wo ist sie denn?
9: Bei der Hubertuskapelle.
10: Was macht sie dort?
9: Sie kratzt gerade ihre Malerei herunter. Sie ist schon so wild, dass die Kühe scheu geworden sind.
11: Nächste darf ich Ihnen mein Herz zu Füßen legen.
12: Ah, Moment, das geht zu weit, wo ich doch selber ein Herz habe.
8: Aber um ein paar schon, um ein kleiner.
12: Dein Pech.
8: Danke, meine Exzellenzen. Nur ewig schade, dass ich die Herzen der beiden Hoheiten nicht gefunden habe.
12: Ja, also Prost.
8: Prost.
9: Und so wird es immer sein mit diesen Männern. Wir glauben, man kann sie bändigen und dabei hängen wir längst schon an ihrem Strick. Ich war genauso dumm wie du.
13: Nein, Nina, diesen Vergleich lasse ich nicht zu. Sie sind die gescheiteste Braut des Jahrhunderts.
9: Ich meine nicht. Sie sind ja ein... Hilfe! Du, ist der böse Stier schon weg?
13: Alles Böse ist weg, Nina.
6: Laura, das größte Herz, was aufzutreiben war.
9: Wo führst du mich denn hin? gar nicht mehr.
14: Werde ich dich denn hinführen, unser Lieblingsplatz?
9: Bruno.
14: Willkommen. Oh, der siebente Himmel allerhöchst besetzt.
9: Das macht nichts. Mit dir ist es auch auf Erden wunderschön.

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2: Im Studio Uwe Schimonek, schönen guten Abend. Der Tankrabatt ab Oktober hat unterschiedliche Reaktionen ausgelöst. Spediteure und Bauern etwa begrüßen die Pläne, die Grünen wollen lieber an die Gewinne der Ölkonzerne ran und die sozial gestaffelt an die Menschen auszahlen. Die Mineralölkonzerne halten von all dem nichts. Sprecher Alexander von Gersdorf sagte im Ersten:
3: Wir haben eine internationale Knappheit am Markt, deswegen sind die Preise hoch. Wenn die Preise jetzt willkürlich für Benzin und Diesel niedriger gesetzt werden vom Staat, dann verdienen die Raffinerien unter Umständen nicht mehr das Geld, um genug Rohöl einkaufen zu können und nachzuproduzieren.
2: Deutschlands ranghöchster Soldat, Generalinspekteur Carsten Breuer, wird neuer Vorsitzender des NATO-Militärausschusses. Er wird damit der wichtigste militärische Berater von NATO-Generalsekretär Rutte. Der 4-Sterne-General soll das Amt im Juli nächsten Jahres antreten. In München hat das diesjährige Oktoberfest begonnen. Zum ersten Mal wurde die Wiesn vom neuen grünen Oberbürgermeister Krause eröffnet. Das größte Volksfest der Welt ist jedes Jahr aufs Neue eines der Superlative, Dirk Justus.
4: Ja, so ist es. In den kommenden gut 2 Wochen werden wieder gut 6 Millionen Besucher aus aller Welt erwartet. Die Bierpreise sind in diesem Jahr nochmal etwas gestiegen und liegen zwischen 15 und 16 Euro pro Maß. Letztes Jahr gingen 6,5 Millionen über den Tresen. Dazu kommen Unmengen an Essen, etwa 130 Ochsen oder auch über 70.000 Schweinshaxen.
2: Studenten in Deutschland müssen im Schnitt 510 Euro pro Monat für ein WG-Zimmer hinblättern. Am teuersten ist es in München. Auch in Berlin, Hamburg und Köln liegen die Mieten deutlich über dem Durchschnitt. Günstige WG-Zimmer gibt es etwa in Trier, Jena, Magdeburg, Halle und Chemnitz. In der Bundesliga hat der HSV den ersten Sieg der Saison eingefahren. Im Volksparkstadion haben die Hamburger mit 2:1 gegen Köln gewonnen. Mönchengladbach bleibt dagegen weiter ohne jeden Punkt. 3:4 der Endstand gegen Mainz. Die weiteren Ergebnisse: Bremen, Augsburg 3:2. Frankfurt-Freiburg 2:2.
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5: Mit KI-Support. Viele Wolken gibt's heute Abend und ab und zu kommt auch mal ein Schauer runter. An der Küste wird's dazu windig mit Sturmböen. In der Nacht zieht dann verbreitet Regen durch. Die Tiefstwerte liegen zwischen 16 und 7 Grad. Morgen bleiben viele Wolken und immer wieder Regen das Thema. Richtung Süden lässt das später nach. Maximal werden es 27 Grad.

Rudi ans Telefon. Ein tolles Stück vom Schweizer Örtli Quartett nur heute. Jetzt besingen uns die Dritten ihre Heimat.

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Patricia Matthijs, glaub an die und mit dem wunderbaren Mundartlied unser Schweiz Tenograd, werde ich ganz herzlich begrüßen. Hier zu Ische Melodie, schön habt ihr wieder eingeschaltet. Ja, jetzt bin ich nicht lang, jetzt mal gibt es aber einige Vorstellungen, Neuvorstellungen. Wie ihr nämlich wisst, bin ich im Augstuhl nicht im Lande gewesen, ich bin auf Ferien gewesen. 2 Wochen und in der Zeit sind viele, viele neue Lieder bei mir ins Studio geflogen. Und die neuen Lieder, die wollte ich natürlich nicht vorenthalten, sondern über den Sender schicken. Und das werdet ihr erklären in den nächsten 1,5 Stunden, wenn ihr natürlich mit dabei seid. Am Mikrofon wie immer Vanessa Grant und angefangen haben wir mit Musik aus der Schweiz. Und wir bleiben musikalisch gerade in der Schweiz. Hier sind die Santisfäger. Es lebe die Liebe. Das stimmt.

0: Der böhmische Traum, ein Klassiker. Wer die böhmische Musik gern hat, aber ganz ehrlich, hey, das gehört. Das geht doch direkt ins Herz. Und die Art von Musik, die müssen wir doch einfach gern haben. Jetzt spielt vom Alpenland-Quintett und es gibt noch viele böhmische Melodien, die so schön sind und wo wir euch immer wieder werden hören, hier bei Ischi Melodie. Hier ist natürlich euer Prinzip. Es gibt viele bekannte Interpretinnen und Interpreten, die wir hier kennen. Es gibt weniger Bekannte und es gibt die ganz grossen Stars. So wie jetzt gerade die Amigos. Sie präsentieren uns einen bekannten Titel, den wir alle kennen. Butterfly.
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romantische Melodie unter Sänger Jan Attilio R. Ein Romantiker. Der Selina Rossi immer wieder gerne zu hören hier bei Ischi Melodie. Auch das ein grosser Stars, wie auch die nächsten zwei. Das sind die Schwestern. Ich kann mich noch erinnern, ich habe sie vor über 20 Jahren kennenlernen, anlässlich von der Fernsehsendung. Und von da weg ist ihre Karriere steil bergauf gegangen. Ja, Corona hat bei ihnen ein bisschen, ja, wie soll ich sagen, ein Stillstand, nicht gerade, aber eine kleine Bremse gebrungen. Aber sie sind bekannt wie eh und je. Costa Fortuna, das ist der Titel, den wir von ihnen jetzt hören. Hier sind Sigrid und Marina.

du gefallener Engel, das Schlager du aus Südtirol schlechthin. Und bei ihnen ist ganz, ganz bekannt die klare Stimme und parallel die dunkle Stimme. Das im Duett zusammen, das ergibt aber genau Sunrise. Und Sunrise schafft es immer wieder mit ihrer Melodie, ihre Fans zu begeistern. Und sie haben ja auch die Rose von Südtirol neu aufgenommen, in einem anderen Arrangement, und das ist so gut bei den Fans angekommen. Und sie sind sehr viel in Deutschland unterwegs. In Südtirol ist halt schon noch ein bisschen mehr der volkstümliche Schlager und die Volksmusik. Aber für sie sind die Bühnen überall offen. Wir bleiben in Südtirol, gehen zu den Alpen Friedenboom. Und sie haben damals einen wunderbaren Titel gehabt, auch sie haben dann sich getrennt und nichts mehr gehört. Aber ihre Melodie, die kommen jetzt langsam wieder. Mein Bruder, so heißt er. Eine wunderschöne Melodie. Neu aufgenommen, moderner aufgenommen, aber immer noch sehr zu Herzen gehend.

25 Amilliliter mit der Big C, und zwar beim Warm-up zur Starnacht in der Wachau und in Mörbisch beim Wiener Donauinselfest und so weiter. Also, ihr seht, die großen Namen, die großen Veranstaltungen hat sie alle schon mitgemacht. In Deutschland ist sie keine Unbekannte mehr, und jetzt natürlich macht sie euch die Runde mehr in Österreich und in der Schweiz wahrscheinlich. Das macht Amelie Rica besonders, ihre Bühnenpräsenz mit Herz, ihre echte Leidenschaft, natürlich euch ihr musikalisches Können. Denn einige von ihren Titeln schreibt sie sogar selber. Ja, und ich glaube, jetzt würde ich mal los, weil wenn sie schon ist, ein neues Lied schickt, ein neuer Titel schickt, dann kehrt er euch hier gespielt, diese Melodie. Hier ist sie, Amelie Rica, mit Ab ins Warme.

Ja, das Lachen merkt man schon. Das ist anziehend. Amelie ab ins Warme. Und schon kommt die nächste Neuvorstellung. Hier ist eine Melodie neu. Und zwar von der Maria Bonelli. Gerade im Doppelpack. Scandalo oder Skandal, je nachdem in welcher Sprache das man will sagen. Und Scandalo ist eine emotionale Italo-Pop-Ballade voller Leidenschaft, Dramatik und Tiefe. Die italienische Version lebt von Sehnsucht und intensiver Ausdruckskraft. Klar, natürlich, das ist aber Italo-Italien. Skandal in Deutsch bringt zwar dieselbe Geschichte in der modernen Klangsprache, macht den Titel aber rhythmischer, lässiger und befreiender, aber ohne seine inhaltliche Tiefe zu verlieren. Ein bisschen Einfluss aus Rock und zeitgemäßem deutschsprachigem Druck kreiert man natürlich und ist mit dabei. Maria Bonelli setzt bewusst auf musikalische Qualität. Sie will ein Live-Instrument in ihren Liedern mit dabei haben, wie Saxophon und Gitarre und einen Bühnencharakter erzeugen. Aber ein Bühnencharakter, der an die Zeit erinnert, wo handgemachte Musik noch ausdrücklich war, Substanz und Persönlichkeit besitzt. Und genauso will sie das heute bringen. Und ich glaube, das ist ganz, ganz wichtig, weil in der heutigen Zeit mit Kai und so ist so viel kitschig und nicht mehr echt. Da ist genau das, was Maria Bonelli will, richtig. Heute kehren wir die Version noch einmal auf Deutsch und in der nächsten Woche natürlich auf Italienisch. Hier ist Maria Bonelli mit ihrer Neuvorstellung Skandal.

Skandal. Maria Bonelli, hier Neuvorstellung, die ist im Melodie. Und jetzt kommt Neuvorstellung Nummer 3, 5 Heiber und der Zahl übrigens. Und das ist Nicola. Mit dem Titel Herz zurück bringt sie ihr erstes Duett. Und irgendwie die Zusammenarbeit mit dem Künstler Stowe ist ganz spontan entstanden. Denn auf TikTok ist Nicola auf Stowe aufmerksam geworden, der Künstler. Seine Stimme hat sie sofort fasziniert und hat ihm kurzerhand eine Nachricht geschickt, ob er dann bereit wäre, ein Duett zu machen. Und siehe da, seine Antwort sei unkompliziert gewesen. Für spannende musikalische Projekte, das ihr immer offen und immer zu haben. Ja, dann sind sie sich getroffen und im Tonstudio den Titel «Herz zurück» aufgenommen. Es ist ein emotionaler Schlager und erzählt von zwei Menschen, die sich lieben und sich nahestehen und dennoch irgendeinem Punkt angekommen sind, wo ihre gemeinsame Zukunft ungewiss ist. Ist es jetzt ein Blick zurück oder gehen wir jetzt zurück oder gibst du mir das Herz zurück? Das sind also so Momente und Fragen, die in diesem Titel kommen. Mit Herz zurück präsentieren Nicola und Stowe ein Duett, das nicht nur eine Geschichte erzählt, sondern Gefühle hörbar macht. Ein Song für alle, die schon einmal zwischen fest haben und loslassen gestanden sind. Hören wir mal rein, wie das musikalisch verpackt ist.

Nicola und der Künstler Stowe, Herz zurück und das eine wunderschöne Neuvorstellung. Aber ihr merkt jetzt, die Neuvorstellungen werden von Mal zu Mal fast ein bisschen moderner. Und ich freue mich schon, wenn wieder mal ein paar volkstümliche Melodien kommen. Ihr merkt, mein Herz schlägt für Volksmusik. Aber nichtsdestotrotz präsentiere ich wahnsinnig gerne weitere Neuvorstellungen. Und hier ist die Neuvorstellung 4 dieser Woche. Sally Carter, das Herz einer Löwin. Ja, mit diesem Titel präsentiert sie, also Sally Carter, ihre neue kraftvolle Single. Emotional und irgendwie weit entfernt vom üblichen Popschlager. Sie hat ja schon mal ein Comeback gegeben mit dem Titel Im Falle des Falles und jetzt zeigt sie eigentlich auch wieder eine musikalische Richtung. Ehrlich, deutschsprachige Songs mit Haltung, Charakter und rockigen Einfluss. Das Herz einer Löwin sagt eigentlich schon recht viel aus, der Titel. Er erzählt aber von Stärke, vom Wiederaufstehen und davon, sich auch nach schweren Zeiten nicht unterzukriegen. Eigentlich ist es ein Titel, den wir alle irgendwie können brauchen, denn wer hat nicht schon mal einen schweren Moment gehabt und hat wieder müssen aufstehen und kämpfen. Hören wir doch rein. Mit Herz, das Herz einer Löwin, liefert Sally Carter Musik mit Gefühl, Kraft und Glaubwürdigkeit. Für Menschen, die gefallen sind, aber wieder aufgestanden sind und genau daraus ihre Stärke ziehen.

Sally Carter. Wunderschöne Stimme, übrigens sehr warm, sehr emotional. Ja, und das sind Melodien, die man einfach ja, sich wiederfinden tut. Und jetzt kommt noch die Neuvorstellung 5, aber die tun eigentlich nur Anteaser. Und Anteaser heisst, einen schmackhaft machen. Weil die haben nämlich nicht nur einen Titel rausgebracht, sondern ein ganzes Album. Und das Album hören wir aber nächste Woche drinnen. Die Wolkenstürmer. Alles auf uns. Von Ihnen hören wir aber nächste Woche mehr.

Parte al Musikliste Schweiz, La Luna d'Amore. Aber Sie wissen natürlich, wie man gute Musik, wie man das Publikum kann animieren. Und Italienisch ist immer gut. La Luna d'Amore, der Mond der Liebe. Monique, schau, Sie sind caro von der Liebe. Herz an, Herz aus.

Lara Bianca Fuchs. Ja, das ist sie. Mit ich schenke dir die Sonne. Mm, schön warm. Sonst schenken wir doch immer Sterne. Lara schenkt dem Mann die Sonne. Wir kommen zurück in die Schweiz. Ich bin doch ein Mann. Ja, das ist er. Und mit der Freiwillung gehen und flirten kann er auch gut. Hier ist der DJ Flummi.

Tausend Nächte, Einsamkeit, die Gruppe Sommerwind. Ach, da kommen mir so Grand Prix Erinnerungen, weil die Gruppe ist sehr viel beim Grand Prix der Volksmusik Vorentscheid mit dabei gewesen. Liebe Hörerinnen und Hörer, diese Ausgabe Ische Melodie geht dem Ende zu. Schön, Sie sind mit dabei gewesen. Ich freue mich immer. Und wenn ich ab und zu mal ein Mail oder eine Nachricht bekomme, ist dann doppelt und dreifach so schön. In dem Sinne wünsche ich jetzt eine gute Zeit. Habt ein Wort, passt auf auf Facebook. Bleibt gesund und schaltet nächste Woche wieder ein, wenn es dann heisst, Ische Melodie, präsentiert von der Vanessa Grant. Ade miteinander.

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Deutsch, Rolls, Musikparadies, Schlager, Pop, Oldies und Country, Neues und Altes, bunt gemischt. 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
1: Resi Berger mit «Ein Leben lang». Herzlich willkommen zu einer weiteren Ausgabe von meinem zweistündigen Musikmix. Ich wünsche jetzt schon viel Vergnügen und wir machen gerade weiter mit dem Mario Steffen, Lichtermeer, Lisa Miko mit Fußballer, Lisa Klein, I Love to Laugh, Linda Feller, Die besten Jahre und Estefania, So sind wir.

Madeleine Rausch mit Zukunft erfunden. Und wieder macht Iago Colores, die Arbeit kann uns mal, denn wir haben Karneval. Und Vanessa Maria, nicht erst im nächsten Leben. Heidi Jans, Tanz mit mir. Liane Hegemann und Tom Pryle, aber nicht mit mir. Hilde Fjordoft, Blowing in the Wind.

The Refreshments mit All in My Lamp. Und Henry Oliver macht wieder mit Nobody But You. Gina T mit It Is Summer. Jokam Sound. There's a Sound in the Boneyard. Rosie Flores und Ray Campi. Joe and All Merle. Verena Rose, Du und Ich.

Tommy Summer Dom. Und Silvia Stern macht wieder mit Wer ist dieser Mann? Jocelyn D'Amara, Los Hechos de Pantalon, Vicky Venice, Born to Survive, Jenny Roberts, Gel Jaune, The Riders, Like Dreamers Do,

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1: Doris Gruber ist das gesehen mit Seifenblasen platzen leise. Weiter geht's mit Ramona Martinez, ein kleines Haus am Strand. Ina Regen, das Leben ist schön. Schossville mit Freundschaft. Rolf Wegmann mit Traumland. Andreas Boger, heute tanzt das Leben.

Dritte macht Schlager Rausch, Baila Baila, Durch die Sommernacht, Cherry mit Lake Liga getan, Camilla Key mit Paradise, Sius Manek, Seribu Alassane.

Und da sehen wir auch schon wieder am Ende von meiner heutigen zweistündigen Sendung. Ich hoffe, ihr habt Spass daran und ich bedanke mich fürs Zuhören. Auf Wiederhören, bis gleich.

0: Schöne Soulmusik von The Adlibs. Das war The Boy from New York City, also der Junge aus New York. Und ich bin natürlich nicht der Junge aus New York, sondern ich bin der DJ aus Bad Salzuflen. Um genau zu sein, euer Moderator aus Bad Salzuflen in der Sendung Goldrausch. Ich freue mich, dass ihr heute wieder eingeschaltet habt zu einer Stunde mit Oldies, die älter sind als 25 Jahre, also vorwiegend aus den 60ern, den 70ern und aus den 80ern stammen. Ich wünsche euch einen guten Empfang und viel Spaß beim Zuhören.
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Die Band America mit ihrem Song You Can Do Magic aus dem Jahre 1982. Und in diesem Jahr, da war für viele der Computer auch noch reine Magie. In diesem Jahr kam übrigens der Commodore 64 auf den Markt. Und das US-Magazin Time wählte den Computer damals zur Maschine des Jahres. Und es gab noch mehr gute Musik im Jahre 1982. Dieser Song, der hat mir besonders gut gefallen. Hier sind Daryl Hall und John Oates mit Maneater.

Nicht ohne Grund ist ja für viele die Musik aus den 80ern die beste Musik aller Zeiten. Dieser Song könnte mit dazu beigetragen haben. Das waren Daryl Hall und John Oates mit ihrem Song Man Eater. Könnt ihr euch noch an das Jahr 1963 erinnern? Nein, damals noch gar nicht auf der Welt gewesen. Nun, ich schon. Und deswegen kann ich mich auch noch ganz genau daran erinnern, dass es im Jahre 1963 Gewitter gegeben hat und es hat geregnet und der Rhythmus des Regens, der klingt bei mir immer noch im Ohr. 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

The Cascades mit The Rhythm of the Rain. Und man hat es gut gehört, der Rhythmus des Regens, der hat sich seit dem Jahre 1963, als dieser Song in den Charts stand, bis heute nicht geändert. Regen hat es auf jeden Fall gegeben damals und es gab auch etwas ganz Neues, nämlich etwas, das heute mittlerweile schon wieder so ein bisschen in Vergessenheit geraten ist, nämlich die Firma Philips, die erfand damals den Kassettenrekorder mit den dazugehörigen Kompaktkassetten. Genau, das sind die Dinger, die man immer so schön mit einem Bleistift weiterspulen konnte, wenn mal irgendetwas nicht so richtig funktionierte. Und es gab natürlich auch noch mehr gute Musik damals im Jahre 1963. Hier ist ein weiterer Diamant aus diesem Jahr. Diamonds! Radio, a go-go! Please, please me, und das tun die Beatles garantiert.

0: Please Please Me von den Beatles. Und für die jüngeren Zuhörerinnen und Zuhörer sollte ich noch sagen, dass die Beatles eine Band gewesen ist, die in den 60er Jahren bis zum Jahre 1970 ganz prima Musik gemacht hat.
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0: Die Songs aus den 60ern, die sind besonders golden. Das war das Sir Douglas Quintett mit She's About a Mover. Und auch Folkmusik erfreute sich damals großer Beliebtheit. Hier ist Donovan Leitch, kurz Donovan genannt, mit Catch the Wind.
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0: 1972, da fanden die letzten beiden Mondlandungen mit Apollo 16 und Apollo 17 statt und auch Elton John war in Sachen Raumflug unterwegs und zwar als Astronaut, als Rocketman.
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0: Gerade noch im Jahre 1972 gewesen und schon sind wir im Jahre 1967.

Penny Lane, das waren die Fab Four aus Liverpool, die sich Beatles nannten. Und wie heißt es doch so schön, wer A sagt, der muss auch B sagen. Für mich bedeutet das, wenn ich die Beatles spiele, dann muss ich natürlich auch die Rolling Stones spielen. Und hier sind sie, ebenfalls mit einem Song aus dem Jahre 1967. Hier ist Ruby Tuesday.

0: Ruby Tuesday, und das war der Beweis dafür, dass die Rolling Stones nicht nur Krach machen konnten, sondern dass sie auch wussten, wie man das Wort Melodie buchstabiert und was es bedeutet. Ein sehr schöner Song.
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0: Und bei manchen Songs aus den 60ern, da muss man heute ja schon erklären, worum es da geht. Denn Internet gab es ja damals noch nicht und deswegen musste man E-Mails, SMS und WhatsApp-Nachrichten damals noch etwas anders schreiben, nämlich als Brief, als Letter.

The Letter, ein Song von den Boxstops, und heute würden sie wahrscheinlich singen My Baby Just Wrote Me an E-Mail statt My Baby Just Wrote Me a Letter. Yesterplay. Die Zeiten ändern sich, aber die gute Musik, die bleibt, die kann uns keiner nehmen. Die hören wir auch heute noch gerne. Hier sind die Supremes. Yeah, yeah.

0: Das waren die Supremes mit einem Happening und unser Happening, das heißt natürlich heute Goldrausch. Heute mit Golden Oldies aus dem Jahre 1972, haben wir vorher schon gehört. Und im Moment sind wir im Jahre 1967.
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0: Und da schaue ich immer gerne nach, ob Drafi Deutscher nicht in dem Jahr, das an der Reihe ist, einen guten Schlager hatte. Hatte er im Jahre 1967 und der Song ist ein Beweis dafür, dass man in der Vergangenheit auch schon gerne über die davorliegende Vergangenheit gesungen hat. Old, old Germany. Hier ist Drafi Deutscher.

0: Enrico Caruso hat den Song im Jahre 1916 als allererste als Schallplatte auf den Markt gebracht und das war die englischsprachige Version von Oh Sole Mio, Elvis Presley und It's Now or Never.
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0: Ja, wirklich beneidenswert, die Musik der 80er Jahre, die braucht gar nichts dafür zu tun. Sie bleibt automatisch für immer jung und da können wir Menschen nicht mithalten. Es gibt zwar so einige Mittelchen, die angeblich helfen sollen. Eins soll ja sein, wenn man durch den Regen läuft, wird man etwas jünger. Naja, wer dran glaubt, lassen wir es mal regnen. Hier sind Jermaine Jackson und Pia Sedora.

Jermaine Jackson und Pia Sodora, When the Rain Begins to Fall. Und bei einem Gewitter, da können die Wassertropfen ja auch schon mal zu Hagelkörnern gefrieren. Dann fällt Hagel, aber dass aus den Regentropfen Männer werden, das habe ich persönlich noch nicht erlebt. Die Weather Girls offensichtlich schon, denn sie singen It's Raining Men.

die Weather Girls und It's Raining Men. Und hier bei uns, da wird es auch bald wieder Golden Oldies regnen, das ist versprochen. In der Sendung Goldrausch mit mir, mit Eckhard Hannibal Heuermann aus dem Studio in Bad Salzuflen. Aber ein Blick auf die Uhr zeigt mir, dass ich mich jetzt tatsächlich beeilen muss, denn meine Sendezeit ist vorüber. Bis zum nächsten Goldrausch, macht's gut, tschüss, bye bye. 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
1: Resi Berger mit «Ein Leben lang». Herzlich willkommen zu einer weiteren Ausgabe von meinem zweistündigen Musikmix. Ich wünsche jetzt schon viel Vergnügen. Wir machen gerade weiter mit dem Mario Steffen, Lichtermeer, Lisa Miko mit Fußballer, Lisa Klein, I love to laugh, Linda Feller, die besten Jahre und Estefania, so sind wir.

Madeleine Rausch mit Zukunft erfunden. Und wieder macht Iago Colores, die Arbeit kann uns mal, denn wir haben Karneval. Und Vanessa Maria, nicht erst im nächsten Leben. Heidi Jans, Tanz mit mir. Liane Hegemann und Tom Pryle, aber nicht mit mir. Hilde Fjordoft, Blowing in the Wind.

The Refreshments mit All in My Lamp. Und Henry Oliver macht wieder mit Nobody But You. Gina T. mit It Is Summer. Jokam Sound. There's a Sound in the Boneyard. Rosie Flores und Ray Campi. Joe and All Merle. Verena Rose, Du und Ich.